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0: Hat einer von euch Smart Glasses? Inzwischen holen die sich ja immer mehr Leute. Das sind einfach Brillen, aber in krass. Da könnt ihr Musik drüber hören, die können zum Teil mit KI Texte in fremden Sprachen übersetzen für euch. Die können Fotos und Videos machen von eurer Umgebung und da ist der Knackpunkt. Das bedeutet nämlich, es kann sein, dass ihr in der Straßenbahn sitzt oder im Restaurant und dass ihr da gefilmt werdet, weil jemand in eurer Umgebung so ein Ding aufhat. Und ihr kriegt es aber nicht mit, dass ihr aufgenommen werdet. Wir haben uns gefragt, ist das eigentlich legal? Anwalt Arne Kempkens sagt, nicht immer. Es gibt vor dem Gesetz keinen Unterschied, ob klassische Kamera oder versteckte.
1: Ich muss Persönlichkeitsrechte beachten und darf nur Leute filmen, die damit einverstanden sind. Heimliches Filmen ist grundsätzlich zivilrechtlich nicht zulässig. Und wer ohne sein Einverständnis gefilmt wird, kann verlangen, dass solche Aufnahmen gelöscht werden. Und der hat auch ein Schmerzensgeld, Schadenersatzanspruch. Und man kann zivilrechtlich dagegen vorgehen.
0: Und klar, ne, ob jetzt mit Brille oder mit Handy oder was auch immer. Ne, logisch, wenn klar bedeckte und geschützte Bereiche gefilmt werden, ist das auf jeden Fall verboten.
1: Strafrechtlich kann ermittelt werden, wenn jemand unter einen Rock filmt oder fotografiert, dann ist das strafrechtlich eben relevant unter dem Gesichtspunkt Verletzung des Intimbereichs durch Bildaufnahmen und da droht eine Freiheitsstrafe bis zu 2 Jahren oder Geldstrafe.
0: Okay, und jetzt gucken wir noch auf ein anderes Thema, nämlich den öffentlichen Bereich. Nehmen wir mal an, ich bin im Urlaub. Ich laufe da durch so ein schönes Städtchen und nehme mit meiner Brille oder einem Handy einfach ganz allgemein die Fußgängerzone auf. Da sind ja dann auch Leute drauf.
1: Also wenn Filme gemacht werden im Zusammenhang mit einer Menschenmenge, beispielsweise auf einem Konzert oder auch natürlich bei einer Demonstration oder in einer Fußgängerzone und die Leute sind sozusagen zufällig im Hintergrund drauf, dann brauche ich deren Genehmigung nicht, weil die ja so by the way dabei sind und weil die wissen, dass die, wenn sie sich in der Öffentlichkeit bewegen, auch sozusagen im Hintergrund auf solchen Filmen erscheinen können.
0: Wisst ihr Bescheid? Ich muss sagen, mir ist das mit diesen Smart Glasses alles total unheimlich. Dass ich da im Zweifel irgendwo sitze und nicht weiß, dass ich aufgenommen werde, weil da irgendwer so eine Brille auf hat. Nee, also ich finde das alles irgendwie, ja, unheimlich.

Ihr habt es gerade im Wetter gehört, am Wochenende kann es ein bisschen Regen geben vielleicht. Das ist zwar gemein, weil Wochenende, aber ganz im Ernst, der Natur würde es richtig gut tun und der Rhein könnte auch mal wieder ein bisschen mehr Wasser gebrauchen, oder? Eine schöne Nacht mit uns wünsche ich euch. Das hier ist Musik von Melanie C.

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0: Es ist schweineheiß bei unserem Land tagsüber und wir trinken deswegen alle mehr, also Wasser. Also wir kaufen auch mehr Mineralwasser gerade, aber wir bringen die Kästen oft nicht zurück, beziehungsweise nicht schnell genug zurück. Und das führt gerade zu einem kleinen Logistikengpass. Das hat der Verband Deutscher Mineralbrunnen gesagt. Die sitzen in Bonn. Und ganz ehrlich, dieses mit dem Pfand nicht rechtzeitig zurückgeben und so, ne? Komm, also mich erinnert das total an meine Studenten- und WG-Zeit, als du einfach so einmal im Monat mit so 80.000 Pfandflaschen im Supermarkt aufgetaucht bist, ne? Und dann dieser entsetzte und später resignierte Blick der Leute hinter dir, die alle wussten, okay, bis die fertig ist, dauert es jetzt einfach 8 Tage. Naja.
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1: Ich bin Dirk Zeitler. Die Abwehr von Drohnen muss in Deutschland schnell verbessert werden. Darüber waren sich die Innenminister von Bund und Ländern in einer Telefonkonferenz einig. Vergangene Woche war am Flughafen Leipzig eine mit Sprengstoff bestückte Drohne entdeckt worden.
2: Gegenseitige Unterstützung, gemeinsame Forschung und Flughäfen besser mit Abwehrtechnik ausstatten. Diese Ansatzpunkte wollen die Innenminister verfolgen. Einigkeit gibt es aber nicht in allen Punkten. Aus Niedersachsen und Bremen kommt zum Beispiel die Forderung, dass der Bund auch Häfen besser in Sachen Drohnenabwehr ausstattet. Und bei Flughäfen haben bisher Standorte wie Frankfurt-Main, München, Berlin, Hamburg oder Stuttgart Priorität. Diese Liste wollen einige Länder gern ausweiten. Jan-Henner Reitzer, Nachrichtenredaktion.
1: Der Deutsche Bauernverband rechnet aufgrund der anhaltenden Trockenheit in diesem Jahr mit erheblichen Ernteeinbußen bis hin zum Totalausfall. Wir gehen von einer unterdurchschnittlichen Ernte bei Getreide aus, sagte Bauernpräsident Joachim Ruckwied dem Redaktionsnetzwerk Deutschland. In südlichen Teilen Deutschlands könnte das bis zum totalen Ertragsausfall gehen, sagte der Verbandspräsident. Etwas besser ist es demnach in nördlichen Regionen, wo es immer wieder etwas geregnet hat. Am Rhein werden immer neue Tiefststände gemessen. Zum Beispiel in Köln sind gestern 49 Zentimeter gemessen worden und es wird erwartet, dass der Pegel noch weiter sinkt. Schifffahrt ist kaum noch möglich.
3: Vor allem, es rechnet sich schlicht nicht mehr, die Schiffe loszuschicken. Wenn überhaupt, dann können sie nur einen Bruchteil der üblichen Fracht laden. Bei Köln hat der Rhein bereits einen Rekordtiefststand erreicht und es wird wohl noch schlimmer. Manche Unternehmen verlagern bereits einen Teil ihrer Rohstofftransporte auf Schiene und Lkw. Doch das heißt, vieles wird teurer. Auch die Spritpreise an der Tankstelle haben bereits angezogen. Claudia Wächter, Nachrichtenredaktion.
1: Zum Sport. Medaillenflut für das deutsche Leichtathletikteam. Zehnkampfweltmeister Leo Neugebauer hat sich bei der EM in Birmingham nach einem dramatischen 1500-Meter-Lauf erstmals auch den Titel des Europameisters gesichert. Niklas Kolbe gewann Silber. Über 3000 Meter Hindernis hat Gesa Krause Gold gewonnen. Bronze holte Olivia Gürth. Zum Abschluss des Abends konnte der Diskuswerfer Henrik Jansen über Bronze jubeln.
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4: Und da übernehme ich wieder. Robert Jantz ist hier. Gemeinsam geht's durch die Nacht. Ich habe für euch erstmal drei Hits am Stück, damit wir mal gemeinsam hier erstmal ankommen. Jetzt für euch von Topic und Becky G. Sorry Puppy.

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0: Katy Perry war das mit Watch It Burn. So geht's durch die Nacht. 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

Robert Jantz ist hier. Wenn ihr gerade noch in der Nachtschicht steckt, dann haltet durch. Bald habt ihr es wahrscheinlich geschafft. Wir machen jetzt hier weiter mit Musik. Und die kommt jetzt von Lady Gaga. Spiele ich euch Born This Way. Schön, dass ihr wieder am Start seid.

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0: Alex Warren habe ich euch gespielt mit Ordinary. Gemeinsam geht's hier in Richtung Freitagmorgen. Falls ihr gerade schon aufgestanden seid, dann werdet erstmal richtig wach. Und der Kaffee schmeckt am besten mit neuer Musik. Und die habe ich jetzt für euch.
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1: Ich bin Dirk Zeitler. Die Abwehr von Drohnen muss in Deutschland schnell verbessert werden. Darüber waren sich die Innenminister von Bund und Ländern in einer Telefonkonferenz einig. Es bestehe Handlungsbedarf, sagte Bremens SPD-Innensenatorin Eva Högel im ZDF.
2: Wir brauchen dringend eine moderne Technik, die uns in die Lage versetzt, Drohnen zu identifizieren und dann auch abzuwehren. Das ist der Auftrag.
1: Vergangene Woche war am Flughafen Leipzig eine mit Sprengstoff bestückte Drohne entdeckt worden. Der Deutsche Bauernverband rechnet aufgrund der anhaltenden Trockenheit in diesem Jahr mit erheblichen Ernteeinbußen bis hin zum Totalausfall. Wir gehen von einer unterdurchschnittlichen Ernte bei Getreide aus, sagte Bauernpräsident Joachim Ruckwitt dem Redaktionsnetzwerk Deutschland. In südlichen Teilen Deutschlands könnte das bis zum totalen Ertragsausfall gehen, sagte der Verbandspräsident. Etwas besser ist es demnach in nördlichen Regionen, wo es immer wieder etwas geregnet hat. Wegen Niedrigwassers ist die Binnenschifffahrt in Deutschland stark eingeschränkt. Transporte auf mehr überlange Lastwagen zu verlagern, ist aus Sicht des Verbands Deutscher Verkehrsunternehmen keine Alternative. Der Verband verweist auf strukturelle Probleme.
3: Überlange Lkw sind 6,50 Meter länger als der Standard und dürfen nur auf bestimmten Strecken fahren. Jetzt mehr davon einzusetzen, bringe angesichts riesiger Gütermengen, die normalerweise per Schiff transportiert werden, keine spürbare Entlastung, so der Verband Deutscher Verkehrsunternehmen. Noch mehr Lkw seien außerdem eine zusätzliche Belastung für sowieso schon sanierungsbedürftige Straßen und Brücken. Als Reaktion auf das Niedrigwasser haben fast alle Bundesländer das Sonntagsfahrverbot für Lkw gelockert oder aufgehoben. Jan-Henner Reitze, Nachrichtenredaktion.
1: Zum Sport: Medaillenflut für das deutsche Leichtathletikteam. Zehnkampf-Weltmeister Leon Leugebauer hat sich bei der EM in Birmingham nach einem dramatischen 1500-Meter-Lauf erstmals auch den Titel des Europameisters gesichert. Niklas Kolbe gewann Silber. Über 3000 Meter Hindernis hat Gesa Krause Gold gewonnen. Bronze holte Olivier Gürth. Zum Abschluss des Abends konnte der Diskuswerfer Henrik Jansen über Bronze jubeln.
4: Das Wetter. Das wird heute ein richtiger Hochsommertag. Ganz viel Sonne, kein Regen und Höchsttemperaturen von 34 bis 38 Grad. Morgen dann zumindest schon mal so ein kleines bisschen kühler. Da sind mehr Wolken unterwegs, teils kräftige Schauer. Aber immer noch 34 Grad in der Spitze.
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6: A1 Köln-Dortmund. Zwischen Wuppertal-Langerfeld und Kreuz Wuppertal-Nord. 1 Kilometer Stau, 5 Minuten Zeitverlust und A40 Essen-Dortmund zwischen Dortmund-Barob und Dortmund-Hombruch. 1 Kilometer stockender Verkehr. Wir wünschen allen unterwegs gute Fahrt.
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4: Kurz nach 4, hallo zusammen und Respekt, wenn ihr jetzt schon erfolgreich aufgestanden seid und euch gerade fertig macht. Ich versorge euch hier mit guter Musik. Wir starten rein mit 3 Hits am Stück. Den Anfang macht dieser Song hier, Turn the Lights On.

0: Mit Roxette geht's hier durch diesen ganz, ganz frühen Freitag. Und die Stars, ne? Die leben schon so ein Jet-Set-Leben. Shampoos, Partys, Limousinen. Naja, bis auf unseren Atze Schröder. Der ist auf dem Boden geblieben. Manchmal sogar ein bisschen zu sehr.
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3: Ja, nee, ist klar.
4: Ich bin gestern von Frankfurt nach Hamburg mit der Bahn gefahren. Und zwar mit Flixtrain. Ja, stimmt, wirklich, gut. Ja, ich wollte sparen. Und wenn man sagt, ich wollte sparen, dann geht das ja eigentlich nie gut aus. Ja. Der Zug hatte zwar Bremsen, aber keine Klimaanlage. Gut, dass ich im Hotel noch geduscht hatte. Ja, warum eigentlich? Schon in Kassel sah ich aus, als hätte ich eine Expedition auf dem Machu Picchu gemacht. Ja, als ich mit dem Fix- und Foxy-Train in Hamburg angekommen bin, war ich dann so eine dehydrierte Mumie mit Locken, aber ohne sonstige Vitalzeichen. Wie heißt es so schön? Die Würde des Menschen ist ein Konjunktiv. Ja, egal, wir werden uns viel verzeihen müssen nach diesem Sommer.
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Schönen guten Morgen, Robert Jantz ist hier. Ich wünsche euch einen guten Start in den Tag. Heute noch einmal zur Arbeit und dann ist es endlich da. Das Wochenende. Und ja, die heißen Temperaturen, das kriegen wir auch irgendwie hin. Boah, da wird schon heiß, ne, bis 38 Grad. Naja, egal. Noch ist ja angenehm kühl, so muss man sehen. Immer positiv.

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0: und falls das hier gerade alles aus eurem Radiowecker kommt und ihr wisst, um 5, da muss ich raus. Habt ihr noch ein bisschen Zeit, ne? Und könnt jetzt vor allem diesen Song genießen, ist ganz neu bei uns.
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1: Ich bin Dirk Zeitler. Wegen Hitze und Trockenheit fehlt Landwirten in Baden-Württemberg und Bayern Futter für ihre Tiere, die deshalb früher als geplant geschlachtet werden müssen. Auch in Hessen wird das Tierfutter knapp.
2: Auf vertrockneten Wiesen finden Rinder nichts mehr zu fressen und es kann kein Heu gemacht werden. Beim Futtermais, der auch als Vorrat für den Winter gedacht ist, sieht es nicht besser aus. Bei Schlachthöfen gibt es schon Wartelisten. Landwirte sehen sich gezwungen, ihre Bestände zu verkleinern. Auch die Getreide- und Rapsernte hat unter der Trockenheit gelitten. Der Raiffeisenverband sagt, dass die Landwirtschaft dadurch 600 Millionen Euro an Einnahmen verloren hat. Jan-Henner Reitze, Nachrichtenredaktion.
1: Angesichts hoher Spritpreise fordern die Grünen eine Übergewinnsteuer für Mineralölkonzerne. Die Ölkonzerne machen sich die Taschen voll, während viele Familien jeden Euro dreimal umdrehen müssen, sagte Grünen-Fraktionschefin Dröge der Bild. Um Abhilfe zu schaffen, fordert sie eine Übergewinnsteuer. Nach Einschätzung des ADAC ist das Preisniveau für Sprit seit Wochen zu hoch. Als Treiber gelten der jüngste Anstieg des Ölpreises. Die Abwehr von Drohnen muss in Deutschland schneller verbessert werden. Darüber waren sich die Innenminister von Bund und Ländern in einer Telefonkonferenz einig. Es bestehe Handlungsbedarf, sagte Bremens SPD-Innensenatorin Högel im ZDF.
3: Wir brauchen dringend eine moderne Technik, die uns in die Lage versetzt, Drohnen zu identifizieren und dann auch abzuwehren. Das ist der Auftrag.
1: Vergangene Woche war am Flughafen Leipzig eine mit Sprengstoff bestückte Drohne entdeckt worden. Zum Sport. Medaillenflut für das deutsche Leichtathletikteam. Zehnkampfweltmeister Leo Neugebauer hat sich bei der EM in Birmingham nach einem dramatischen 1500-Meter-Lauf erstmals auch den Titel des Europameisters gesichert. Niklas Kolbe gewann Silber. Über 3000 Meter Hindernis hat Gesa Krause Gold gewonnen. Bronze holte Olivia Gürth. Zum Abschluss des Abends konnte der Diskuswerfer Henrik Janssen über Bronze jubeln.
4: Das Wetter.
5: Das wird heute ein richtiger Hochsommerfreitag mit ganz viel Sonne, kein Regen und Höchsttemperaturen von 34 bis 38 Grad in der Spitze. Am Samstag dann zumindest schon mal so ein bisschen Abkühlung. Da sind insgesamt deutlich mehr Wolken unterwegs, teils auch kräftige Schauer und bis immer noch 34 Grad in der Spitze.
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7: A40 Essen-Dortmund, zwischen Dortmund-Barob und Dortmund-Hombruch, 1 Kilometer Stau. Wir wünschen allen unterwegs gute Fahrt.
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5: Na, dann wollen wir doch mal rein starten in diesen schönen Freitag. Robert Janz ist hier. Ich habe es gerade schon gesagt, es wird verdammt heiß heute. Also vielleicht jetzt nochmal das Fenster aufmachen und wenigstens mal so ein bisschen durchlüften. Auch so richtig kalt ist jetzt ja auch nicht, aber immerhin angenehmer als das, was da in ein paar Stunden auf uns zukommt. Also wir machen uns heute einen schönen Sommertag und jetzt erstmal Musik von Nico Santos. Hier ist er mit Number One.

0: Und damit geht diese Sommerferienwoche auch wieder langsam zu Ende. Aber es ist noch genug Sommerferien für alle da.
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0: Kollege Kevin Zimmer ist da. Hallo.
2: Ja, hallo. 2 Wochen. Warum diese Tröte?
0: Ja,
2: jetzt?
0: Du hast doch heute Geburtstag.
2: Sag doch sowas nicht.
0: Ja, 30 wird er.
2: 24, bitte. Ja, wir hatten uns auf 24 geeinigt. So, 2 Wochen und ein paar Zerquetschte gibt es noch, aber jetzt bringen wir erstmal diese Ferienwoche ordentlich zu Ende, würde ich mal sagen.
0: Ja,
2: bevor wir hier Geburtstag mit mir feiern. Ne?
0: Es wird heiß.
2: Der heißeste Tag der Woche. So, wir werden überall mindestens 35 Grad erreichen und an einigen Orten kommen wir sogar auf 38 Grad. Mehr Glück haben alle, die gerade an den Küsten in Deutschland oder den Niederlanden sind. Da sind es übrigens nur 30 Grad dann heute.
0: Wie gut, wie angenehm. Aber ich sag mal so, heute ist ja auch nationaler Wassereistag.
2: Ah, woher weißt du das denn? Habe ich dir aufgeschrieben. So, davon brauchen wir. Es klingt wie eine Karnevalsveranstaltung.
0: Ja,
2: jetzt mit der Tröte, jetzt hör auf damit.
0: Okay.
2: So, wir brauchen sehr viel Wasser, Eis heute. Oder man holt sich, was weiß ich, so ein schönes, sahniges Kirmeseis. Kennst du das? Die mag ich besonders gerne.
0: Ja,
2: super. Das größte Volksfest in NRW startet heute ins letzte Wochenende. Am Sonntag endet die Kranger Kirmes im Herzen des Ruhrpotts. Also, am Sonntag ist dann der letzte Tag.
0: Nochmal genießen.
2: Absolut.
0: Kevin, vielen Dank und einen schönen Tag wünsche ich dir gerade dir.
2: Was hast du mir denn für ein Geschenk?
0: Ich muss weg. Gerade.

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Robert Jantz ist hier. Einen schönen guten Morgen wünsche ich euch. Und ich sag, wie es ist. Es wird heute einfach zu heiß. Ne? Also 38 Grad, ne, das ist zu warm. Aber noch ist es ja angenehm kühl. Und das ist der Vorteil von uns. Wir sind schon früh wach. Also ihr könnt noch mal durchlüften oder den Arm so aus dem Autofenster so ein bisschen rausmachen. Genießt es. Nachher wird's heiß. Und so ein bisschen Sommerhitze-Feeling holen wir uns jetzt hier schon mal ins Radio. Ich spiele euch La Camisa Negra.

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0: Musik von NSYNC jetzt rein in diesen Freitag und wir nehmen uns jetzt mal einen Augenblick.
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2: Es war ein Donnerstag, heute im Sommer 1941. Seit einem Jahr ist ein riesiger Komplex entstanden. Weit geht der Blick von der Villa des Kommandanten über lange Reihen von Backsteingebäuden. In Reih und Glied sind sie angetreten auf dem Appellplatz. Aus Block 14a ist ein Häftling durch den Stacheldraht geflüchtet. Darum soll ein Exempel statuiert werden. 10 sollen dran glauben. Der SS-Hauptsturmführer zeigt in die Reihen. Du, raustreten, du. Nummer werden notiert. Ein Gefangener bricht zusammen, als die Reihe an ihn kommt, schreit: Jesus Maria, meine Frau, meine Kinder. Plötzlich Bewegung in der 7. Reihe. Einer tritt vor. Was will das polnische Schwein, brüllt der Kommandant. Ich will sterben. Für ihn, sagt der andere ganz ruhig in Deutsch. Wer bist du? Ein polnischer katholischer Priester. Warum wollen Sie für ihn sterben? Er hat eine Frau und Kinder. Die 10 Todeskandidaten kommen auf 7 Quadratmeter in den Hungerbunker. Auch er, der im deutschen Vernichtungslager Auschwitz für den anderen in den Tod geht. Maximilian Kolbe, Franziskanerpater, er betet mit ihnen, tröstet, hilft, ist nach 16 Tagen einer der letzten 4. Am 14. August vor 85 Jahren töten sie ihn mit einer Phenolspritze. Papst Johannes Paul II. Hat ihn heilig gesprochen, den Patron der Journalisten, Namensgeber des Maximilian Kolbe-Werks. Im Evangelium der Gottesdienste heißt es heute: Es gibt keine größere Liebe, als wenn einer sein Leben hingibt für seine Freunde. Christoph Beckmann von der katholischen Kirche für Augenblick mal.

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1: Mit Malte Albrecht. Guten Morgen. Die Waldbrände in vielen Teilen Europas halten die Menschen und vor allem die Feuerwehren weiter in Atem. Inzwischen auch bei uns in NRW. Es brannte bzw. brennt inzwischen an mehreren Stellen. Dramatisch entwickelt sich die Lage aktuell in Hürtgenwald im Kreis Düren. Marc Weiß mit einem Überblick.
2: Bei Hürtgenwald stehen laut Behörden rund 25 Hektar in Flammen. Das entspricht einer Fläche von etwa 35 Fußballfeldern. Die Gemeinde spricht von einer Großschadenslage. Die Flammen waren schon gestern nur noch gut 500 Meter von einem Ortsteil entfernt, verhindern dramatische Szenen. Der Ortsteil Gai musste evakuiert werden, weil die Flammen inzwischen zu nah an der Ortschaft sind. Rund 1800 Menschen mussten aus ihren Häusern und Wohnungen raus. Im Düsseldorfer Umland kämpften am Mittwoch Einsatzkräfte gegen kilometerlange Flächenbrände entlang der Bahnstrecke. Kaum gab es hier Entwarnung, brach ein großer Waldbrand bei Sundern im Sauerland aus. Inzwischen sei dort eine Fläche von rund 80.000 Quadratmetern verbrannt, meldet die Feuerwehr. Aktuell ist das Feuer in Sundern unter Kontrolle, aber noch nicht gelöscht. Auch der Süden Europas hat weiter mit Bränden zu tun. Neben Frankreich, Spanien und Griechenland ist jetzt auch Kroatien stark betroffen. Südlich von Split steht ein komplettes Touristengebiet in Flammen. Einheimische und Urlauber dort seien evakuiert worden, melden kroatische Medien.
1: Und jetzt unser Nachrichtenüberblick. Und da bleiben wir zuerst noch beim Thema Hitze. Wegen der anhaltenden Trockenheit in Deutschland rechnet der Bauernverband mit starken Ernteeinbußen bis hin zu Totalausfällen. Man gehe von einer unterdurchschnittlichen Ernte, vor allem bei Weizen und Raps, aus, sagte Bauernpräsident Ruckwied im RND. Besonders kritisch sei die Lage im Süden. Der Iran hat nach Angaben der Vereinigten Arabischen Emirate zwei Schiffe in der Straße von Hormus angegriffen. Laut dem Außenministerium in Abu Dhabi gehören sie zum staatlichen Ölkonzern. Verletzt wurde demnach niemand. Die Vereinigten Arabischen Emirate kritisierten das iranische Vorgehen scharf und sprachen von Piraterie. In der englischen Grafschaft East Sussex ist am späten Nachmittag ein Zug entgleist. Dabei wurden insgesamt 11 Menschen verletzt, 2 von ihnen schwer, teilte der Rettungsdienst mit. Bilder zeigen mehrere umgekippte Waggons. Die Unfallursache ist noch unklar. In Frankreich haben Einbrecher ungewöhnliche Beute gemacht. Sie haben aus einem Sammelkartengeschäft hunderte Pokémon-Karten gestohlen. Der Wert, laut Inhaber, rund 80.000 Euro. Die Karten mit den kleinen japanischen Monstern sind inzwischen eine beliebte Beute für Kriminelle. Im vergangenen Jahr gab es einen ähnlichen Fall in Großbritannien. Und vor 2 Jahren wurden in Frankreich 3 Männer verurteilt. Sie hatten Zehntausende Pokémon-Karten im Wert von etwa 100.000 Euro gestohlen und später verkauft. Und es waren die Nachrichten mit Malte Albrecht.
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3: Mit Lea Wirz, guten Morgen. 2 heftige Unfälle sind gestern auf der A44 rund um die Anschlussstelle Warburg passiert. Erst fuhr ein LKW in den stockenden Verkehr Richtung Dortmund und schob 2 weitere Sattelschlepper zusammen. Ein Lastwagenfahrer wurde lebensgefährlich verletzt. Später fuhr auf der A44 Richtung Kassel bei Warburg ein LKW ungebremst in einen auf dem Seitenstreifen stehenden Rettungswagen. Die Seite des Krankenwagens wurde aufgeschlitzt und 3 Sanitäter und der Patient wurden auf die Autobahn geschleudert und schwer verletzt.
4: Ab 25 Grad spricht man von einem Sommertag, ab 30 Grad von einem Hitzetag und ab 35 Grad Celsius von einem Wüstentag. Letzteren bekommen wir heute. Im Radio Hochstift Wetter wird es ultra heiß, auch wenn wir davon jetzt gerade noch nicht allzu viel merken. Die Temperaturen liegen aktuell so bei um die 20 Grad maximal. In den nächsten Stunden geht es aber steil bergauf und heute Nachmittag knacken wir dann zwischen Büren und Bad Driburg stellenweise die 35 Grad Marke. Schattenspendende Wolken sind auch nicht in Sicht, also passt gut auf euch auf. Ihr kommt besser an mit dem Radio Hochstift Verkehrsservice. Da haben wir weiterhin den Blitzeranhänger auf der Natzunger Straße in Borgentreich. Kurz vorm Ortsausgang Richtung Natzungen bei 50. Wenn ihr noch Staustörungen oder Blitzer seht, dann meldet euch gerne. Zum Beispiel über die kostenlose 0800 399 3399. Gute Fahrt.
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4: Ich bin Julia Kleinekemper. Einen schönen Start in den Freitag wünsche ich. Guten Morgen.

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0: Wir beschäftigen uns diese Woche ein bisschen ausführlicher auch mit dem Thema Dürre. In NRW ist ja gerade an allen Ecken und Enden zu spüren, wie trocken es ist. Bis zu 40 Grad können es in Nordrhein-Westfalen heute stellenweise werden. Dazu gibt es keinen Regen. Bundesumweltminister Carsten Schneider will jetzt, dass Deutschland besser auf künftige Hitzewellen vorbereitet ist. Darum will er das Grundgesetz ändern. Der Schutz vor Hitze soll so eine gemeinsame Aufgabe von Bund, Ländern und Kommunen werden. Bisher war das Ländersache und das ist nötig, denn der Klimawandel ist im vollen Gange. Radio Hochschiff-Kollege Thorsten Ortmann mit Antworten auf die wichtigsten Fragen.
1: Erleben wir gerade bloß eine Hitzewelle oder ist das schon der Klimawandel?
2: Der Klimawandel spielt eine zentrale Rolle. Er verstärkt nämlich Extremwetterlagen. Zum Beispiel, weil durch die Erderwärmung mehr Wasser verdunstet, sagt Andreas Brömser vom Deutschen Wetterdienst.
3: Durch die ganze Natur wird mehr Wasser verbraucht und das führt eben langfristig dazu, dass solche längeren und intensiveren Hitze- und Trockenheitsphasen häufiger werden.
2: Gleichzeitig gibt es auch mehr Starkregen während und nach Dürrephasen, so der Experte. Überschwemmungen nehmen zu.
1: Was sind die Folgen für Menschen und Tiere?
2: Hitze belastet den Kreislauf. Das bekommen vor allem ältere und kranke Menschen zu spüren. Allein in diesem Jahr hat die Hitze deutschlandweit 12.500 Todesopfer gefordert, so die Analyse vom Robert-Koch-Institut. Dazu heizen Innenstädte immer mehr auf, neue Krankheiten entstehen. Monika Raschke vom Bund Umwelt- und Naturschutz Deutschland.
4: Jedes Jahr kommen wieder neue exotische Tiere aus dem Mittelmeerraum, aus Afrika nach Mitteleuropa und verbreiten Krankheiten, die wir bisher gar nicht kannten.
2: Waldgebiete sterben ab, die Ernte fällt geringer aus. Gerade in Entwicklungsländern ein großes Problem. Die Wirtschaft leidet durch Niedrigwasser in den Flüssen. Viele Produkte werden dadurch teurer. Und viele Tiere hungern und überleben lange Dürrephasen nicht, weil Böden und Auen austrocknen und Futter fehlt.
1: Könnte der Regen am Wochenende die Dürre beenden?
2: Der bisher vorhergesagte Regen reicht nicht, um die ausgetrockneten Böden länger feucht zu halten. Dazu müsste es über einen längeren Zeitraum regelmäßig regnen. Das ist zurzeit aber nicht in Sicht.
1: Wie könnten wir uns auf die Folgen des Klimawandels vorbereiten?
2: Die Erderwärmung muss begrenzt werden durch weniger CO2-Ausstoß. Außerdem wird es künftig darauf ankommen, Regenwasser besser im Boden zu halten. Birgit Königs vom Naturschutzbund Deutschland.
5: Wenn wir da dieses Konzept der Schwammstadt konsequenter umsetzen, ne? Wasser, Regenwasser speichern, gucken, dass es nicht einfach im Gully abfließt. Vor allen Dingen Boden entsiegeln, also dass der Boden wieder offen ist und auch Wasser aufnehmen kann. Aus Sicht der Naturschutzverbände muss da deutlich mehr passieren.
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0: Er hat Asterix, Obelix und Idefix mit erschaffen und hat sich selbst so unsterblich gemacht. Der französische Comicautor René Goscinny wäre heute 100 Jahre alt geworden. Er starb aber im Alter von 51 Jahren auf einem Ergometer während eines Belastungstests beim Kardiologen. Wir haben euch gefragt, was ihr verbindet mit Asterix und Obelix, und zwar bis heute.
1: Oh, ganz viel Kindheit vor allen Dingen, und habe viele von den Heften gelesen halt. Ja, und meine Kinder auch inzwischen.
2: Ich muss direkt an meinen Opa denken, der hatte nämlich alle Zeitschriften davon und hat sie auch immer noch.
3: Abende mit meinem Papa zu Hause vom Fernseher, ja, muckelige Abende.
4: Comics von früher, habe ich früher gelesen, ganz viele.
5: Zu Karneval verkleiden.
6: Auf jeden Fall viele Kindheitserinnerungen und viel Spaß mit den, besonders mit den Filmen.
7: Der kleine Hund, der kleine süße Hund, ich weiß nicht mehr, Idefix, der war süß.
0: Ja, der war süß, ne? Eine Comicserie, die ganze Generation verbunden hat, und hinter ihr ein Mann, der die Idee dazu hatte. René Goscinny wäre heute 100 Jahre alt geworden. 6.20 Uhr ist es. Ihr hört Radio Hochstift. Mein Name ist Julia Kleine-Kemper. Guten Morgen.

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0: 6.30 Uhr ist es, Zeit für Nachrichten bei Radio Hochstift und die hat Lea Wirz.
1: Guten Morgen.
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1: Auf der A44 Richtung Dortmund gab es gestern einen rekordverdächtig langen Stau. Zwischen den Anschlussstellen Warburg und Diemelstadt war ein schwerer Unfall passiert. Radio Hochstift-Reporterin Verena Matthä, alles begann damit, dass der Verkehr auf der rechten Spur stockte.
3: Dort fuhren gegen 13 Uhr mehrere Lastwagen hintereinander. Von hinten kam ein weiterer an und fuhr aus bisher unklaren Gründen auf die Warburg.

0: Ein weiterer schwerer Unfall passierte gestern auf der A44, ebenfalls in der Nähe der Anschlussstelle Warburg, dieses Mal aber Richtung Kassel. Ein Sattelzug fuhr aus ungeklärten Gründen ungebremst auf einen auf dem Seitenstreifen stehenden Rettungswagen auf. Die Sanitäter kümmerten sich daran gerade um den Fahrer eines Pannenautos. Der Krankenwagen wurde durch den Aufprall seitlich aufgeschlitzt und sowohl die Besatzungsmitglieder als auch der Patient wurden auf die Autobahn geschleudert und so schwer verletzt. Rettungswagen und zwei Hubschrauber brachten sie in Krankenhäuser. Die A44 war bei Warburg Richtung Kassel ebenfalls bis kurz vor Mitternacht gesperrt. Schon wieder ist im Kreis Höxter ein Pferd von einem Unbekannten verletzt worden. Zwischen Dienstag und Donnerstag vergangener Woche stand das Pferd auf einer Koppel an der Neuen Herser Straße in Brakel-Schmechten. Vor einer Woche entdeckte der Halter die leichte Verletzung an einem Vorderlauf und erstattete Anzeige. Es ist der mittlerweile 6. Fall im Kreisgebiet. 2 gab es in Marienmünster-Altenbergen, außerdem im Ortsteil Papenhöfen sowie in Höxter-Bödöxen und Bad Driburg-Dringenberg. Die Polizei fährt nach eigenen Angaben aktuell verstärkt Streife. Eine heiße Spur zu dem oder den Tätern gibt es allerdings nicht.
1: In Höxter stehen aktuell rund so 20 Grad, können da stellenweise schon auf dem Thermometer stehen. Angenehm kühl im Vergleich also noch. Ich sag's aber gleich dazu, diese Werte ändern sich heute. Im Radio Hochstift Wetter erwarten uns heute von Büren bis Steinheim Höchstwerte von 35 Grad. Das liegt natürlich weiterhin an einem kräftigen und sehr robusten Hoch über Mitteleuropa. Dadurch scheint die Sonne auch den ganzen Tag von einem nahezu wolkenlosen Himmel.
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1: Besser ankommen mit dem Radio Hochstift Verkehrsservice. Wenn ihr Staustörungen oder Blitzer seht, tragt sie gerne direkt in die Radio Hochstift App ein.
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1: Schönen guten Morgen am, richtig, es ist Familienfreikartenfreitag bei Radio Hochstift. Na, an jedem Freitag in den Sommerferien könnt ihr ja bei uns Tickets gewinnen. Wir schicken eure Familie zu irgendeiner schönen Freizeitattraktion hier in der Gegend. Heute geht's nach Paderborn an die Fischteiche und zu einem Angebot, das es dort seit 2 Jahren gibt. Sprechen wir gleich drüber. Ich bin Julia Kleine-Kemper. Morgen.

0: Die Getreide- und Rapsernte hat unter der anhaltenden Trockenheit in Deutschland ziemlich gelitten. Der Raiffeisenverband sagt, dass die Landwirte durch die Dürre 600 Millionen Euro Verlust erlitten hätten. Und das ist nicht die einzige landwirtschaftliche Folge der Trockenheit in Deutschland, Radio Hochschulkollegin Verena Matthä.
1: Für die Tiere der Landwirte wächst kein Futter mehr nach. Laut Bauernpräsident Rugwied ist das vor allem in Süddeutschland ein Problem. Die Futterbestände schrumpfen, teilweise gibt es schon lange Wartelisten bei Schlachtbetrieben, denn er ahnt es, wenn die Landwirte ihre Tiere nicht füttern können, dann lassen sie sie halt eher schlachten.
0: Es gibt auch Berichte darüber, dass bei der Hitze zum Beispiel deutlich mehr Hühner sterben. Das liegt auch daran, dass Hühner und Puten nicht schwitzen können. Schon Ende des vergangenen Monats hat es zum Beispiel in Niedersachsen an einem Wochenende 3-mal so viel totes Geflügel gegeben wie an kühleren Wochenenden.
1: Die Trockenheit trifft aber auch Weizen, Kartoffeln und Zuckerrüben. Bauernpräsident Rugwied spricht dabei von einer brutal angespannten wirtschaftlichen Lage. Sogar ein Totalausfall der Ernte sei in Teilen Deutschlands möglich. Dazu muss man sagen, grundsätzlich sieht es im Norden Deutschlands wohl zumindest etwas besser aus als im Süden. Rugwied fordert jetzt die Politik zum Handeln auf. Er schlägt beispielsweise eine Erhöhung der EU-Düngemittelbeihilfe vor.
0: Außerdem solle die EU die Auszahlung eines Großteils der EU-Direkthilfen vorziehen. Beim Sender Phoenix forderte Rugwied außerdem die Senkung der Dieselsteuer bis mindestens Ende November. Die offizielle Erntebilanz der Landwirte steht erst noch an. Am Dienstag will der Bauernverband Zahlen vorstellen. Ihr hört Radio Hochschiff um gleich 6:41 Uhr. Guten Morgen. Hallo.

0: Es ist Freitag, es sind Sommerferien. Ihr hört Radio Hochstift und was ist wohl jetzt wieder am Start? Richtig, der Familienfreikartenfreitag. Bei uns an jedem Ferienfreitag verlosen wir 4 Familientickets für eine richtig gute Freizeitattraktion im Hochstift. Radio Hochstift-Kollege Martin Lausen, heute geht's zum Adventure Golf an die Paderborner Fischteiche.
1: So, und dann müssen wir erstmal klären, was das denn überhaupt ist. Denn es ist nämlich kein Minigolf, aber auch kein richtiges Golfspiel auf großem Platz. Adventure Golf ist ja irgendwo dazwischen. Die Bahnen sind bis zu 9 Meter lang und haben auch Steigungen und Gefälle mit natürlichen Hindernissen aus Holz, Stein oder Wasser. Ja, und im Unterschied zum Minigolf dürft ihr die Bahnen auch betreten.
0: Adventure Golf an den Paderborner Fischteichen gibt es erst seit 2024, ist also noch eine ziemlich moderne neue Anlage, auf der ihr hoffentlich Spaß habt. Ich kann euch sagen, also macht schon Spaß. Es lohnt sich. Das würde ich hier kurz mal einfließen lassen wollen.
1: Ja, das hoffe ich auch. Denn aus eigener Erfahrung und Beobachtung kann ich sagen, dass sich zumindest beim Minigolf manchmal echte Dramen abspielen. Der eine mogelt, der nächste hat keine Lust mehr, weil er zurückliegt oder einen angeblich schlechteren Schläger hat und so weiter. Aber unterm Strich macht es das ja auch irgendwo aus. Ihr habt auf jeden Fall etwas erlebt und die Zeit geht rasend schnell rum.
0: 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Viel Glück!
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1: Mit Malte Heilbricht, guten Morgen. Auch in NRW wüten inzwischen schwere Waldbrände. Besonders dramatisch ist die Situation aktuell im Kreis Düren. In Hürtgenwald musste ein kompletter Stadtteil vorhin evakuiert werden, weil die Flammen zu dicht dran sind. Frage an Marc Weiß, wie ist die aktuelle Lage?
2: Ungefähr 1800 Menschen mussten vorhin ihre Häuser verlassen. Gegen 4 Uhr kam die Anordnung der Behörden sofort raus und nehmen Sie nur das Nötigste mit. Das betrifft den Ortsteil Gai und es ist dort wohl auch schon alles voll Rauch. Die Bewohner sollten gegebenenfalls Mund und Nase mit Stofftüchern, Kleidung oder Masken bedecken, so lautet die offizielle Empfehlung. Es gibt eine Anlaufstelle für die Menschen wohl in einer Grundschule. Insgesamt stehen seit gestern Nachmittag rund 25 Hektar Wald rund um den Ort Hürtgenwald in Flammen. Das entspricht einer Fläche von etwa 35 Fußballfeldern.
1: Und es brennt auch im Sauerland.
2: Leider ja, das betrifft vor allem Marsberg. Dort sind über 300 Feuerwehrleute immer noch im Einsatz. Das ist ein aktueller Brand. Etwas bessere Nachrichten kommen aus Sundern. Hier hat es ja vor allem gestern gebrannt. Inzwischen ist man in Sundern aber mit den Nachlöscharbeiten beschäftigt. Also das Schlimmste scheint überstanden zu sein. Laut Feuerwehr ist eine Fläche von rund 80.000 Quadratmetern verbrannt. Und ja, weil Waldbrände allein ja nicht reichen, wird auch aus Düsseldorf ein Großbrand gemeldet. Hier steht im Stadtteil Rath eine Industriehalle in Flammen. Das ist auch ein Großeinsatz der Feuerwehr, der wohl noch Stunden dauern wird, heißt es. Offenbar war eine Gartenlaube in Brand geraten und die Flammen haben dann übergegriffen auf diese Industriehalle.
1: Marc, danke für die Infos. Und das sind weitere Themen. Wegen der anhaltenden Hitze und Trockenheit befürchtet der Deutsche Bauernverband eine deutlich schlechtere Ernte. Betroffen seien etwa Weizen, Raps, Kartoffeln, Gemüse und Zuckerrüben, sagte Bauernpräsident Ruckwied dem RND. Im Süden Deutschlands könne es teils zum totalen Ernteausfall kommen. In der Nacht ist eine Drohne in den lettischen Luftraum eingedrungen und von Kampfjets eines NATO-Partnerlandes abgeschossen worden. Die lettische Armee sprach von einer ausländischen Drohne, die wegen Russlands elektronischer Kampfführung in den Luftraum geraten sei. Damit könnte es sich um eine abgewehrte ukrainische Drohne handeln, hieß es. Schwindel, brennende Augen oder Flecken im Sichtfeld. Nach der Sonnenfinsternis sind viele Menschen wegen Beschwerden ins Krankenhaus gegangen. Allein in Berlin, Mannheim, Stuttgart und Freiburg meldeten sich Dutzende Patienten in den Notaufnahmen. Dabei war vorher eindringlich davor gewarnt worden, dass das ungeschützte Hineinsehen in die Sonne die Netzhaut schädigen kann. Offenbar hielten sich nicht alle daran. Die Ärzte geben aber bisher Entwarnung. Sie gehen davon aus, dass die Beschwerden in den meisten Fällen spurlos wieder verschwinden.
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3: Mit Lea Wirz, guten Morgen. Die Gerüchte gibt es schon seit Wochen, jetzt hat der SC Paderborn es auch bestätigt. Mittelfeldspieler Mika Bauer wechselt zum schottischen Meister Celtic Glasgow. Für den 22-Jährigen dürfte der SCP die bisher höchste Ablösesumme in seiner Vereinsgeschichte kassieren. Mika Bauer war als Spielmacher einer der herausragenden Spieler in der Aufstiegssaison. Er ist aber auch schon der vierte Leistungsträger aus der abgelaufenen Spielzeit, der den SC Paderborn verlässt. In 2 Jahren machte Bauer insgesamt 44 Pflichtspiele für den Verein.
4: Dieser Tag heute ist nicht nur der heißeste dieser Woche, er gehört auch definitiv zu den heißesten Tagen des Jahres. Im Radio Hochschiff Wetter warten heute Nachmittag 35 Grad auf uns. Die Sonne scheint dazu zwischen Altenbeken und Beverungen ungehindert von einem fast immer wolkenlosen Himmel. Morgen wird es kaum kühler, bei Temperaturen bis zu 33 Grad, bewölkt es sich ab dem Nachmittag aber ein bisschen. Und Stand jetzt gibt es sogar Hoffnung auf ein paar Tropfen Regen hier und da. Am Sonntag sinken die Temperaturen dann deutlich auf nur noch 24 Grad maximal. Besser ankommen mit dem Radio Hochstift Verkehrsservice. Aktuell wissen wir nur von dem Blitzeranhänger in Borgentreich in Natzunger Straße, kurz vorm Ortsausgang Richtung Natzungen. Wenn ihr sonst noch Staustörungen oder Blitzer seht, dann meldet euch doch gerne zum Beispiel per WhatsApp über die 05251 1737 und die 0.
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4: Seine Songs laufen auch hier im besten Mix bei Radio Hochstift rauf und runter. Galway Girl, Castle on the Hill, Shivers und wie sie alle heißen. Ich rede selbstverständlich von Ed Sheeran. Und alle seine Hits könnt ihr heute Abend live im Archäologiepark Höxter hören. Dann ist nämlich der englische Künstler Kieran Nickel als Ed Sheeran Tribute mit Liveband zu Gast. Tickets kosten im Vorverkauf 29 Euro. Was ihr zum Start ins Wochenende sonst noch so machen könnt, das hört ihr gleich in den Radio Hochstift Veranstaltungstipps. Mein Name ist Julia Kleine-Kemper. Guten Morgen zusammen.

0: Guten Morgen zusammen, 7:11 ist es. Ihr hört Radio Hochstift. Ich bin Julia Kleine-Kemper. Schon zum 48. Mal findet an diesem Wochenende das Kelkenfest in Warburg statt. Und damit sind wir bei den Radio Hochstift Veranstaltungstipps für heute. Kollege Jonas Mertens, los geht's in Warburg schon heute Abend.
1: Ja, den traditionellen Auftakt macht um 18.30 Uhr der Gerberumzug, angeführt vom Musikverein Ossendorf. Nach der Festproklamation durch den Herold der Hansestadt können sich die Gäste auf das erste historische Bürgerspiel freuen. Gezeigt wird das Stück Das saure Bier. Anschließend sorgen die Himmelsstürmer aus Kassel für Live-Musik. Alle Veranstaltungen laufen auf dem historischen Markt in der Warburger Altstadt.
0: In Paderborn Schloss Neuhaus könnt ihr heute bis 18 Uhr auf Landpartie gehen. Die Verkaufsausstellung rund um die Themen Freizeit, Lebensart und Zuhause führt euch in den Barockgarten und die Baumalleen von Schloss Neuhaus. Rund 100 Ausstellerinnen und Aussteller sind dabei. An der Tageskasse zahlen Erwachsene 15 Euro.
1: Der Open-Air-Sommer in Büren hat heute Abend eine Beatles-Tribute-Show zu bieten. Ab 19 Uhr stimmt erst die Vorband Everlys auf den Abend ein. Danach spielt die Band Recartney im Rathaus Innenhof. Die vier Musiker widmen sich dem musikalischen Schaffen von Sir Paul McCartney und den Beatles. Sie interpretieren die Songs aber mit einem rockigen, modernen Sound. Der Eintritt ist dank einiger Sponsoren frei.
0: In Paderborn dürfen sich Jazzfreunde auf ein ganz spezielles Konzert freuen. Ab 18 Uhr laden die Jakobusfreunde Paderborn zu einem Open-Air-Jazz-Konzert an die Busdorfmauer 33 ein. Das Münsterland-Trio kriegt Verstärkung durch den Saxophonisten Alberto Arteta aus der Paderborner Partnerstadt Pamplona. Der Eintritt ist frei. Alle Infos und noch mehr Veranstaltungstipps gibt's auf radiohochstift.de.

0: Es wird nochmal richtig heiß heute mit Temperaturen in Nordrhein-Westfalen um die 38 bis 40 Grad. Und es ist schon die zweite Hitzewelle in diesem Jahr. Darum will Bundesumweltminister Schneider jetzt auch mehr gegen Hitzewellen tun. Dazu soll das Grundgesetz geändert werden, sodass der Bund mehr Projekte in Sachen Hitzeschutz umsetzen kann. Bisher war das Ländersache. Andreas Brömser vom Deutschen Wetterdienst sagt, wir brauchen das aufgrund des Klimawandels auch wirklich, denn der verstärkt Extremwetterlagen, weil durch die Erderwärmung zu viel Wasser verdunstet.
1: Durch die ganze Natur wird mehr Wasser verbraucht und das führt eben langfristig dazu, dass solche längeren und intensiveren Hitze- und Trockenheitsphasen häufiger werden.
0: Die zunehmende Hitze belastet vor allem ältere und kranke Menschen. Allein in diesem Jahr sind deutschlandweit rund 12.500 Menschen an den Folgen gestorben, so die Analyse vom Robert-Koch-Institut. Dazu heizen Innenstädte immer mehr auf. Es gibt aktuell Ernteausfälle und neue Krankheiten entstehen. Monika Raschke vom Bund für Umwelt- und Naturschutz Deutschland.
2: Jedes Jahr kommen wieder neue exotische Tiere aus dem Mittelmeerraum, aus Afrika nach Mitteleuropa und verbreiten Krankheiten, die wir bisher gar nicht kannten.
0: Der bisher prognostizierte Regen am Wochenende wird allerdings nicht reichen, um die ausgetrockneten Böden länger feucht zu halten. Dazu müsste es über einen längeren Zeitraum regelmäßig regnen. Das ist zurzeit aber nicht in Sicht. Und weil wir immer häufiger solche Dürrephasen haben, wird es in Zukunft darauf ankommen, das Regenwasser besser im Boden zu halten, sagt Birgit Königs vom Naturschutzbund Deutschland.
3: Wenn wir da dieses Konzept der Schwammstadt konsequenter umsetzen, ne? Wasser, Regenwasser speichern, gucken, dass es nicht einfach im Gully abfließt, vor allen Dingen Boden entsiegeln, also dass der Boden wieder offen ist und auch Wasser aufnehmen kann. Aus Sicht der Naturschutzverbände muss da deutlich mehr passieren.
0: Ihr habt es gehört, Ideen gibt es im Kleinen wie im Großen. Was die Umsetzung angeht, sprechen wir aktuell aber im wahrsten Sinne noch von heißer Luft. 7.21 Uhr ist es, Radio Hochstift hier. Guten Morgen.

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0: Es ist 7:30, da wird's Zeit für die Nachrichten bei Radio Hochstift und die hat Lea Wirz.
1: Guten Morgen.
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1: Jetzt ist es offiziell. Mit Mika Bauer verlässt der nächste Aufstiegsheld den SC Paderborn. Der 22-Jährige wechselt zum schottischen Meister Celtic Glasgow. Radio Hochstift-Reporter Jonas Mertens. Der SC Paderborn kassiert für den Spielmacher die höchste Ablöse in seiner Vereinsgeschichte.
3: Ja, in Medienberichten ist von bis zu 8 Millionen Euro die Rede. Das Geld will Sportgeschäftsführer Sebastian Lange nutzen, um den Kader bis zum Ende des Transferfensters noch zu verstärken. Bauer war im Sommer 2024 vom SC Freiburg an die Parda gewechselt. Nach einer Leihe zum Drittligisten Dynamo Dresden erkämpfte sich der 22-Jährige mit starken Leistungen einen Stammplatz. In der zurückliegenden Aufstiegssaison gehörte der U21-Nationalspieler zu den herausragenden Spielern im Team von Trainer Ralf Kettemann. Nach Dennis Seim, Kelvin Brackelmann und Philipp Bilbia ist Bauer jetzt schon der vierte Spieler, der beim Aufstieg des SCP eine zentrale Rolle gespielt hat und den Verein dann verließ. Bauer jetzt schon der vierte Spieler, der beim Aufstieg des

0: passierte gestern auf der A44 ebenfalls in der Nähe der Anschlussstelle Warburg, dieses Mal aber Richtung Kassel. Ein Sattelzug fuhr aus ungeklärten Gründen ungebremst auf einen auf dem Seitenstreifen stehenden Rettungswagen auf. Die Sanitäter kümmerten sich darin gerade um den Fahrer eines Pannenautos. Der Krankenwagen wurde durch den Aufprall seitlich aufgeschlitzt und sowohl die Besatzungsmitglieder als auch der Patient wurden auf die Autobahn geschleudert und so schwer verletzt. Rettungswagen und zwei Hubschrauber brachten sie in Krankenhäuser. Die A44 bei Warburg war Richtung Kassel ebenfalls bis kurz vor Mitternacht gesperrt.
1: Im Radio Hochstift Wetter kriegen wir heute einen sogenannten Wüstentag mit Höchstwerten von 35 Grad im Schatten. Wie immer gilt da natürlich, in der prallen Sonne ist es oft nochmal deutlich heißer und praller Sonnenschein ist heute nicht gerade Mangelware. Satte 14 Sonnenstunden sind für diesen Freitag insgesamt angekündigt. Mehr geht nicht zu dieser Jahreszeit. Und große Abkühlung ist erstmal noch nicht in Sicht. Morgen wird es von Delbrück bis Borkentreich nochmal bis zu 33 Grad heiß. Ab morgen Nachmittag sind dann auch mal Wolken und mit ganz viel Glück auch mal kleine Regenschauer mit dabei. Am Sonntag kommt dann der Temperaturrutsch, dann geht's auf bis zu 24 Grad runter.
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1: Ihr kommt entspannter an mit dem Radio Hochstift Verkehrsservice. In Paderborn ist eine Ampel ausgefallen und zwar an der Warburger Straße Ecke Südring. Da müsst ihr euch jetzt aktuell an die Schilder, die dort stehen, halten. Wenn ihr sonst noch Staustörungen oder Blitzer seht, tragt sie gerne direkt in die Radio Hochstift App ein.
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1: Ich bin Julia Kleine-Kemper. Guten Morgen wünsche ich und einen schönen Start in Richtung Wochenende.

0: Das ist wirklich eine Horrorvorstellung. Es ist draußen affenheiß. Ihr habt kleine Kinder, Tiere oder Oma und Opa im Auto und plötzlich geht auf der Autobahn gar nichts mehr. Genau das ist gestern auf der A44 bei Warburg passiert. Radiohochschiff-Kollegin Verena Mathé, das ganze Drama hat gestern Mittag mit einem LKW-Unfall begonnen.
1: Genau, es war wohl schon Stop and Go zwischen Warburg und Diemelstadt Richtung Dortmund und dann ist ein LKW auf einen schon stehenden Laster aufgefahren und zwar so heftig, dass dieser LKW dann noch in einen dritten Laster geschoben wurde und ab dann ging nichts mehr.
0: Die kaputten Laster haben teilweise quer auf der Autobahn gestanden. Es liefen Betriebsstoffe aus. Der Unfallverursacher war außerdem lebensgefährlich verletzt. Also wurde voll gesperrt bis Mitternacht, wie wir jetzt wissen. Und als ob das nicht ausreichen würde, im Rückstau ist dann noch ein besoffener Autofahrer auf ein anderes Auto aufgefahren, also ein zweiter Unfall.
1: Ja, in der A44-Sperrung ging es nicht mehr vor oder zurück und das bei der Hitze. Zum Teil mussten Leute aus den Autos vor Ort behandelt werden. Manche mussten sogar in Krankenhäuser gebracht werden, weil ihnen zum Beispiel Medikamente fehlten, die sie dringend nehmen mussten.
0: Das Deutsche Rote Kreuz aus dem Kreis Höxter hat dann unter anderem Getränke an die Menschen im Stau verteilt. An dieser Stelle ein ganz großes Dankeschön an alle ehrenamtlichen Kräfte, auch wenn es natürlich schlicht nicht möglich war, alle mit Getränken zu versorgen.
1: Und das war es dann leider noch nicht mal mit Unfällen. Gestern Abend kam noch ein ganz schrecklicher Unfall obendrauf. Wieder auf der A44, diesmal Richtung Kassel. Ein Sattelzug ist da ungebremst auf einen Rettungswagen aufgefahren. Der stand auf dem Seitenstreifen und da drin wurde gerade ein Mann behandelt.
0: Die Wucht des Aufpralls war so groß, dass die linke Seite des Krankenwagens förmlich aufgeschlitzt und sowohl die drei Besatzungsmitglieder als auch der Patient auf die Fahrbahn geschleudert wurden. Sie alle kamen schwer verletzt in umliegende Kliniken, teils mit Hubschraubern. Der Fahrer des Sattelzugs wurde leicht verletzt. Ihr hört Radio Hochstift um 7.42 Uhr. Guten Morgen.

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0: 7.49 Uhr ist es. Ich bin Julia Kleine-Kemper. Guten Morgen.
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0: Also grundsätzlich bin ich ja selbst ein Sommerkind, ne? Bis die Temperaturen die 30 Grad so richtig knacken. Dann werde ich nölig. Dann ist aber auch warm, vor allem unter den Haaren. Ehrlich mal, Menschen mit langen Haaren werden mir jetzt zustimmen. Da sammelt sich ja wohl eine unmenschliche Hitze. Was passiert da? Habt ihr mal gesehen, wie diese Plastikparkscheiben im Auto bei Hitze schmilzen? Leg mir die mal in den Nacken ab 30 Grad. Storno! So, jetzt geht's Lösungen. Da werden viele sagen, machst du mal einen Zopf. Ja, ist besser, weiß ich. Aber auch nicht komplett ausreichend, sag ich ganz ehrlich. Ventilator, nicht schlecht. Nur nachts lüften, ja, mach ich schon, ihr Klugscheißer. Ich bin ja nicht auf den Kopf gefallen. Pool im Garten, ja, ist geil. Ich habe aber keinen Garten. Ablenkung, ja. Ich würde sagen, das ist die beste Lösung. Ne? Musik hören, die ganze Situation besser macht. Und falls ihr dazu heute noch nicht so den Einfall hat und denkt, boah, jetzt brauche ich eigentlich noch, ich brauche noch einen Song, der mich da durchträgt durch die Hitze, dann rette ich euch jetzt. Ja, das ist nämlich heute hier der heißeste Tag der Woche, Leute. Da müsst ihr handeln. Da braucht ihr einen Song, der nach vorne geht, der das tief in den Muskeln und den Knochen wegpustet. Nehmt doch einfach den hier.

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2: Mit Malte Albrecht, guten Morgen. In NRW wüten heute Morgen gleich mehrere Brände. Besonders dramatisch ist die Lage in Hürtgenwald im Kreis Düren. Der Waldbrand dort bedroht den Stadtteil Gai. Rund 1.800 Menschen mussten vorhin ihre Häuser verlassen, weil die Flammen nur noch 400 Meter von dem Ort entfernt sind. Aktuelle Infos von Marc Weiß.
3: Um 4 Uhr heute Morgen hatten sich die Behörden entschieden zu evakuieren und die Menschen in einer Grundschule unterzubringen. In der Nacht hatte der Wind gedreht und treibt seitdem die Flammen in Richtung der Wohnhäuser. Der Kreis Düren hat einen Krisenstab einberufen, um über das weitere Vorgehen zu beraten. Über 200 Feuerwehrleute sind in Hürtgenwald im Einsatz. Inzwischen wurde auch der Löschhubschrauber wieder angefordert. Insgesamt stehen seit gestern Nachmittag rund 25 Hektar Wald rund um den Ort Hürtgenwald in Flammen. Auch in Marsberg im Sauerland ist die Feuerwehr im Großeinsatz. Auch hier brennt ein Wald. Teilweise ist das Gelände nur sehr schwer zugänglich. Das macht es noch komplizierter. Mehrere Zufahrtsstraßen wurden für die Öffentlichkeit gesperrt. Bessere Nachrichten kommen aus Sundern. Hier scheint das Schlimmste überstanden. Inzwischen laufen dort nur noch die Nachlöscharbeiten. 80.000 Quadratmeter Fläche sind allerdings verbrannt. Der dritte Großbrand heute in Nordrhein-Westfalen betrifft keinen Wald, sondern eine Industriehalle in Düsseldorf-Rath. Auch dieser Brand war heftig, ist inzwischen aber unter Kontrolle.
2: Und das sind weitere Themen an diesem Morgen. Der Iran hat nach Angaben der Vereinigten Arabischen Emirate 2 Schiffe in der Straße von Hormus angegriffen. Laut dem Außenministerium gehören sie zum staatlichen Ölkonzern ADNOC. Verletzt wurde niemand. Die Emirate kritisierten das iranische Vorgehen scharf und sprachen von Piraterie. Auf Sizilien bleibt der Flughafen Catania wegen des Ätna-Ausbruchs weiter geschlossen, und zwar jetzt bis Samstag früh. Das hat der Betreiber in der Nacht mitgeteilt. Grund ist die Vulkanasche, die der Ätna ausstößt. Seit Beginn des Ausbruchs vor einer Woche fielen schon hunderte Flüge aus, hatten Verspätung oder wurden umgeleitet. Gute Freunde sind unbezahlbar. Und jetzt ist es auch noch wissenschaftlich bewiesen, sie halten uns auch richtig gesund. Ein Forschungsteam aus der Türkei hat für eine internationale Studie die Angaben von mehr als 200.000 Menschen weltweit ausgewertet. Die Studie ist jetzt in einem Fachjournal erschienen. Und das Ergebnis: Wer starke Freundschaften und enge Kontakte pflegt, fühlt sich psychisch und körperlich deutlich fitter. Positive Beziehungen zu den Eltern in der Kindheit spielen demnach auch eine Rolle, allerdings schwächer. Die Forschenden betonen, das soziale Umfeld verändere sich im Laufe des Lebens. Gute soziale Beziehungen seien dabei eine wichtige Säule des Wohlbefindens.
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4: Mit Lea Wirz, guten Morgen. 2 heftige Unfälle sind gestern auf der A44 rund um die Anschlussstelle Warburg passiert. Erst fuhr ein LKW in den stockenden Verkehr Richtung Dortmund und schob 2 weitere Sattelschlepper zusammen. Ein Lastwagenfahrer wurde lebensgefährlich verletzt. Später fuhr auf der A44 Richtung Kassel bei Warburg ein LKW ungebremst in einen auf dem Seitenstreifen stehenden Rettungswagen. Die Seite des Krankenwagens wurde aufgeschlitzt und 3 Sanitäter und der Patient wurden auf die Autobahn geschleudert und schwer verletzt.
5: Im Raum Höxter kommen die Temperaturen heute anscheinend deutlich langsamer in Fahrt. Genauso wie ich offenbar. Vielleicht auch ganz gut so, da stehen aktuell nämlich noch 16 Grad auf dem Thermometer teilweise. Hier in Paderborn kratzen wir im Radio Hochstift Wetter jetzt schon fast an der 25 Grad Marke. Von Bad Wünnenberg bis Warburg kriegen wir später noch Temperaturen bis zu 35 Grad und zwar überall. Die Sonne scheint den ganzen Tag von einem nahezu wolkenlosen Himmel und auch morgen strahlt der Himmel erstmal wieder blau. Ab dem Vormittag machen sich dann schon mal Wolken breit. Ein paar Tropfen Regen sind ebenfalls angekündigt. Mit bis zu 33 Grad wird es aber kaum kühler als heute. Besser ankommen mit dem Radio Hochstift Verkehrsservice A2 Richtung Dortmund. In Höhe des Kreuzes Bielefeld liegen Spanngurte auf der Fahrbahn. Außerdem haben wir einen Ampelausfall in Paderborn. Warburger Straße, Ecke Südring funktioniert die Ampel aktuell nicht. Ich wünsche eine gute und vor allem sichere Fahrt.
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5: Schönen guten Morgen an diesem Freitag, der mindestens eins für uns alle wird, nämlich ordentlich heiß. Ja, darauf können wir uns sehr sicher einstellen. Ich wünsche einen schönen guten Morgen. Mein Name ist Julia Kleinekemper.

0: Bilder, die wir sonst aus Südeuropa kennen, kommen mittlerweile von direkt hier um die Ecke. Auch in NRW wüten inzwischen schwere Waldbrände. Besonders dramatisch ist die Situation aktuell im Kreis Düren. In Hürtgenwald musste ein kompletter Stadtteil schon vorhin evakuiert werden, weil die Flammen zu nah sind. Kollege Marc Weiß, wie ist denn die aktuelle Lage?
1: Ungefähr 1800 Menschen mussten vorhin ihre Häuser verlassen. Gegen 4 Uhr kam die Anordnung der Behörden sofort raus und nehmen Sie nur das Nötigste mit. Das betrifft den Ortsteil Gai und es ist dort wohl auch schon alles voll Rauch. Die Bewohner sollten gegebenenfalls Mund und Nase mit Stofftüchern, Kleidung oder Masken bedecken, so lautet die offizielle Empfehlung. Es gibt eine Anlaufstelle für die Menschen wohl in einer Grundschule. Insgesamt stehen seit gestern Nachmittag rund 25 Hektar Wald rund um den Ort Hürtgenwald in Flammen. Das entspricht einer Fläche von etwa 35 Fußballfeldern.
0: Mittlerweile wurde da der Krisenstab einberufen, weil die Flammen dem Stadtteil immer näher kommen. Marc, es brennt aktuell aber auch noch im Sauerland.
1: Leider ja, das betrifft vor allem Marsberg. Dort sind über 300 Feuerwehrleute immer noch im Einsatz. Das ist ein aktueller Brand. Etwas bessere Nachrichten kommen aus Sundern. Hier hatte es ja vor allem gestern gebrannt. Inzwischen ist man in Sundern aber mit den Nachlöscharbeiten beschäftigt. Also das Schlimmste scheint überstanden zu sein. Laut Feuerwehr ist eine Fläche von rund 80.000 Quadratmetern verbrannt. Und ja, weil Waldbrände allein ja nicht reichen, wird auch aus Düsseldorf ein Großbrand gemeldet. Hier steht im Stadtteil Rath eine Industriehalle in Flammen. Das ist auch ein Großeinsatz der Feuerwehr, der wohl noch Stunden dauern wird, heißt es. Offenbar war eine Gartenlaube in Brand geraten und die Flammen haben dann übergegriffen auf diese Industriehalle.
0: Wir behalten die Brände in NRW für euch auf jeden Fall im Blick bei Radio Hochstift. Gleich 13 Minuten nach 8 ist es.

0: Es ist Freitag, es sind Sommerferien, ihr hört Radio Hochstift. Und was ist denn heute nochmal wieder los hier? Familienfreikarten-Freitag. An jedem Ferienfreitag verlosen wir 4 Familientickets für eine richtig coole Freizeitattraktion im Hochstift. Radio Hochstift-Kollege Martin Lausen. Heute geht's zum Adventure-Golf an die Paderborner Fischteiche.
1: So, und dann müssen wir erstmal klären, was das denn überhaupt ist. Denn es ist nämlich kein Minigolf, aber auch kein richtiges Golfspiel auf großem Platz. Adventure-Golf ist ja irgendwo dazwischen. Die Bahnen sind bis zu 9 Meter lang und haben auch Steigungen und Gefälle mit natürlichen Hindernissen aus Holz, Stein oder Wasser. Ja, und im Unterschied zum Minigolf dürft ihr die Bahnen auch betreten.
0: Adventure Golf an den Paderborner Fischteichen gibt es erst seit 2024. Ihr könnt euch also auf eine wirklich moderne und noch sehr neue Anlage freuen, auf der ihr hoffentlich viel Spaß habt.
1: Ja, das hoffe ich auch, denn aus eigener Erfahrung und Beobachtung kann ich sagen, dass sich zumindest beim Minigolf manchmal echte Dramen abspielen. Der eine mogelt, der nächste hat keine Lust mehr, weil er zurückliegt oder einen angeblich schlechteren Schläger hat und so weiter. Aber unterm Strich macht es das ja auch irgendwo aus. Ihr habt auf jeden Fall etwas erlebt und die Zeit geht rasend schnell rum.
0: Ich kann euch versprechen, also ich hatte immer einen schlechten Schläger, aber ich habe nie gemogelt und ich habe auch bestimmt noch nie auf so einer Bahn gestanden. 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

0: Are You With Me hört ihr in wenigen Minuten bei uns. Um 8.30 Uhr hört ihr aber erstmal die Nachrichten und die hat Kollegin Lea Wirz.
1: Guten Morgen.
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3: Gestern Abend ist auf der A44 bei Warburg ein schlimmer Unfall passiert. Richtung Kassel stand zwischen Diemelstadt und Warburg ein Rettungswagen auf dem Standstreifen. Radio Hochstift-Reporterin Verena Matte, darin wurde der Fahrer eines Pannenfahrzeugs gerade behandelt.
4: Gegen 19 Uhr kam von hinten ein Sattelzug an und fuhr ungebremst in den Krankenwagen. Durch die Wucht des Aufpralls wurde die linke Seite des Krankenwagens aufgeschlitzt. Drei Besatzungsmitglieder und der Patient wurden aus dem Rettungswagen heraus auf die Fahrbahn der Autobahn geschleudert und dabei schwer verletzt. Der Sattelzug rutschte eine Böschung herunter und überschlug sich. Dabei verletzte sich der Fahrer leicht. Alle kamen mit Rettungswagen und zwei Hubschraubern in umliegende Krankenhäuser. Für die Bergung und Reinigung der A44 bei Warburg und die Sichtung durch einen Gutachter war die Autobahn für gut 5 Stunden gesperrt.
3: Die A44 bei Warburg ist gestern auch Richtung Dortmund für fast 12 Stunden gesperrt gewesen. Bei einem schweren Unfall am Mittag wurde ein Lastwagenfahrer lebensgefährlich verletzt. Der Mann fuhr aus bisher ungeklärter Ursache auf 2 im stockenden Verkehr hintereinander fahrende LKW auf. Deren Fahrer verletzten sich leicht. Im Rückstau passierte ein weiterer Auffahrunfall zwischen 2 Autos. Ein Fahrer ohne Führerschein hatte Alkohol getrunken. Die Sperrung bei Warburg dauerte bis Mitternacht. Der SC Paderborn hätte ihn gerne gehalten, jetzt steht aber fest, Mittelfeldspieler Mika Bauer bekommt seinen Wunsch und wechselt nach Schottland zu Celtic Glasgow. Für den 22-Jährigen kassiert der SCP laut Medienberichten eine Ablöse von bis zu 8 Millionen Euro. Laut Sportgeschäftsführer Sebastian Lange will der Verein das Geld nutzen, um seinen Kader noch zu verstärken. Mika Bauer hat insgesamt 44 Pflichtspiele. Für den SCP-Geschäftsführer Sebastian Lange will der Verein das Geld

0: Zwischendurch sind da aber auch mal Wolken am Start. Mit ganz viel Glück kann es sogar mal regnen. Wenn, dann aber nur in kleinen Mengen leider.
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0: Ihr kommt besser an mit dem Radio Hochstift Verkehrsservice. In Paderborn gab es einen Ampelausfall oder gibt es einen Ampelausfall an der Warburger Straße Ecke Südring. Gute und sichere Fahrt wünsche ich.
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0: Ich bin Julia Kleine-Kemper. Guten Morgen. Lea, ich möchte mir kurz heute einmal selbst auf meine Schulter schlagen.
2: Mhm. Absolut zu Recht.
0: Ich bin heute die Kollegin, die man sich wünscht. Ich habe nämlich heute meine Slush-Maschine mitgebracht.
2: Ja!
0: Ist das geil oder ist das geil? Ich habe vorhin schon immer, hier gibt es so ein kleines Fenster im Studio, daraus kann man rausgucken. Ich sehe jetzt auch, der Chef ist ganz fasziniert. Ich wollte gerade eigentlich erzählen, wie Lea fasziniert vor der Maschine stand, wie der Saft sich so langsam zu Eis entwickelt hat. Aber jetzt der Chef pirscht sich jetzt ran.
2: Ja. Die Gläser stehen bereit.
0: Ja, jetzt fühlt er sich ertappt. Er nickt. Er nickt wohlwollend. Ich würde sagen, das Teil ist abgenommen.
2: Perfekt.
0: Aber da muss man auch ein bisschen handeln, wenn das zu heiß wird.
2: Ja.
0: Ne? Es bringt ja nichts. Also Leute, Eis. Bringt euren Kolleginnen und Kollegen doch mal Eis mit. Die freuen sich. Oder man könnte auch uns Eis vorbeibringen. So ist ja nicht. Aber ihr habt ja auch eigene Kollegen. Ne? Schönen Start in den Freitag mit uns.
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0: Die Getreide- und Rapsernte hat unter der anhaltenden Trockenheit in Deutschland ziemlich gelitten. Der Raiffeisenverband sagt, dass die Landwirte durch die Dürre 600 Millionen Euro Verlust erlitten hätten. Und das ist nicht die einzige landwirtschaftliche Folge der Trockenheit in Deutschland, Radio Hochstift-Kollegin Verena Matthä.
1: Für die Tiere der Landwirte wächst kein Futter mehr nach. Laut Bauernpräsident Rugwied ist das vor allem in Süddeutschland ein Problem. Die Futterbestände schrumpfen, teilweise gibt es schon lange Wartelisten bei Schlachtbetrieben. Denn, ihr ahnt es, wenn die Landwirte ihre Tiere nicht füttern können, lassen sie sie halt eher schlachten.
0: Es gibt auch Berichte darüber, dass bei der Hitze zum Beispiel deutlich mehr Hühner sterben. Das liegt auch daran, dass Hühner und Puten nicht schwitzen können. Schon Ende des vergangenen Monats hat es zum Beispiel in Niedersachsen an einem Wochenende dreimal so viel totes Geflügel gegeben wie an kühleren Wochenenden.
1: Die Trockenheit trifft aber auch Weizen, Kartoffeln und Zuckerrüben. Bauernpräsident Rugwied spricht dabei von einer brutal angespannten wirtschaftlichen Lage. Sogar ein Totalausfall der Ernte sei in Teilen Deutschlands möglich. Dazu muss man sagen, grundsätzlich sieht es im Norden Deutschlands wohl zumindest etwas besser aus als im Süden. Rugwied fordert jetzt die Politik zum Handeln auf. Er schlägt beispielsweise eine Erhöhung der EU-Düngemittelbeihilfe vor.
0: Außerdem solle die EU die Auszahlung eines Großteils der EU-Direkthilfen vorziehen. Beim Sender Phoenix forderte Rugwied außerdem die Senkung der Dieselsteuer bis mindestens Ende November. Die offizielle Erntebilanz der Landwirte steht erst noch an. Am Dienstag will der Bauernverband Zahlen vorstellen. 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

0: Es ist schon der 6. Fall im Kreis Höxter innerhalb von wenigen Wochen. Dazu noch die Fälle in den Nachbarkreisen. Dieses Mal haben Unbekannte ein Pferd auf einer Koppel in Brakels Ortsteil Schmechten verletzt. Höxters Landrat Michael Stickeln richtet in einer Videobotschaft deutliche Worte an den oder die Pferderipper.
1: Das, was Sie den Tieren antun, ist mit nichts zu entschuldigen. Und Sie werden dafür zur Rechenschaft gezogen. Vielleicht glauben Sie, dass niemand Sie gesehen hat. Vielleicht glauben Sie, dass niemand etwas weiß. Aber möglicherweise gibt es Menschen, die etwas beobachtet haben. Menschen, die sich an ein Fahrzeug, eine Person oder eine ungewöhnliche Situation erinnern.
0: Stickeln appelliert auch an die Bevölkerung im Kreis Höxter. Seid bitte weiter aufmerksam und meldet euch bei der Polizei, wenn ihr etwas Verdächtiges seht.
1: Die Fälle von verletzten Pferden, die uns derzeit beschäftigen, machen mich persönlich und uns alle sehr betroffen. Hinter jedem dieser Fälle stehen Tiere, die Schmerz und Leid erfahren haben. Und dahinter stehen Besitzerinnen und Besitzer, die Angst um ihre Tiere haben und sich fragen müssen, wer tut so etwas und warum?
0: Das ist die ganz große Frage. Die Polizei im Kreis Höxter fährt wegen der Serie von verletzten Pferden mittlerweile vermehrt in den Abend- und Nachtstunden Streife an Feld- und Wanderwegen, in der Hoffnung, möglicherweise verdächtige Personen oder Fahrzeuge zu entdecken. Landrat Stickeln fordert:
1: Wir müssen gemeinsam dafür sorgen, dass unsere Tiere sicher sind und dass solche Taten aufgeklärt werden.
0: Dafür ist die Polizei weiter auf Mithilfe aus der Bevölkerung angewiesen. Es seien zwar schon einige Hinweise eingegangen, mehr will die Polizei im Kreis Höxter dazu wegen der laufenden Ermittlungen aber aktuell nicht sagen.

Ihr kommt günstiger an mit dem Radio Hochstift Verkehrsservice. Da hat sich Topsi bei uns gemeldet und sagt, es wird geblitzt am Ortseingang von Büren auf der Barkhäuserstraße aus Richtung Weiberg kommend bei 50. Gute und sichere Fahrt wünsche ich.

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1: Mit Maite Albrecht. Guten Morgen. Die Waldbrände in Europa sind kein Ereignis mehr, das vor allem den Süden betrifft. Es brennt inzwischen auch bei uns in NRW und das an mehreren Stellen gleichzeitig. Besonders dramatisch ist die Lage aktuell in Hürtgenwald im Kreis Düren und in Marsberg im Sauerland. Marc Weiß aus dem News-Team. Fangen wir in Hürtgenwald an. Da sind Menschen von den Flammen akut bedroht.
2: Ja genau, die Flammen sind nur noch ein paar hundert Meter vom Ortsteil Gai entfernt. In der Nacht hatte der Wind gedreht und seitdem nimmt das Feuer leider Kurs auf den Ort. Um 4 Uhr ganz früh heute Morgen haben die Behörden dann entschieden, dass evakuiert wird. Rund 1800 Menschen mussten ihre Häuser verlassen und sind jetzt in einer Grundschule untergebracht. Das hat reibungslos funktioniert, hören wir. Die Feuerwehr versucht natürlich alles, um diesen Ort vor den Flammen zu retten. Inzwischen ist auch der Löschhubschrauber wieder im Einsatz. Also das sind schon dramatische Bilder, die wir da sehen, muss man ehrlich sagen.
1: Wie ist die Lage in Marsberg im Sauerland?
2: Etwas unübersichtlich. Der Waldbrand ist auch hier zur Stunde noch nicht unter Kontrolle. Es brennt genau in Marsberg-Helminghausen und auch hier sind mehrere hundert Feuerwehrleute im Einsatz. Inzwischen stehen rund 25 Hektar Waldfläche in Flammen und es droht noch größer zu werden, dieses Feuer. Die Einsatzkräfte in Marsberg werden auch von Kollegen und Kolleginnen aus anderen Bezirken unterstützt. Die Feuerwehr Dortmund ist inzwischen vor Ort und auch aus dem Münsterland sind Einsatzkräfte da. Also für Marsberg leider auch noch keine Entwarnung.
1: Danke für die Infos, Marc Weiß. Und nun unser Nachrichtenüberblick und da bleiben wir erst noch beim Thema. Wegen der anhaltenden Hitze und Trockenheit in Deutschland rechnet der Bauernverband mit deutlichen Ernteeinbußen, teilweise sogar mit Totalausfällen. Vor allem bei Weizen und Raps werde die Ernte voraussichtlich unterdurchschnittlich ausfallen, sagte Bauernpräsident Ruckwied dem RND. Besonders kritisch sei die Lage im Süden. In Großbritannien zieht der Rechtspopulist Farage wieder ins Parlament ein. Er hat die Nachwahl in seinem Wahlkreis gewonnen, eine Abstimmung, die er selbst herbeigeführt hatte. Farage war vor wenigen Wochen zurückgetreten, um sich nach Vorwürfen über eine nicht angegebene Millionenspende wieder das Vertrauen der Wähler zu sichern. Die etablierten Parteien boykottierten die Abstimmung. In Schweden gelten Jugendliche künftig nicht mehr ab 15, sondern schon ab 14 Jahren als strafmündig. Das hat das Parlament in Stockholm beschlossen. Außerdem wird die Strafmilderung für Jugendliche gestrichen. Das heißt, dass sie zu Gefängnisstrafen von bis zu 18 Jahren verurteilt werden können. Die Mitte-Rechts-Regierung hat schon mehrere ähnliche Maßnahmen auf den Weg gebracht. Schweden kämpft nämlich seit Jahren gegen zunehmende Bandengewalt. Immer öfter werden für schwere Straftaten Minderjährige rekrutiert, weil ihnen bisher keine Haftstrafe drohte.
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3: Mit Lea Wirz, guten Morgen. Eine ganze Serie schwerer Unfälle auf der A44 bei Warburg hat gestern die Einsatzkräfte in Schach gehalten. Am Donnerstagmittag fuhr in Fahrtrichtung Dortmund ein Lastwagen auf ein Stauende auf. Ein Fahrer wurde lebensgefährlich verletzt, zwei weitere leicht. Im anschließenden Rückstau krachte zudem ein betrunkener Autofahrer ohne Führerschein in einen stehenden Wagen. Die Autobahn war für etwa 12 Stunden gesperrt. Am Abend kam es in der Gegenrichtung nach Kassel zu einem weiteren dramatischen Unfall bei Warburg. Ein Sattelzug rammte einen Rettungswagen auf dem Seitenstreifen. Der wurde dadurch geradezu aufgeschlitzt. Drei Sanitäter und ein Patient wurden aus dem Krankenwagen heraus auf die Straße geschleudert und schwer verletzt.
4: Dieser Tag heute ist nicht nur der heißeste dieser Woche, er gehört definitiv auch zu den heißesten Tagen des Jahres. Im Radio Hochstift Wetter warten heute Nachmittag bis zu 35 Grad auf uns. Die Sonne scheint dazu zwischen Brakel und Salzkotten ungehindert von einem fast immer wolkenlosen Himmel. Morgen wird es kaum kühler, bei Temperaturen bis zu 33 Grad ziehen aber ab dem Nachmittag immerhin ein paar Wolken auf. Und Stand jetzt gibt es sogar Hoffnung auf ein paar Tropfen Regen hier und da. Am Sonntag sinken die Temperaturen dann deutlich auf nur noch 24 Grad. Ihr kommt besser an mit dem Radio Hochstift Verkehrsservice. Da haben wir weiterhin den Ampelausfall in Paderborn, Warburger Straße, Ecke Südring, genau. Und zwei Tempokontrollen, einmal den Blitzeranhänger im Kreis Höxter, Borgentreich, Natzunger Straße. Kurz vor dem Ortsausgang in Richtung Natzungen bei 50 wird geblitzt. Und am Ortseingang von Büren wird euer Tempo kontrolliert. Das ist die Barkhäuser Straße aus Weiberg kommend. Auch da dürft ihr 50 fahren. Kommt gut und sicher ans Ziel.
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4: Was tun gegen Hitze? Machen wir uns nichts vor, auch im Hochstift sind viele Innenstädte unaushaltbar heiß in den letzten Tagen. Es gibt Vorschläge von verschiedensten Experten, was man für den Hitzeschutz alles tun kann. Darüber sprechen wir gleich nochmal. Ich bin Julia Kleine-Kemper, guten Morgen.

0: Bei uns wird es ja heute auch nochmal richtig heiß im Radio Hochstift Wetter und NRW-weit sagt der Deutsche Wetterdienst sogar voraus, dass es bis knapp unter 40 Grad warm werden kann. Während einige bei diesem Wetter lieber im Garten faulenzen oder irgendwo im Keller, wollen andere trotz extremer Hitze nicht auf Sport verzichten. Allerdings sollte man da ein bisschen was beachten. Am besten ihr trainiert in klimatisierten Studios, klar, und ihr geht zum Beispiel schwimmen. Die Temperatur ist gar nicht so entscheidend, ob ihr Sport machen solltet oder nicht, sagt Christine Joisten von der Sporthochschule Köln.
1: Und es gibt tatsächlich auch keine echte Temperaturgrenze, aber der Kreislauf wird dadurch stärker belastet und von daher sollte man, wenn man körperlich aktiv ist, eher nicht auf Leistung trainieren, sondern vielleicht auch besonders im moderaten Bereich bleiben und es ist sicherlich sinnvoller, das Training vielleicht auch zeitlich zu verändern, das heißt eher in den Morgen- oder in den Abendstunden oder im Wald zu laufen, neben den Räumen, die ich gerade ja schon auch gesagt habe.
0: Bestenfalls hört ihr das gerade beim Sport. Ne? Kopfschmerzen beim Training oder leichter Schwindel sind Warnsignale, dass der Körper nicht so gut mit dem Sport klarkommt. Dann solltet ihr direkt aufhören. Wenn ihr trotzdem nicht darauf verzichten wollt, lasst es langsam angehen und versorgt euren Körper gut mit dem, was er braucht.
1: Wichtig ist, ausreichend zu trinken und für einen ausreichenden Flüssigkeitszufuhr garantieren oder dafür sorgen. Und das kann man ganz gut ausprobieren, indem man einfach mal guckt, wie viel Flüssigkeit habe ich denn durch mein Training verloren. Das heißt, man wiegt sich vorher, nachher und das, was dann eben auch, oder die Differenz ist dann das verlorene Wasser, der verlorene Schweiß. Was man natürlich auch machen kann, ist, dass man, wenn man im Wald beispielsweise läuft, im Schatten oder dass man eventuell Pausen im Schatten auch einlegt.
0: Also wenn ihr jetzt von der Leichtathletik-EM total inspiriert seid und einen neuen persönlichen Bestrekord aufstellen möchtet, das kann alles warten, ne? Und in der nächsten Zeit wird es dann auch wieder kühler, dann seid ihr auch schneller, ne?

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0: Halb zehn ist es, Radio Hochstift hier. Ihr möchtet gerne die Nachrichten hören, das weiß ich sehr genau. Ich merk's hier in meinem kleinen Herzen, da merke ich das drin. Die Welt verlangt nach Nachrichten und da gibt's eine Frau, die gibt euch nachdem ihr verlangt, nämlich die News. Lea, wir bitte Nachrichten.
1: Guten Morgen.
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3: Der SC Paderborn hätte ihn gerne gehalten, jetzt aber steht fest, Mittelfeldspieler Mika Bauer bekommt seinen Wunsch erfüllt und wechselt nach Schottland zu Celtic Glasgow. Für den 22-Jährigen kassiert der SCP laut Medienberichten eine Ablöse von bis zu 8 Millionen Euro. Laut Sportgeschäftsführer Sebastian Lange will der Verein das Geld nutzen, um seinen Kader noch zu verstärken. Mika Bauer hat insgesamt 44 Pflichtspiele für den SC Paderborn gemacht und war ein Leistungsträger beim Aufstieg in die Bundesliga. Auf der A44 Richtung Dortmund gab es gestern einen rekordverdächtig langen Stau. Zwischen den Anschlussstellen Warburg und Diemelstadt war ein schwerer Unfall passiert. Radio Hochstift-Reporterin Verena Matte, alles begann damit, dass der Verkehr auf der rechten Spur stockte.
4: Dort fuhren gegen 13 Uhr mehrere Lastwagen hintereinander. Von hinten kam ein weiterer an und fuhr aus bisher unklaren Gründen auf die wartenden LKW auf und schob die Fahrzeuge vor ihm ineinander. Zwei Fahrer wurden leicht verletzt, einer aber lebensgefährlich. Alle kamen in Krankenhäuser. Die Autobahn wurde bei Warburg gesperrt. Im Stau passierte dann noch ein Auffahrunfall, weil ein betrunkener Mann ohne Führerschein in ein Auto vor ihm fuhr. Die Sperrung der A44 dauerte etwa bis Mitternacht. Das Deutsche Rote Kreuz aus dem Kreis Höxter versorgte viele Autofahrerinnen und Autofahrer im Stau mit Getränken. Einige mussten bei der Hitze wegen Kreislaufkollaps behandelt werden.
3: Ein weiterer schwerer Unfall passierte gestern Abend auf der A44, ebenfalls in der Nähe der Anschlussstelle Warburg, dieses Mal aber Richtung Kassel. Ein Sattelzug fuhr aus unklaren Gründen ungebremst auf einem Seitenstreifen stehenden Rettungswagen auf. Die Sanitäter kümmerten sich darin gerade um den Fahrer eines Pannenautos. Der Krankenwagen wurde durch den Aufprall seitlich aufgeschlitzt und sowohl die Besatzungsmitglieder als auch der Patient wurden auf die Autobahn geschleudert. Der Krankenwagen wurde durch den Aufprall seitlich

0: angekündigt. Mehr geht nicht zu dieser Jahreszeit und große Abkühlung ist erstmal noch nicht in Sicht. Morgen wird es von Hövelhof bis Warburg nochmal bis zu 33 Grad heiß. Ab morgen Nachmittag sind dann auch mal Wolken und mit ganz viel Glück auch ein paar kleine Regenschauer dabei. Am Sonntag kommt dann der Temperaturrutsch, dann geht es auf bis zu 24 Grad runter.
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0: Günstiger ankommen mit dem Radio Hochstift Verkehrsservice. Am Ortseingang von Büren wird geblitzt. Das ist die Barkhäuser Straße. Aus Weiberg kommend müsst ihr da auf euer Tempo 58 dürft ihr fahren. Wenn ihr noch Staustörungen oder Blitzer seht, ruft gerne an über die 0800 399 3399. Gute Fahrt.
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0: Ich bin Julia Kleine-Kemper. Einen schönen Freitagmorgen wünsche ich euch.

0: Verkehrsservice. Da wurde uns eine neue Tempokontrolle eingetragen. Die Straße ist mir zwar nicht ganz klar, ich glaube aber, dass es die Eggestraße ist. Wenn ihr von Bad Driburg in Richtung Willebadessen unterwegs seid, 100 dürft ihr da fahren. Gute und sichere Fahrt wünsche ich.
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0: Viertel vor zehn ist es, ihr hört Radio Hochstift. Das ist eine absolute Horrorvorstellung. Es ist draußen affenheiß, ihr habt kleine Kinder, Tiere oder Oma und Opa im Auto und plötzlich geht auf der Autobahn gar nichts mehr. Genau das ist gestern auf der A44 bei Warburg passiert. Radio Hochstift-Kollegin Verena Mathé, das ganze Drama hat gestern Mittag mit einem LKW-Unfall begonnen.
1: Genau, es war wohl schon Stop and Go zwischen Warburg und Diemelstadt Richtung Dortmund und dann ist ein LKW auf einen schon stehenden Laster aufgefahren und zwar so heftig, dass dieser LKW dann noch in einen dritten Laster geschoben wurde und ja, ab da ging gar nichts mehr.
0: Die kaputten Laster haben teilweise quer auf der Autobahn gestanden. Es liefen Betriebsstoffe aus. Der Unfallverursacher war außerdem lebensgefährlich verletzt, also wurde voll gesperrt bis Mitternacht, wie wir jetzt wissen. Und als ob das nicht ausreichen würde, im Rückstau ist dann noch ein besoffener Autofahrer auf ein anderes Auto aufgefahren, also ein zweiter Unfall.
1: In der A44-Sperrung ging es nicht mehr vor oder zurück und das bei der Hitze. Zum Teil mussten Leute aus den Autos vor Ort behandelt werden, manche mussten sogar in Krankenhäuser gebracht werden, weil ihnen zum Beispiel Medikamente fehlten, die sie dringend nehmen mussten.
0: Das Deutsche Rote Kreuz aus dem Kreis Höxter hat dann unter anderem Getränke an die Menschen im Stau verteilt. An dieser Stelle ein ganz großes Dankeschön an alle ehrenamtlichen Kräfte. Auch wenn es natürlich schlicht nicht möglich war, alle mit Getränken zu versorgen.
1: Ist ja ganz klar eigentlich. Und dann war es das leider auch noch nicht mal mit Unfällen. Gestern Abend kam noch ein ganz schrecklicher Unfall obendrauf. Wieder auf der A44, diesmal Richtung Kassel. Ein Sattelzug ist da ungebremst auf einen Rettungswagen aufgefahren. Der stand auf dem Seitenstreifen und da drin wurde gerade ein Mann behandelt.
0: Die Wucht des Aufpralls war so groß, dass die linke Seite des Krankenwagens förmlich aufgeschlitzt und sowohl die drei Besatzungsmitglieder als auch der Patient auf die Fahrbahn geschleudert wurden. Sie alle kamen schwer verletzt in umliegende Kliniken, teils mit Hubschraubern. Der Fahrer des Sattelzugs wurde leicht verletzt. 9:46 Uhr ist es, ihr hört Radio Hochstift. Guten Morgen.

Ihr hört Radio Hochstift noch mit mir, Julia Kleinekämper. Ich bin immer jetzt nur noch hier gerade am Mikro, um Tschüss zu sagen. Die Kollegin Susanne Storck übernimmt ab 10 und ich verabschiede mich schon mal und wünsche euch ein schönes Wochenende. Tschüss!

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1: Mit Maite Heilbricht. Schönen guten Morgen. Gleich mehrere Waldbrände halten die Feuerwehren in NRW weiter in Atem. Die größten Einsätze gibt es in Hürtgenwald im Kreis Düren und in Marsberg im Sauerland. In Marsberg hat sich das Feuer seit gestern deutlich ausgeweitet. Die Feuerwehr schätzt, dass inzwischen rund 100 Hektar Fläche betroffen sind. Marc Weiß hat mehr dazu.
2: Genau festlegen will sich die Einsatzleitung noch nicht, da immer wieder neue Glutnester gefunden werden. Außerdem ist die Gesamtlage unübersichtlich. An einigen Stellen laufen schon Nachlöscharbeiten, an anderen gibt es noch Flammen. Die Lage sei insgesamt noch dynamisch, sagt die Feuerwehr. Noch dramatischer ist sie aktuell allerdings in Hürtgenwald in der Eifel. In der Gemeinde im Kreis Düren wurde der Ortsteil Gai heute Morgen komplett evakuiert, weil die Flammen nur noch ein paar hundert Meter entfernt von den Wohnhäusern sind. In der Nacht hatte der Wind gedreht und die Evakuierung von rund 1.800 Menschen erforderlich gemacht. Sie wurden in einer Schule untergebracht. Wir hören inzwischen, dass weitere Evakuierungen vorbereitet werden, denn es kann sein, dass die Evakuierten noch mal weiterziehen müssen, weil die Schule, in der sie jetzt sind, auch nicht mehr sicher ist, je nachdem, wie sich die Flammen weiter ausbreiten. 300 Hektar Fläche stehen inzwischen in Flammen. Seit Ausbruch des Feuers sind rund 300 Kräfte im Einsatz. Auch die Bundeswehr ist mit 2 Panzern vor Ort. 3 Löschhubschrauber sollen den Einsatz aus der Luft unterstützen. In beiden Fällen, Marsberg und Hürtgenwald, ist die Brandursache noch nicht klar.
1: Und jetzt weitere Themen in der Zusammenfassung. In der deutschen Autoindustrie gehen derzeit so viele Jobs verloren wie in keiner anderen Industriebranche. Das Statistische Bundesamt meldet zum Ende des ersten Halbjahres rund 690.000 Beschäftigte, 5,8% weniger als ein Jahr vorher. Besonders stark betroffen sind Zulieferer. Ein NATO-Kampfjet hat in der Nacht eine Drohne abgeschossen, die in den Luftraum des EU- und NATO-Mitglieds Lettland eingedrungen war. Die ausländische Drohne sei wegen Russlands elektronischer Kampfführung in den lettischen Luftraum geraten, teilte die lettische Armee mit. Damit könnte es sich um eine abgewehrte ukrainische Drohne handeln, hieß es. Inklusion ist keine Wohltätigkeit, sondern ein Grundrecht. Das betont der Bundesbeauftragte für die Belange von Menschen mit Behinderungen, Dusel. Im Stern kritisiert er, dass Menschen mit Behinderungen in aktuellen Debatten immer häufiger vor allem als Kostenfaktor gesehen würden. Die Europäische Union will Plastik- und Verpackungsmüll reduzieren. Deshalb gilt seit dieser Woche eine neue Verpackungsverordnung in der EU. Kritik kommt jetzt vom deutschen Handel. Der Branchenverband HDE warnt vor mehr Bürokratie. Man unterstütze die Ziele. In der Praxis dürfe die Verordnung aber nicht dazu führen, dass Unternehmen unverhältnismäßig belastet werden, sagte die Geschäftsführerin Nachhaltigkeit beim HDE, Gerstein. Das Problem, wer Waren in mehrere EU-Länder verkaufen will, muss sich künftig überall einzeln registrieren. Gerstein befürchtet dadurch ein so wörtlich großes Durcheinander. Sie fordert die EU-Kommission auf, nachzubessern.
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3: Mit Lea Wirz, guten Morgen. Die Gerüchte gibt es schon seit Wochen, jetzt hat der SC Paderborn es auch bestätigt. Mittelfeldspieler Mika Bauer wechselt zum schottischen Meister Celtic Glasgow. Für den 22-Jährigen dürfte der SCP die bisher höchste Ablösesumme in seiner Vereinsgeschichte kassieren. Mika Bauer war als Spielmacher einer der herausragenden Spieler in der Aufstiegssaison. Er ist aber auch schon der 4. Leistungsträger aus der abgelaufenen Spielzeit, der den SC Paderborn verlässt. In 2 Jahren machte Bauer insgesamt 44 Pflichtspiele für den Verein.
4: Im Radio Hochstift-Wetter, da ist es heute einfach heißer und es heizt sich auch schneller auf. Schon jetzt sind es um die 29 Grad. Und ja, da geht noch ein bisschen was bei den Temperaturen. Heute werden es um die 34 und die Sonne scheint wieder die ganze Zeit. Morgen wird es ein bisschen wechselhafter bei 31 Grad. Und Sonntag stand jetzt entspannte 23, 24 Grad und noch ein paar mehr Wolken. Der Blick auf die Straßen, ihr kommt schneller an. Hier ist nämlich der Radio Hochstift Verkehrsservice. Grundsätzlich alles in Ordnung, bis auf die A44, nämlich Richtung Kassel. Zwischen Erwitte, Anröchte und Büren, da gibt es 2 Kilometer Stau, plant mal so etwa 10 Minuten ein. Und es wird geblitzt, einmal Bad Rieburg-Neuenherse Richtung Willebadessen, 100 sind erlaubt. Und am Ortseingang von Büren, das ist die Barkhäuser Straße, wenn ihr aus Weiberg kommt, auch da wird euer Tempo kontrolliert, 50 sind erlaubt. Gute Fahrt.
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4: Freunde, ne? Ganz wichtig, ist natürlich klar. Aber sie sind auch gesund. Das ist nämlich ein Ergebnis einer groß angelegten Studie in Europa. Sprechen wir natürlich gleich drüber. gleich über mir. Ich bin Susanne Stock, schönen Freitag mit uns.

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0: Also Freunde, ne? Freunde sind so großartig. Ich wünsche euch einen schönen Freitag mit Radio Hochstift und Susanne Storck für euch am Mikro. Ja, Freunde sind auch zum Quatschen super. Oder für den spontanen Kaffee zwischendurch. Oder um beim Umzug zu helfen. Die in den Ferien jetzt die Blumen gießen, den Briefkasten leeren. Super zum Trösten, zum Lachen zu bringen und. Ja, vor allen Dingen, offenbar sind Sie auch echte Gesundheitsbooster, Radio Hochstift-Kollegin Verena Mathé.
1: Das zeigt jetzt eine große internationale Studie mit mehr als 200.000 Erwachsenen aus 22 Ländern. Das Ergebnis, wer mit seinen Freundschaften und Beziehungen zufrieden ist, fühlt sich psychisch und körperlich deutlich besser. Gute Erinnerungen an die eigene Kindheit und das Verhältnis zu den Eltern spielen natürlich auch eine Rolle, aber der Einfluss ist deutlich kleiner als der von unseren aktuellen Freundschaften.
0: Heißt natürlich, auch wenn in der Kindheit nicht alles perfekt gelaufen ist, können Freunde und Co. viel auffangen. Die Forschenden betonen dabei, dass sich unser soziales Umfeld hier ständig verändert und genau das beeinflusst auch unser Wohlbefinden.
1: Beziehungen von heute können die Erfahrungen von früher verstärken, aber auch abschwächen. Spannend sind auch die Unterschiede zwischen den Ländern. Besonders zufrieden mit ihren Freundschaften sind laut Studie Menschen in Indonesien. Die niedrigsten Werte wurden dagegen in Japan gemessen. Außerdem zeigte sich, dass verheiratete Menschen, Menschen mit genügend Einkommen und Gläubige ihre Gesundheit im Schnitt ebenfalls besser bewerten.
0: Unterm Strich bleibt aber vor allem eine Botschaft. Wer gute Freunde hat, hat offenbar nicht nur mehr Spaß im Leben, sondern da freuen sich auch Körper und Seele. Oder wie unser Kaiser Franz mal gesungen hat.

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1: Das ist euer Freitag mit Radio Hochstift und da seid ihr natürlich immer bestens informiert. Es ist 10.30 Uhr, das heißt für euch Nachrichtenzeit mit Lea Wirz.
2: Guten Tag.
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2: Jetzt ist es offiziell. Mit Mika Bauer verlässt der nächste Aufstiegsheld den SC Paderborn. Der 22-Jährige wechselt zum schottischen Meister Celtic Glasgow. Radio Hochstift-Reporter Jonas Mertens. Der SC Paderborn kassiert für den Spielmacher die höchste Ablöse in seiner Vereinsgeschichte.
4: Ja, in Medienberichten ist von bis zu 8 Millionen Euro die Rede. Das Geld will Sportgeschäftsführer Sebastian Lange nutzen, um den Kader bis zum Ende des Transferfensters noch zu verstärken. Bauer war im Sommer 2024 vom SC Freiburg an die Pader gewechselt. Nach einer Leihe zum Drittligisten Dynamo Dresden erkämpfte sich der 22-Jährige mit starken Leistungen einen Stammplatz. In der zurückliegenden Aufstiegssaison gehörte der U21-Nationalspieler zu den herausragenden Spielern im Team von Trainer Ralf Kettemann. Nach Dennis Seim, Kelvin Brackelmann und Philipp Bilbia ist Bauer jetzt schon der vierte Spieler, der beim Aufstieg des SCP eine zentrale Rolle gespielt hat und den Verein dann verließ.
2: Zwei heftige Unfälle sind gestern auf der A44 rund um die Anschlussstelle Warburg passiert. Erst fuhr ein LKW am Mittag in den stockenden Verkehr Richtung Dortmund und schob zwei weitere Sattelschlepper zusammen. Ein Mensch wurde dabei lebensgefährlich verletzt. Später fuhr auf der A44 Richtung Kassel bei Warburg ein LKW ungebremst in einen auf dem Seitenstreifen stehenden Rettungswagen. Die Seite des Krankenwagens wurde regelrecht aufgeschlitzt und drei Sanitäter und der Patient wurden auf die Autobahn geschleudert und schwer verletzt. In Bad Wünnenberg gibt es aktuell eine größere Störung im Glasfasernetz. Seit gestern Vormittag um kurz nach 11 fallen bei der deutschen Glasfaser bei vielen Haushalten und Firmen Internet, Telefon und Fernsehen aus. Das teilt der betroffene Netzanbieter mit. Die Probleme betreffen sowohl Privat- als auch Geschäftskunden. Techniker seien bereits im Einsatz und suchen nach der genauen Ursache. Wie lange der Ausfall noch andauert, ist momentan laut Anbieter völlig unklar.
1: Das wird noch ein bisschen heftiger. Also im Radio Hochstift Wetter, da peilen wir heute mal die 35 Grad an. Und die Sonne scheint die ganze Zeit, also Schatten weiter suchen. Morgen wird das schon mal einfacher. Da sind nämlich zwischen Büren und Marienmünster schon so ein paar lockere Wolken unterwegs. Und erst Sonntag, da winken vor allen Dingen nur noch 23, 24 Grad. Ach, auch schön.
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1: Der Blick auf die Straßen, damit ihr einfach schneller ankommt. Hallo Autofahrer, hier ist der Radio Hochstift Verkehrsservice. Und der Stau auf der A44 Richtung Kassel, der wird länger. Zwischen Erwitte-Anrichte und Büren braucht ihr jetzt fast eine Viertelstunde. Da gibt es halt 3 Kilometer Stau. Und es wird geblitzt. Dankeschön, Ralf, fürs Bescheid sagen. Er schreibt, Blitzer im Bad Lippspringe am Vorderflö stadteinwärts 50 sind erlaubt. Und hier sind auch 50 erlaubt. Ortseingang Büren, das ist die Barkhäuser Straße. Wenn ihr aus Wahlberg reinfahrt, da gilt halt 50, wird auch kontrolliert. Und noch ein Blitzer, Bad Rieburg-Neuenherse Richtung Willebadessen. 100 sind erlaubt. Gute Fahrt, kommt mir alle gut an.
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1: Kommt mir alle gut an.

immer näher kommen. Die Feuerwehr spricht jetzt von einem Red Flag Day, weil der Wind immer wieder dreht und die Luftfeuchtigkeit zu niedrig ist. Unser Thema gleich hier bei Radio Hochstift. Ich bin Susanne Storck. Schönen Freitag.

0: Ferienhalbzeit, ne? Ist das schön, den ganzen Tag nichts tun.
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0: Es sind eigentlich Bilder, die wir bisher aus Südeuropa kennen. Auch in NRW wüten inzwischen schwere Waldbrände. Ihr habt es bei uns heute Morgen schon gehört hier bei Radio Hochstift. Da sieht man wirklich teilweise auch ganze meterhohe Wände aus Rauch und zwar wirklich schon von Weitem. Besonders dramatisch ist die Situation weiter im Kreis Düren. Da wüten seit gestern 3 Feuer. 2 sind offenbar unter Kontrolle, aber das eine, das macht Probleme, auch weil der Wind immer wieder dreht. In der Stadt Hürtgenwald ist der Teil Ortsteil Gai mittlerweile komplett evakuiert. Alle Einwohner sind in einer Schule und auch Kollegin Vicky Lohner hat da schnell gemerkt, die Menschen haben Angst.
1: Ich stehe hier gerade mit Monique aus Straß. Straß ist der Ortsteil, wo die Anlaufstelle eingerichtet worden ist. Monique, wie hast du denn jetzt die letzten Stunden erlebt?
2: Ja, es war also maximal aufregend. Wir hatten gestern Abend gedacht, dass es besser wird auf jeden Fall. Und es sah auch danach aus, wir haben das beobachtet die ganze Zeit. Aber tatsächlich hat sich das bis heute Nacht so entwickelt, dass um 4 Uhr die DINA-Warn-App anging und dann die Evakuierung stattfinden sollte vom Nebenort von Gai. Und ja, seitdem sind wir in Anspannung.
1: Und wie geht's Ihnen jetzt gerade?
2: Das ist natürlich emotional schon, es packt ein. Ja, ja, definitiv, weil wir viele Freunde und Bekannte haben und es ist schon wirklich dramatisch.
1: Man sieht ja die Wolken sogar von hier, ne? Also
2: ja, vor allem, es kommt wirklich durch den Wind, es dreht immer wieder, es kommt halt eben immer wieder näher und ja, es macht einem schon Angst, weil man nicht weiß, was passiert.
0: Ja, und das wissen auch die rund 300 Helfer von Feuerwehr, THW und Bundeswehr nicht. Alle Bewohner des Gemeindeteils Gai haben halt ihre Häuser und Wohnungen nur mit Medikamenten und Papieren verlassen. Alles musste zu Hause bleiben. Und vielleicht müssen die alle nochmal umziehen, woanders untergebracht werden. Denn die Schule könnte auch bald nicht mehr sicher sein. Die Feuerwehr beobachtet das. Und es kommen immer mehr Helfer. Die Polizei Köln schickt 4 Wasserwerfer. Auch 2 NRW-Polizeihubschrauber sind gleich im Einsatz. Und größere Hubschrauber aus anderen Bundesländern werden gleich gegen 11 Uhr erwartet. Waldbrände in NRW. Die Infos gab's bei Radio Hochstift.

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1: Mit Malte Albrecht, guten Tag. Der schwere Waldbrand in der Eifel breitet sich weiter aus. Inzwischen sind die Flammen nur noch rund 300 Meter von Hürtgenwald-Gai im Kreis Düren entfernt. Der Ort wurde heute Morgen komplett evakuiert. Wie jetzt bekannt wurde, werden die Löscharbeiten durch Weltkriegsmunition zusätzlich erschwert. In dem Gelände liegen jede Menge Blindgänger aus dem Zweiten Weltkrieg. Frage an Marc Weiß, das heißt, es gehen da auch Bomben hoch?
2: Also Anwohner und auch unsere Reporter berichten davon, dass es immer wieder laute Explosionen gibt. Insofern ja, was da seit Jahrzehnten im Boden liegt, geht jetzt offenbar hoch oder zumindest einiges davon. Das ist ein großes Problem und überhaupt reißen die Hiobsbotschaften aus Hürtgenwald ja heute nicht ab. Es ist jetzt so, dass weitere Evakuierungen vorbereitet werden. Die rund 1800 Einwohner des Dorfes Gai sind ja im Moment in Strass und es soll jetzt noch weiter weggehen Richtung Dürenwohl, weil man absolut nicht weiß, wie sich das Feuer weiterentwickelt und das hängt natürlich sehr vom Wind ab. Wir konnten in Strass kurz mit dem stellvertretenden Dürener Bürgermeister Andreas Isecke dazu sprechen.
3: Es ist nicht absehbar, wie die Windrichtung jetzt die Flammen in die nächstgelegenen Gebiete und Ortschaften hier oben rüberführt. Um die Sicherheit weiter zu gewährleisten, werden natürlich auch weitreichende Ausweichmöglichkeiten vorenthalten.
2: Kurz noch der Blick nach Marsberg in Sauerland. Der zweite große Wald- und Flächenbrand in Nordrhein-Westfalen heute. Hier ist auch noch kein Ende in Sicht. Es stehen etwa 100 Hektar in Flammen. In beiden Fällen, in Hürtgenwald und auch beim Brand in Marsberg, ist die Brandursache übrigens noch nicht bekannt.
1: Danke, Marc. Und das sind weitere Themen. Der Handelsverband Deutschland warnt vor mehr Bürokratie durch die neue EU-Verpackungsverordnung. Die gilt seit dieser Woche und soll den Verpackungsmüll reduzieren. Wer in mehrere EU-Länder verkauft, muss sich dort künftig einzeln registrieren. Verbandsgeschäftsführerin Gerstein befürchtet dadurch ein so wörtlich großes Durcheinander. Sie forderte die EU-Kommission auf, nachzubessern. Der Ausbruch des Ätnas auf Sizilien sorgt weiter für Flugausfälle. Wegen der Vulkanasche in der Luft sind keine Starts und Landungen möglich. Die Sperrung des Flughafens Catania wurde deshalb bis mindestens morgen früh verlängert. In Geldern hat der Zoll mehr als 14 Millionen Schmuggelzigaretten in einer Lagerhalle entdeckt. Ein rumänischer Lkw-Fahrer und ein weiterer Tatverdächtiger wurden festgenommen, teilte das Zollfahndungsamt Essen mit. Sie sitzen schon in U-Haft. Zwei weitere Verdächtige sind auf der Flucht. Die Ermittler gehen von organisierter Kriminalität aus. Gute Freundschaften tun nicht nur der Seele gut, sondern auch dem Körper. Das zeigt eine aktuelle Studie aus der Türkei. Ein Forscherteam hat die Aussagen von mehr als 200.000 Erwachsenen weltweit ausgewertet. Das Ergebnis, wer gute Freundschaften pflegt und enge soziale Bindungen hat, dem geht es sowohl psychisch als auch körperlich besser. Auch positive Beziehungen zu den Eltern in der Kindheit haben laut Studie einen Einfluss, allerdings schwächer. Die Forschenden betonen, das soziale Umfeld verändere sich im Laufe des Lebens. Gute soziale Beziehungen seien dabei eine wichtige Säule des Wohlbefindens.
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4: Mit Lea Wirz, guten Tag. Eine ganze Serie schwerer Unfälle auf der A44 bei Warburg hat gestern die Einsatzkräfte in Schach gehalten. Am Donnerstagmittag fuhr in Fahrtrichtung Dortmund ein Lastwagen auf ein Stauende auf. Ein Fahrer wurde lebensgefährlich verletzt, zwei weitere leicht. Im anschließenden Rückstau krachte zudem ein betrunkener Autofahrer ohne Führerschein in einen stehenden Wagen. Die Autobahn war für etwa 12 Stunden gesperrt. Am Abend kam es in der Gegenrichtung nach Kassel zu einem weiteren dramatischen Unfall bei Warburg. Ein Sattelzug rammte einen Rettungswagen auf dem Seitenstreifen. Der wurde dadurch geradezu aufgeschlitzt. Drei Sanitäter und ein Patient wurden aus dem Krankenwagen heraus auf die Straße geschleudert und schwer verletzt.
5: Dankeschön, Lea. 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Und jetzt zum Wetter. Ab jetzt warnt der Deutsche Wetterdienst wieder vor Hitze. Es sind nachmittags um die 34 Grad im Schatten und es bleibt von Büren bis Höxter so leicht windig. Morgen beginnt das Radiohochstift-Wetter sich ganz langsam zu ändern. Erstmal nur, in Anführungsstrichen, 31 Grad, aber schon mal einzelne Wolken. Sonntag ist es noch ein bisschen wechselhafter, dann freuen sich die meisten von uns sicher über die 24 Grad maximal. Ihr kommt entspannter an. Hallo Autofahrer, hier ist der Radio Hochstift Verkehrsservice. Und da habe ich Meldungen von der A44 Richtung Kassel. Einmal zwischen Erwitte-Anröchte und Büren, 4 Kilometer Stau. Fast 20 Minuten braucht ihr da. Und ein Stückchen weiter zwischen Marsberg und Diemelstadt, da gibt es 1 Kilometer Stau. Und da benötigt ihr so etwa 5 Minuten. Einen einzigen aktuellen Blitzer habe ich auch noch, beziehungsweise 2, sorry. Bei Driburg-Neuenherse Richtung Willebadessen, 100 sind erlaubt. Und im Bad Lippspringe am Vorderflöhe Stadt einwärts wird bei 50 kontrolliert. Gute Fahrt.
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5: Und das ist euer Freitag. Und freitags, ja, da gibt es ja immer neue Musik. Heute auch von... Say that you love me, say that you need me. Das ist Iggy Kelly, aber das ist noch nicht seine neue Single. Die spiele ich euch gleich hier bei Radio Hochstift. Ich bin Susanne Storck, hallo.

0: Also er ist nicht die Kelly Family. Okay, er gehört dazu, aber nicht als Musiker. Iggy Kelly und auch allein sehr erfolgreich. Ja, und er ist sehr, sehr fleißig.
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0: Mit Susanne Stork für euch am Mikro. Er arbeitet nämlich gerade an unserem offiziellen Aktion Lichtblicke-Song. Und heute, ja heute hat er auch einen eigenen Song noch rausgebracht. Miracle heißt er. Und Annick Manoukian aus der Radio Hochstift Musikredaktion, du hast uns ja schon vor 3 Wochen gesagt, dass wir den unbedingt spielen müssen.
2: Genau, weil vor 3 Wochen, da war ich ja mit Iggy Kelly bei seinem Produzenten, um zusammen an unserem Lichtblicke-Song zu arbeiten. Und da war Iggy auch noch an einem anderen Song dran, eben Miracle.
0: Das heißt, du konntest quasi die Entstehung des Songs miterleben.
2: Ja, der Song an sich, der stand schon, aber es ging dann eben noch um Details, was der Song jetzt noch braucht, ob da vielleicht noch Chöre drauf sollen oder nicht. Dann haben wir da auch echt zusammen rumprobiert und aufgenommen und es hat so, so viel Spaß gemacht und es war so spannend, damit dabei zu sein. Und jetzt heute das Ergebnis zu hören, nachdem man miterlebt hat, welche Ideen und wie viel Kreativität da im Spiel waren, das ist einfach magisch.
0: Also Annick ist schon mal Fan, ihr vielleicht gleich auch. Dann hören wir uns nämlich jetzt den magischen Song einfach mal an. Ganz neu seit heute, Miracle von Iggy Kelly.

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14: Das ist Tampa City, spiele ich euch. Bis 12 noch, jetzt aber natürlich die Nachrichten. 11.30 Uhr ist es, hier ist Lea Wirz.
15: Guten Tag.
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15: Gestern Abend ist auf der A44 bei Warburg ein schlimmer Unfall passiert. Richtung Kassel stand zwischen Diemelstadt und Warburg ein Rettungswagen auf dem Standstreifen. Radio Hochstift-Reporterin Verena Matte, darin wurde der Fahrer eines Pannenfahrzeugs behandelt.
17: Gegen 19 Uhr kam von hinten ein Sattelzug an und fuhr ungebremst in den Krankenwagen. Durch die Wucht des Aufpralls wurde die linke Seite des Krankenwagens aufgeschlitzt. Drei Besatzungsmitglieder und der Patient wurden aus dem Rettungswagen heraus auf die Fahrbahn der Autobahn geschleudert und dabei schwer verletzt. Der Sattelzug rutschte eine Böschung herunter und überschlug sich. Dabei verletzte sich der Fahrer leicht. Alle kamen mit Rettungswagen und zwei Hubschraubern in umliegende Krankenhäuser. Für die Bergung und Reinigung der A44 bei Warburg und die Sichtung durch einen Gutachter war die Autobahn für gut 5 Stunden gesperrt.
15: Die A44 bei Warburg ist gestern auch Richtung Dortmund gesperrt gewesen, und zwar für fast 12 Stunden. Bei einem schweren Unfall am Mittag wurde ein Lastwagenfahrer lebensgefährlich verletzt. Der Mann fuhr aus bisher ungeklärter Ursache auf zwei im stockenden Verkehr hintereinander fahrende Lkw auf. Deren Fahrer verletzten sich leicht. Im Rückstau passierte ein weiterer Auffahrunfall zwischen zwei Autos. Ein Fahrer ohne Führerschein hatte Alkohol getrunken. Die Sperrung bei Warburg dauerte bis Mitternacht. Die Gerüchte gibt es schon seit Wochen. Jetzt hat der SC Paderborn es auch bestätigt. Mittelfeldspieler Mika Bauer wechselt zum schottischen Meister Celtic Glasgow. Für den 22-Jährigen dürfte der SCP die bisher höchste Ablösesumme in seiner Vereinsgeschichte kassieren. Mika Bauer war als Spielmacher einer der herausragenden Spieler in der Aufstiegssaison. Er ist aber auch schon der 4. Leistungsträger aus der abgelaufenen Spielzeit, der den SC Paderborn verlässt. In 2 Jahren machte Bauer insgesamt 44 Pflichtspiele für den Verein.
14: Die Temperaturen, ja sorry, die sind im Moment leicht unterschiedlich. An der Weser um die 27, in Delbrück sind schon über 30. Nachmittags treffen wir uns dann wieder. Es werden überall um die 34 Grad. Und die Sonne hat auch heute kaum Konkurrenz, eigentlich gar keine. Morgen schon, und gerade Sonntag wird es insgesamt wechselhafter. Es wird dann auch nicht mehr so heiß. Also morgen, ja, um die 30, Sonntag aber höchstens 24 Grad.
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14: Der Blick auf die Straßen, damit ihr einfach besser ankommt. Hier ist der Radio Hochstift Verkehrsservice. Und da staut es sich weiter auf der A44 Richtung Kassel. Zwischen Erwitte-Anröchte und Büren im Moment 5 Kilometer Stau. So etwa 20 Minuten braucht ihr. Und hier bitte nicht schneller als 50, wird nämlich kontrolliert. In Bad Lippspringe ein Blitzer am Vorderfluss stadteinwärts. Gute Fahrt.
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13: FFF oder FAFRFR. Danke, mir geht's gut, aber so könnte man unsere Aktion abkürzen. Es ist doch Familienfreikartenfreitag. Auch heute spendieren wir 4 Familien oder auch gern Menschen mit Kindern einen Ausflug. Aber heute müsst ihr versprechen, euch dabei zu vertragen. Das ist quasi eine Bedingung. Warum? Klärt sich gleich von alleine, hört er natürlich bei mir. Ich bin Susanne Storck, hallo. Yeah.

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0: Es ist fast ein kleines Rätsel. Es ist Freitag, es sind Sommerferien, ihr hört Radio Hochstift. Und was macht das zusammen? Natürlich den Familienfreikarten-Freitag. Noch bis zum Ende der Ferien läuft der bei uns ja immer freitags. Und auch heute verlosen wir 4 Familientickets für einen großartigen Ausflug. Radio Hochstift-Kollege Martin Lausen, heute geht's zum Adventure-Golf an die Paderborner Fischteiche.
1: So, und dann müssen wir erstmal klären, was das denn überhaupt ist. Denn es ist nämlich kein Minigolf, aber auch kein richtiges Golfspiel auf großem Platz. Adventure-Golf ist ja irgendwo dazwischen. Die Bahnen sind bis zu 9 Meter lang und haben auch Steigungen und Gefälle mit natürlichen Hindernissen aus Holz, Stein oder Wasser. Ja, und im Unterschied zum Minigolf dürft ihr die Bahnen auch betreten.
0: Adventure Golf an den Paderborner Fischteichen gibt es erst seit 2024. Deshalb dürft ihr euch auf eine moderne Anlage freuen, auf der ihr hoffentlich ganz viel Spaß habt.
1: Ja, das hoffe ich auch. Denn aus eigener Erfahrung und Beobachtung kann ich sagen, dass sich zumindest beim Minigolf manchmal echte Dramen abspielen. Der eine mogelt, der nächste hat keine Lust mehr, weil er zurückliegt oder einen angeblich schlechteren Schläger hat und so weiter. Aber unterm Strich macht es das ja auch irgendwo aus. Ihr habt auf jeden Fall etwas erlebt und die Zeit geht rasend schnell rum.
0: Und jetzt habt ihr natürlich alle Lust auf Adventure Golf in Paderborn. Ja, da bewerbt euch jetzt noch für eine von 4 Familienfreikarten. Schickt uns einfach euren Namen mit vollständiger Adresse und das Ganze per WhatsApp an uns. An diese Nummer 05251 für Paderborn und dann 17370. Und ich sag mal so, eine Viertelstunde habt ihr noch. Also bis 12 könnt ihr euch noch bewerben. Familienfreikarten für Adventure Golf in Paderborn, heute bei Radio Hochstift. Einfach mitmachen, bewerben. Name, Anschrift an Paderborn 17370. Danke, Martin.
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Im Hüttenwald westlich von Aachen in der Eifel, da herrscht weiter der Ausnahmezustand. Ja, der Waldbrand ist nämlich weiter nicht unter Kontrolle und vielleicht sollen bald auch Wasserwerfer zum Einsatz kommen. Und offenbar wird mit Panzern so eine Art Wall errichtet, um das Dorf Gai zu schützen. Es sind laut Reportern auch Explosionen zu hören, denn dort im Wald tobte zum Ende des Zweiten Weltkriegs eine der heftigsten Schlachten zwischen Nazi-Deutschland und den USA und es liegt halt Munition noch im Boden. Aktuelle Infos haben wir natürlich auch gleich für euch in den Nachrichten hier bei Radio Hochstift um 12. Ich bin Susanne Stork. Hallo.

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1: Mit Malte Albrecht. Guten Tag. Der Waldbrand in Hürtgenwald im Kreis Düren breitet sich weiter aus. Dafür ist vor allem der Wind verantwortlich. Der sorgt inzwischen auch dafür, dass die Anlaufstelle für Evakuierte nochmal verlegt werden muss. Im Ortsteil Straß sei die Rauchentwicklung zu groß geworden, heißt es. Infos von Marc Weiß.
2: Es ist durchaus beunruhigend, was aktuell passiert. Rund 1.800 Menschen mussten heute um 4 Uhr morgens ihre Häuser in Hürtgenwald-Gai verlassen, weil die Flammen nur noch wenige hundert Meter von der Ortschaft entfernt waren. Die Menschen waren dann in einer Schule in Straß untergekommen, die jetzt nur wenige Stunden später wegen der Rauchentwicklung ebenfalls als nicht mehr sicher gilt. Landrat Nolten sagt trotzdem, dass sich die Lage ab jetzt stabilisiere. Weitere Evakuierungen seien aktuell nicht geplant. Das gelte auf jeden Fall, solange der Wind nicht auffrische. Inzwischen stehen rund 300 Hektar Waldfläche in Flammen, teilt der Kreis mit. Seit Ausbruch des Feuers sind rund 300 Kräfte im Einsatz. Auch die Bundeswehr ist vor Ort mit 2 Panzern. 3 Löschhubschrauber sollen den Einsatz aus der Luft unterstützen. Erschwert wären die Löscharbeiten auch durch Munition aus dem Zweiten Weltkrieg. Immer wieder sind Explosionen zu hören. In der Region gab es Ende des Zweiten Weltkriegs heftige Kämpfe. Einige Blindgänger und auch Munition, die seit Jahrzehnten im Boden stecken, gehen jetzt offenbar hoch.
1: Und nun weitere Themen in der Zusammenfassung. Im Krieg gegen den Iran deutet sich ein Strategiewechsel der USA an. Statt weiterer Militärangriffe droht Washington Teheran jetzt mit massiven Wirtschaftssanktionen. Der Iran werde eine wirtschaftliche Isolation erleben, wie sie die Welt noch nicht gesehen habe, kündigte US-Finanzminister Bessent an. Vizepräsident Vance nannte außerdem einen niedrigen Ölpreis als wichtigstes Kriegsziel. Im Hafen von Konstanz am Bodensee ist ein Katamaran gegen eine Hafenmauer geprallt. Dabei wurden mindestens 12 Menschen verletzt. Sie werden laut einem Polizeisprecher vor Ort medizinisch versorgt. Wie schwer sie verletzt sind und wie es zu dem Unfall kam, ist noch unklar. Der Schiffsverkehr im Hafen läuft weiter. Leichtes Durchatmen in der deutschen Wirtschaft. Im Mai ist die Zahl der Firmenpleiten zum ersten Mal seit Februar wieder gesunken. Laut dem Statistischen Bundesamt gab es 2% weniger Insolvenzen als im Mai vor einem Jahr. Experten sprechen aber noch nicht von einer Trendwende. Einfach mal am Strand liegen und nicht alle 5 Minuten aufs Handy gucken. Das fällt vielen nicht leicht, aber einige nehmen sich das zumindest fest vor. Gut jeder 5. plant dieses Jahr im Sommerurlaub bewusst eine digitale Auszeit von Smartphone, Social Media und Co. Das zeigt eine Umfrage des Digitalverbands Bitkom. Im Schnitt bleibt das Handy dann knapp 3 Tage komplett aus. Spitzenreiter beim Digital Detox sind die über 65-Jährigen. Fast jeder 3. von ihnen will mal abschalten. Am wenigsten Lust auf eine Pause von digitalen Geräten haben die Jüngeren. Unter den 16- bis 29-Jährigen wollen nur 17% zeitweise darauf verzichten.
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3: Mit Holger Winkelmann, guten Tag. Ein Waldbrand am Möhnesee beschäftigt gerade auch Feuerwehrleute aus dem Kreis Paderborn. Seit dem Abend helfen die Einsatzkräfte ihren Kollegen vor Ort bei der Wasserversorgung. Unter anderem haben sie eine Schlauchleitung vom Südufer des Möhnesees in den Wald gelegt, um den Nachschub an Löschwasser zu sichern. Auch die Stadt Marsberg hat gestern Einsatzkräfte aus den Kreisen Paderborn und Höxter um Hilfe gebeten. Vom Brand betroffen sind dort aktuell rund 35 Hektar Wiesen und Waldflächen. Bisher waren in Marsberg in wechselnden Schichten rund 650 Feuerwehrleute im Einsatz.
4: Kommen wir zum Radio Hochstift Wetter und ja, es ist schon heiß, aber da geht echt noch mehr. Heute werden es um die 34 Grad und die Sonne scheint bis zum Abend ohne Probleme. Morgen wird es dann so ein bisschen wechselhafter bei 31 Grad. Und Sonntag, da sieht es nach entspannten 23, teilweise 24 Grad aus und es gibt noch ein paar mehr Wolken. Der Blick auf die Straßen. Ihr kommt sicherer an. Hier ist nämlich der Radio Hochstift Verkehrsservice. Weiterhin Stau A44 Richtung Kassel. 5 Kilometer, um genau zu sein, zwischen Erwitte-Anröchte und Büren. Gute Viertelstunde heißt es für euch. Und hier wird geblitzt. Einmal ganz neu. Paderborn-Wever, kleiner Hellweg Richtung Salzkotten-Obern-Tudorf, 70er-Zone. Und dann eben reingekommen nach der A33 Abfahrt. Das ist die Bielefelder Straße. Fahrt Richtung Hövelhof. Da gilt 100. Und noch eine Kontrolle in Bad Springe am Vorderflöß statt einwärts. Da gilt 50. Gute Fahrt.
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4: Vielleicht mache ich euch ein bisschen neidisch. Aber wir sind heute Morgen vorbereitet gewesen auf diese Hitze. Denn Kollegin Julia Kleinekamp hat einen Orden verdient. Sie hat ihre Slush-Eis-Maker-Maschine mitgebracht. Und ja, sorry, es war so lecker. Heute ist übrigens Wassereistag und den feiern wir gleich zusammen. Also akustisch. Ich bin Susanne Storck. Schönen Freitag mit uns.

0: Heute ist Wassereistag. Ja, was gibt's Besseres, um sich abzukühlen, ne? Unser Comedian Hannes Höfer erzählt uns jetzt, woher das Eis eigentlich kommt. Und achtet mal drauf, ob ihr wirklich alle Eissorten in Hannes Geschichte raushört.
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2: Woher kommt eigentlich das Eis? Dazu gibt's eine schöne Geschichte, die ich mir gerade ausgedacht habe. Zwei Brüder, Ben und Jerry Ferrero, zusammen mit ihren Kindern Rocher und Raffaello, reisten durch Italien. Sie wollten nach Capri, wurden aber auf dem Weg von der Polizei angehalten. Haben sie eine Vinetta? Brauchen wir die noch? Es ist doch schon After Eight. Doch, wenn sie über die Dolomiti wollen, dann brauchen sie die. Er wollte gerade zahlen, dann hörte der Polizist Bum Bum. Es war ein brauner Bär, der einen Kaktus umgeworfen hatte. Solero wir weiterfahren? Fragte der Ferrero. Nein, sagte der Polizist. Cornetto sie mit. Er zog vorsichtshalber seine Magnum, ganz klassik, aus dem Halfter. Beinahe rutschte sie durch seine Flutschfinger. Alle anderen blieben im Wagen, denn da waren auch die Kinder bueno. Am besten wir split uns, dann kann uns nichts passieren. Wir sind viel schöller als der braune Bär. Der Bär zog sich zurück und Ferrero war erleichtert. Hoffentlich macht er keinen Twister und kommt zurück. Noggerschock vertrag ich nicht. Also immer dran denken, egal wie lang Nese es manchmal dauert. Ruhe bewahren ist immer noch das Nestle.
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11: Wir haben für euch das Hochstift im Blick und deshalb jetzt für euch das Neueste aus der Radio Hochstift Nachrichtenredaktion mit Holger Winkelmann. Es ist gleich 12.30 Uhr.
12: Ich wünsche einen schönen guten Tag.
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12: Aktuell brennt es zwar noch nicht im Hochstift, dafür aber ziemlich heftig in zwei benachbarten Kreisen. Die Brände waren und sind so groß, dass auch Einsatzkräfte aus dem Hochstift angefordert wurden. Radio Hochstift-Reporterin Verena Matti.
14: Sowohl im Hochsauerlandkreis als auch im Kreis Soest sind gestern schwere Wald- und Flächenbrände ausgebrochen. Seitdem helfen auch Feuerwehren aus dem Kreis Paderborn ihren Kollegen vor Ort bei der Wasserversorgung am Möhnesee. Unter anderem haben sie eine Schlauchleitung vom Südufer des Sees in den Wald gelegt, um Nachschub an Löschwasser zu sichern. Kreisbrandmeister Wienecke lobte alle Beteiligten und sagte, es sei herausragend, was die Einsatzkräfte bei der Hitze und der großen körperlichen Anstrengung bei diesem Waldbrand leisten würden. Auch die Stadt Marsberg hat gestern Einsatzkräfte aus den Kreisen Paderborn und Höxter um Hilfe gebeten. Bisher waren dort in wechselnden Schichten rund 650 Feuerwehrleute im Einsatz.
12: Zwei heftige Unfälle sind gestern auf der A44 rund um die Anschlussstelle Warburg passiert. Ihr habt es bei uns gehört. Erst fuhr ein LKW in den stockenden Verkehr Richtung Dortmund und schob zwei weitere Sattelschlepper zusammen. Ein Mensch wurde lebensgefährlich verletzt. Später fuhr auf der A44 Richtung Kassel bei Warburg ein LKW ungebremst in einen auf dem Seitenstreifen stehenden Rettungswagen. Die Seite des Krankenwagens wurde aufgeschlitzt und drei Sanitäter und der Patient wurden auf die Autobahn geschleudert und schwer verletzt. Ein Abend, 10 Bühnen, 11 Bands. Im Oktober findet in Paderborn wieder das Kneipenfestival Honky Tonk statt. Dieses Jahr gibt es einen besonderen Vorverkauf im Südring Center. Dort kosten die Tickets ab Ende August nur 15 Euro. Online und im regulären Vorverkauf an den bekannten Stellen gibt es die Bändchen, mit denen man alle Locations besuchen kann, 3 Euro teurer. Mit dabei sind dieses Jahr unter anderem die Bars und Clubs Vibe, Kleiner Kreis und Globetrotter.
11: Kommen wir zum Radio Hochstift Wetter und sorry, das wird noch heftiger. Heute peilen wir mal 35 Grad im Schatten an und die Sonne scheint halt die ganze Zeit. Also ihr müsst den Schatten weiter suchen. Morgen wird es ein bisschen einfacher. Da sind zwischen Büren und Höxter schon so ein paar lockere Wolken unterwegs und erst Sonntag noch wechselhafter und es winken 23, teilweise nur 24 Grad. Hallo Autofahrer, ihr kommt entspannter an mit dem Radio Hochstift Verkehrsservice und die Lage auf der A44 Richtung Kassel entspannt sich auch. Aktuell zwischen Erwitte, Anröchte und Büren nur noch 2 Kilometer Stau. Das schafft er in 5 Minuten. Und hier wird geblitzt. Paderborn-Wever Richtung Salzkotten-Obern-Tudorf am kleinen Hellweg. 70 sind da erlaubt. Dann nach der A33 Abfahrt Stubenbrock-Senne Richtung Hövelhof. Das ist die Bielefelder Straße. Da ist 50 angesagt. Und Battlup-Springe am Vorderflö. Auch da ein Blitzer statt einwärts wird kontrolliert bei Tempo 50. Gute Fahrt.
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11: Und gleich für euch ein Klassiker. Ich freue mich drauf. Und wenn ihr jetzt Holger Winkelmann sehen könntet, der guckt auf dem Bildschirm ein bisschen gelangweilt. Nicht so dein Jahrzehnt, die 90er,
12: nein,
11: ne?
12: Die 90er sind, nein. Also musikalisch ein verlorenes Jahrzehnt, sage ich immer.
11: Bitte?
12: Ja. Aber es gibt ein paar Ausnahmen, aber nur ganz wenige.
11: Aber du bist manchmal auch Richtung Schlager unterwegs.
12: Ja,
11: dürfen wir dazu sagen, ne?
12: Ja, ich bin ja ein Amigo-Konzertbesucher gewesen. Ich war einmal da, um zu gucken. Albano und Romina Power habe ich auch schon gesehen. Aber ich höre auch ganz andere Musik. Wie wir beide ja zusammen Sting gerne
11: hören. Ja, natürlich.
12: Hören zum Beispiel.
11: Aber ich habe gerade meinen Kopf wieder hier auf den Mischpult gelegt.
12: Ich gehe jetzt auch raus.
11: Ja, danke. Tschüss.

0: Der Waldbrand in der Eifel. Rund 1800 Menschen, Stand jetzt, mussten schon in Sicherheit gebracht werden. Und das gleich zweimal. Ihr habt's bei uns schon gehört, Radio Hochstift hier mit Susanne Storck um 12:15. Ja, das Feuer bedroht den Ortsteil der Gemeinde Hüttenwald, das ist Gai. Und das Ganze liegt westlich von Aachen. Der Brand hat sich auch weiter ausgebreitet, Radio Hochstift-Kollege Thomas Bremser. Seit dem Nachmittag brennen da rund 300 Hektar Wald, so groß wie 420 Fußballfelder. Und die Flammen haben leider ideale Bedingungen.
1: Das hat vor allem mit dem Wetter zu tun. 30 Grad, 30 km/h Windgeschwindigkeit und 30% Luftfeuchtigkeit. Da haben es die Wasserwerfer und Löschhubschrauber sehr schwer. Dazu kommt, der Boden ist trocken, die Brände können sich so schnell ausbreiten. Was die Lage noch gefährlicher macht, im Boden liegen noch Granaten und Munition aus dem Zweiten Weltkrieg. In der Nacht sind wohl mehrere explodiert.
0: Es sind hunderte Helfer im Einsatz, auch neben der Feuerwehr vom THW oder unter anderem auch Bundeswehr. Auch den evakuierten Einwohnern von Gai wird natürlich geholfen, auch wenn man da gerade nicht viel tun kann.
1: Ja, die bangen um ihre Häuser und Wohnungen, teilweise auch noch um Haustiere. Mitten in der Nacht ertönte die Warn-App auf den Handys. Ab 4 klingelten Rettungskräfte an allen Türen. Die Menschen konnten nur das Wichtigste mitnehmen, wie Perso und Medikamente. Viele sind gerade auch im Sommerurlaub, die können gar nichts retten und bangen aus der Ferne. Auch Monique steht unter Schock.
2: Das ist natürlich emotional schon, es packt einen, weil wir viele Freunde und Bekannte haben. Es ist schon wirklich dramatisch.
1: Auch Notunterkünfte mussten teils wieder geräumt werden. Der Ascheregen ist zu gefährlich.
0: Und Thomas, es herrscht ja überall erhöhte Waldbrandgefahr. Auch bei Marsberg und am Möhnesee im Kreis Soest sind gestern Feuer ausgebrochen und die sind auch noch nicht unter Kontrolle. Einsatzkräfte aus dem Hochstift helfen und wir alle, ja, wir sollten auch irgendwie mithelfen, dass bei uns nichts passiert.
1: Die NRW-Landesregierung hat generell davor gewarnt, bei diesem Wetter in Wälder zu gehen. Es ist ja eigentlich immer menschliches Versagen oder sogar Vorsatz, wenn Wälder anfangen zu brennen. Mit eben teils katastrophalen Folgen. Wer Rauch und Feuer entdeckt, sollte sofort die Feuerwehr rufen. Ansonsten gilt natürlich, nicht rauchen oder grillen im Wald und auch keine Autos abstellen auf diesem trockenen Boden.
0: Ja, das versteht sich eigentlich von selbst. Dankeschön für die Infos und Hintergründe. Thomas Bremser war das für euch bei Radio Hochstift.

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0: Radio Hochstift mit Susanne Stork. 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
1: Mit Sarah Heinz. Guten Tag. Der große Waldbrand bei Hürtgenwald breitet sich im Moment nicht dramatisch weiter aus. Es seien auch keine weiteren Evakuierungen geplant, sagte Dürens Landrat Nolten. Entscheidend sei jetzt, ob der Wind wieder auffrische. Thorsten Adolfs aus dem News-Team, die Einsatzkräfte vor Ort sind seit gestern ja im Dauereinsatz.
2: Ja, die Löscharbeiten laufen weiter auf Hochtouren. Hunderte Kräfte, Löschhubschrauber, Polizei, Wasserwerfer und sogar Panzer der Bundeswehr sind im Einsatz. Der Ortsteil Gai wurde evakuiert. Mehr als 1800 Menschen sind davon betroffen. Dort wurde mittlerweile ein kontrolliertes Gegenfeuer entzündet. So soll erreicht werden, dass die Flammen ins Leere laufen und sich nicht weiter ausbreiten können. Weil der Hürtgenwald ein ehemaliges Kampfgebiet aus dem Zweiten Weltkrieg ist, müssen die Helfer extrem vorsichtig sein. Im Boden liegt dort noch viel alte Munition, die durch die Hitze explodieren kann. Deshalb wird es auch noch einige Zeit dauern, bis Entwarnung gegeben werden kann. Die Menschen in mehreren Stadtteilen von Düren wurden aufgefordert, in ihren Häusern zu bleiben, weil mit dem Qualm Ruß und Asche zu Boden sinken. Und wenn man die feinen Partikel einatmet, dann kann das zu Gesundheitsproblemen führen. Nicht nur im Hürtgenwald brennt es, sondern auch am Möhnesee, in Sundern, im Sauerland und in einem Ort an der Grenze zu Hessen, der zu Marsberg gehört. Die Flammen konnten an allen drei Orten aber unter Kontrolle gebracht werden. Die Nachlöscharbeiten werden aber wohl noch einige Zeit dauern.
1: Danke, Thorsten, für die Infos. Mehr Meldungen sind das jetzt in der Zusammenfassung. Nach Bundesumweltminister Schneider fordert auch der Chef des Umweltbundesamts Messner jetzt, dass Hitzeschutz im deutschen Grundgesetz verankert wird. Das würde sinngemäß ein Signal dafür senden, dass wir Gesellschaft und Wirtschaft vor den Folgen des Klimawandels schützen wollen, genau wie die Gesundheit der Menschen. In Lettland haben Kampfflugzeuge der NATO in der Nacht eine Drohne abgeschossen. Die Drohne sei wegen Russlands elektronischer Kampfführung in den lettischen Luftraum geraten, teilte die lettische Armee mit. Es könnte sich demnach um eine abgewehrte ukrainische Drohne gehandelt haben. Am Düsseldorfer Flughafen haben die Zollbeamten ein eher ungewöhnliches Souvenir entdeckt. Im Gepäck einer niederländischen Familienmutter fanden sie eine Taschenlampe, die auch als Elektroschocker genutzt werden konnte. Laut eigenen Angaben wollte ihre Tochter dieses Gerät wohl haben. Der Elektroschocker wurde sichergestellt, gegen die Frau wurde ein Strafverfahren eingeleitet. Vor der Sonnenfinsternis wurde eigentlich sehr eindringlich davor gewarnt, seine Augen gut genug zu schützen, weil das ungeschützte Hineinsehen in die Sonne die Netzhaut schädigen kann. Offenbar haben sich viele aber nicht daran gehalten. Viele Menschen sind wegen Beschwerden wie Schwindel, schmerzende Augen oder Flecken im Sichtfeld ins Krankenhaus gegangen. Allein in Berlin, Mannheim, Stuttgart und Freiburg haben sich Dutzende Patientinnen und Patienten in den Notaufnahmen gemeldet. Von medizinischer Seite gibt es aber Entwarnung. In den meisten Fällen sollten die Beschwerden wieder spurlos verschwinden.
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3: Mit Holger Winkelmann, guten Tag. Ein Waldbrand am Möhnesee beschäftigt gerade auch Feuerwehrleute aus dem Kreis Paderborn. Seit dem Abend helfen die Einsatzkräfte ihren Kollegen vor Ort bei der Wasserversorgung. Unter anderem haben sie eine Schlauchleitung vom Südufer des Möhnesees in den Wald gelegt, um den Nachschub an Löschwasser zu sichern. Auch die Stadt Marsberg hat gestern Einsatzkräfte aus den Kreisen Paderborn und Höxter um Hilfe gebeten. Vom Brand betroffen sind dort aktuell rund 35 Hektar Wiesen und Waldflächen. Bisher waren in Marsberg in wechselnden Schichten rund 650 Feuerwehrleute im Einsatz.
4: Übrigens, auch heute warnt uns der Deutsche Wetterdienst wieder vor Hitze. Es sind bald um die 34 Grad im Schatten und es bleibt so leicht windig. Morgen beginnt sich das Radio-Hochstift-Wetter ganz langsam zu ändern. Erstmal 31 Grad und schon mal so einzelne Wolken. Sonntag ist es dann noch etwas wechselhafter und dann freuen sich die meisten von uns sicher über die 24 Grad maximal. Aber von Regen oder so stand jetzt nichts in Sicht. Hallo Autofahrer, einfach sicherer ankommen. Hier ist der Radio Hochstift Verkehrsservice und da habe ich Staus für euch. A33 Richtung Brilon, zwischen Etteln, Kreuz Wünnenberg-Haaren, 2 Kilometer Stau, fast 10 Minuten und knapp 5 Minuten auf der 44 Richtung Dortmund, zwischen Kreuz Wünnenberg-Haaren und Geseke, da gibt es nämlich 1 Kilometer Stau. Ansonsten wird geblitzt, Paderborn-Wever Richtung Salzkotten-Obern-Tudorf, das ist der kleine Hellweg, da gibt es eine neue 70er-Zone und da wird kontrolliert. Dann nach der A33 Abfahrt Stubenbrock-Senne Richtung Hövelhof bei 100 und am Vorderflöß in Bad Lippspringe statt einwärts. Auch da wird kontrolliert, da gilt 50.
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4: Am Mikro für euch Susanne Storck. Schönen Freitag.

0: Bitte Vorsicht, Unfall offenbar in Paderborn-Sennenlager auf der Bielefelder Straße und da staut es sich gerade. Kommt mir alle gut an.
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0: Mit Susanne Stock für euch am Mikro, Viertel nach eins ist es. Zu den Zeiten der Römer. Ja, es geht schon ein bisschen weit zurück. Oder auch nicht. Auf jeden Fall hat es diese keltischen Stämme gegeben. Und die haben im heutigen Frankreich gelebt. Und die Römer, ja, die nannten sie, genau, Gallier. Und ihre Geschichte wird auch seit Jahrzehnten ein bisschen anders erzählt und verfilmt. Dabei muss ein Druide auch immer kochen.
2: Für ein ganzes Dorf muss ich mindestens ein Fass voll herstellen. Dafür brauche ich eine Menge Zutaten.
3: Ich helfe dir.
2: Also gut, Obelix. Du besorgst mir Honig, etwas Met und Karotten. Und ich werde inzwischen die Misteln schneiden.
0: Ja, Asterix. Ne? Mit Asterix und Obelix und dem kleinen Dorf, die unbeugsamen Gallier und ihre Abenteuer. Der Autor der Geschichten, der wäre heute 100 geworden, aber er ist schon vor fast 50 Jahren gestorben. Und trotzdem kennen ihn, beziehungsweise kennen wir, sein Lebenswerk bis heute.
4: Oh, ganz viel Kindheit vor allen Dingen. Und hab viele von den Heften gelesen halt. Ja, und meine Kinder auch inzwischen.
5: Ich muss direkt an meinen Opa denken, der hatte nämlich alle Zeitschriften davon und hat sie auch immer noch.
6: Abende mit meinem Papa zu Hause vom Fernseher, ja, muckelige Abende.
5: Comics von früher.
7: Zu Karneval verkleiden.
8: Auf jeden Fall viele Kindheitserinnerungen und viel Spaß mit den, besonders mit den Filmen.
9: Der kleine Hund, der kleine süße Hund, ich weiß nicht, Idefix. Der war süß.
0: Ja, bis heute total süß. Der Asterix-Autor, er wäre heute 100 Jahre alt geworden. Für viele ist der Mann mit seinen Geschichten einfach unsterblich. 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
3: Die Klassiker gleich nach Halb Cutting Crew. Oder auch Alex Warren. The second that you walked in, something like a fever dream. Fever Dream natürlich auch gleich nach den Nachrichten hier bei Radio Hochstift. Es ist 13.30 Uhr. Hier ist Holger Winkelmann.
4: Schönen guten Tag.
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4: Seit Ende März dürfen Radfahrerinnen und Fahrer zu bestimmten Zeiten nicht mehr durch die Höchstrader Fußgängerzone fahren. Immer wieder erreichen uns Beschwerden, dass das nicht kontrolliert wird. Radio Hochstift-Reporter Jonas Mertens, wir haben bei Polizei und dem Ordnungsamt nachgefragt.
5: Ja, von der Polizei heißt es, die Fußgängerzone in Höxter stelle keinen Unfallschwerpunkt dar. Dennoch werde sie im Rahmen der Streife in die Verkehrsüberwachung mit einbezogen. Festgestellte Verstöße würden konsequent geahndet. Die Stadt Höxter sagt auf unsere Anfrage, bislang sind noch keine Kontrollen gemeinsam mit der Kreispolizeibehörde in der Fußgängerzone erfolgt. Entsprechende Kontrolltermine befinden sich derzeit in kurzfristiger Vorbereitung. Fahrradfahrerinnen und Fahrer müssen immer zwischen 9 und 19 Uhr absteigen. Das hatte der Rat vor einigen Monaten beschlossen. Das Fahren mit E-Scootern ist in der Höxteraner Fußgängerzone generell verboten.
4: Sowohl im Kreis Soest als auch im Hochsauerlandkreis kämpft aktuell die Feuerwehr weiter gegen Waldbrände. Auch aus dem Hochstift wurde Hilfe angefordert. Einsatzkräfte aus dem Kreis Paderborn helfen seit gestern bei einem großen Flächenbrand in Marsberg-Helminghausen. Feuerwehren aus dem Kreis Paderborn sind auch zum Möhnesee ausgerückt. Dort haben sie unter anderem eine Schlauchleitung vom Südufer des Möhnesees in den Wald gelegt, um den Nachschub an Löschwasser zu sichern. Insgesamt sind aktuell 70 Einsatzkräfte aus dem Kreis Paderborn im Einsatz. Zwei heftige Unfälle sind gestern auf der A44 rund um die Anschlussstelle Warburg passiert. Erst fuhr ein LKW in den stockenden Verkehr Richtung Dortmund und schob dann zwei weitere Sattelschlepper zusammen. Ein Mensch wurde lebensgefährlich verletzt. Später fuhr dann auch noch auf der A44 Richtung Kassel bei Warburg ein LKW ungebremst in einen auf dem Seitenstreifen stehenden Rettungswagen. Die Seite des Krankenwagens wurde aufgeschlitzt und drei Sanitäter und der Patient wurden auf die Autobahn geschleudert und schwer verletzt.
3: Und alles weitere Wichtige aus unserem Hochstift haben wir natürlich online für euch. Klickt immer mal rein in die Nachrichten auf radiohochstift.de. Und jetzt zum Wetter. Gute Nachricht, es wird nicht unbedingt heißer. Aktuell sind es aber auch schon um die 34 Grad und die Sonne hat weiterhin keine Konkurrenz. Morgen schon und gerade Sonntag wird es insgesamt wechselhafter. Es ist dann auch nicht mehr so heiß. Also morgen nochmal um die 30 und Sonntag höchstens 24 Stand jetzt. Der Blick auf die Straßen, ihr kommt schneller an. Hier ist der Radio Hochstift Verkehrsservice. A44 Richtung Kassel zwischen Erwitter Anröchte und Büren. Da gibt es weiterhin 2 Kilometer Stau, so gut 5 Minuten, plant ein. Und bitte Vorsicht im Paderborn-Sennelager, Bielefelder Straße, da hat es einen Unfall gegeben und in dem Bereich staut es sich. Ansonsten wird geblitzt. Paderborn-Wever nämlich Richtung Salzkotten-Obern-Tudorf in der 70er-Zone und nach der A33 Abfahrt Stukenburg-Senne. Wenn ihr weiter Richtung Hövelhof wollt, da wird auch kontrolliert und da gilt 100.
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3: Also wenn ich was für meine Gesundheit tun möchte, dann ernähre ich mich natürlich bewusst. Gerade heute trinke ich besonders viel oder ich treffe mich mit Freunden. Freunde sind nämlich auch gesund. Das belegt jetzt eine europaweite Studie. Schauen wir uns gleich an, gleich hier bei mir. Ich bin Susanne Storck, hallo.

0: Mit Radio Hochstift in den Freitagnachmittag. Und ganz ehrlich, man muss nicht viele haben, aber die richtigen.
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0: Es geht um Freunde. Die sind zum Quatschen super oder für den spontanen Kaffee zwischendurch. Party machen natürlich. Oder um beim Umzug zu helfen. Die in den Ferien die Blumen gießen, die Briefkasten leeren. Super zum Trösten, zusammen lachen und, und. Ja, und sie sind auch wirklich echte Gesundheitsbooster, Radio Hochstift-Kollegin Verena Matthä.
2: Das zeigt jetzt eine große internationale Studie mit mehr als 200.000 Erwachsenen aus 22 Ländern. Das Ergebnis, wer mit seinen Freundschaften und Beziehungen zufrieden ist, fühlt sich psychisch und körperlich deutlich besser. Gute Erinnerungen an die eigene Kindheit und das Verhältnis zu den Eltern spielen natürlich auch eine Rolle, aber der Einfluss ist deutlich kleiner als der von unseren aktuellen Freundschaften.
0: Heißt natürlich, auch wenn in der Kindheit nicht alles perfekt gelaufen ist, können Freunde und Co. viel auffangen. Die Forschenden betonen dabei, dass sich unser soziales Umfeld ja ständig verändert und genau das beeinflusst auch unser Wohlbefinden.
2: Beziehungen von heute können die Erfahrungen von früher verstärken, aber auch abschwächen. Spannend sind auch die Unterschiede zwischen den Ländern. Besonders zufrieden mit ihren Freundschaften sind laut Studie Menschen in Indonesien. Die niedrigsten Werte wurden dagegen in Japan gemessen. Außerdem zeigte sich, dass verheiratete Menschen, Menschen mit genügend Einkommen und Gläubige ihre Gesundheit im Schnitt ebenfalls besser bewerten.
0: Ja, unterm Strich bleibt aber vor allem diese eine Botschaft. Wer gute Freunde hat, hat offenbar nicht nur mehr Spaß im Leben, sondern da freuen sich auch Körper und Seele. Also feiert eure Freundschaften. Dankeschön, Verena.

10 vor 2 ist es durch. Ich finde, es reicht. Sogar für diese Woche. Susanne Stork, mein Name. Ich verabschiede mich jetzt ins Wochenende. Nach 2 geht's bei Radio Hochstift weiter. Dann ist Selina Herr für euch am Mikro. Schönen Freitag, schönes Wochenende. Macht was draus. Und tschüss.

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1: Mit Sarah Heinz, guten Tag. In Hürtgenwald im Kreis Düren brennen aktuell über 300 Hektar Wald. Das 1800 Einwohnerdorf Gai wurde schon in der Nacht evakuiert. Im Moment kämpfen hunderte Einsatzkräfte gegen die Flammen. Im Ort Großhau auf einem Feld wurde eine Anlaufstation für alle Einsatzkräfte aufgebaut. Kollege Niklas Lünebach ist vor Ort. Niklas, wie ist denn die aktuelle Lage?
2: Ja, die Lage ist ein bisschen schwierig zu durchblicken für alle. Es gibt ganz verschiedene, unterschiedliche Berichte. In manchen Medien wird davon gesprochen, dass noch 10 Meter bis zu irgendwelchen Häusern sind die Flammen. Das kann hier keiner bestätigen. Weder der Kreis Düren noch die Feuerwehr, deren letzter Stand ist, dass die Flammen so 150 bis 200 Meter weg sind vom Örtchen Gai, was ja schon evakuiert wurde. An sich ist jetzt auch Unterstützung von der Bundeswehr gekommen. Die haben noch Helikopter geschickt, weitere. Wir hören es gerade im Hintergrund, da ist wieder einer, der sich mit Wasser belädt und jetzt gleich wieder in Richtung der schwarzen Rauchwolke fliegt. Ansonsten warten wir auf Updates. Um 14 Uhr gibt es eine neue Lagebesprechung mit allen wichtigen Personen. Da ist dann der Landrat zum Beispiel dabei. Der soll um 15 Uhr nochmal ein Statement geben vor der Presse, wie die aktuelle Lage aussieht.
1: Danke, Niklas, für die Infos vor Ort bei Hürtgenwald. Mehr Infos sind das jetzt im Überblick. Weil der Rheinpegel niedrig ist, werden Tankstellen in Ostfrankreich mit weniger Sprit beliefert. Knapp 14% der Tankstellen sind betroffen, im Elsass und in den Vogesen sogar bis zu 50%. Schiffe können kaum noch fahren und sind mit deutlich weniger Ladung unterwegs. Deshalb erreicht der Kraftstoff nicht mehr den Hafen von Straßburg. Bei einem Ryanair-Flug im Juli wäre ein Passagier fast aus dem Flugzeug gesogen worden. Jetzt ist klar, warum. Laut einer vorläufigen Analyse der US-Flugsicherheitsbehörde brach ein Teil im Triebwerk ab und schlug gegen den Rumpf, was den Druckverlust auslöste. Der Mann hing mit Kopf und Schultern schon aus dem beschädigten Fenster, bevor andere Passagiere ihn zurückzogen. Er kam verletzt ins Krankenhaus. Der BVB gibt offenbar auf. Borussia Dortmund will Said Elmallah vom 1. FC Köln wohl nicht mehr holen. Köln hatte mindestens 50 Millionen Euro gefordert. Das letzte Angebot des BVB soll ungefähr diese Summe erreicht haben, aber die Kölner lehnten ab. Gute Freundschaften sind nicht nur für die Seele gut, sondern auch für unseren Körper. Das zeigt eine aktuelle Studie aus der Türkei. In der hat ein Forschungsteam die Aussagen von mehr als 200.000 Erwachsenen auf der ganzen Welt ausgewertet und das Ergebnis ist klar. Wer gute Freundschaften pflegt und enge soziale Bindungen hat, dem geht es sowohl psychisch als auch körperlich besser. Auch eine gute Beziehung zu den Eltern in der Kindheit hat laut Studie einen Einfluss, aber einen schwächeren. Die Forschenden sagen, das soziale Umfeld verändere sich im Laufe unseres Lebens und gute soziale Beziehungen seien dabei eine universelle Säule des Wohlbefindens.
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3: Mit Holger Winkelmann, guten Tag. Eigentlich dürfen Radfahrerinnen und Radfahrer seit Ende März zu bestimmten Zeiten nicht durch die Höchsteraner Fußgängerzone fahren. Kontrolliert wird das aktuell aber nur selten. Auf Radio Hochstift Nachfrage heißt es zum Beispiel von der Polizei, die Fußgängerzone in Höchster stelle keinen Unfallschwerpunkt dar. Dennoch werde sie im Rahmen der Streife in die Verkehrsüberwachung mit einbezogen. Die Stadt Höchster ist nach eigenen Angaben dabei, gemeinsame Kontrolltermine mit der Polizei abzustimmen.
4: Zum Ende der Woche bekommen wir hitzefrei im Radio Hochstift Wetter. Heute sind es allerdings noch mal bis zu 35 Grad auf dem Thermometer in Lichtenau und Nieheim. Dazu knallt die Sonne 14 Stunden lang insgesamt. Morgen noch mal heiß mit um die 33 Grad an der Spitze. Dafür ziehen aber ab dem Nachmittag ein paar Wolken rein. Die können auch ein paar Tropfen mitbringen. Mehr Abkühlung dann am Sonntag. Da liegt der Höchstwert bei 24 Grad und mehr Schatten ist dann auch dabei. Jetzt kommt der Radio Hochstift Verkehrsservice und zwar ganz aktuell, denn Jonas Mertens ist bei mir im Studio.
5: Genau, uns wurde gerade ein liegen gebliebenes Fahrzeug gemeldet und zwar auf der B1 Fahrt Richtung Paderborn-Elsen, kurz vor dem Kreisverkehr Richtung Paderborn-Elsen, beziehungsweise wo es dann auch zur A33 hochgeht. Da ist wie gesagt ein Auto liegen geblieben und es gibt wohl schon Rückstau bis zur Abfahrt Paderborn-Schloss Neuhaus. Habt das also bitte im Hinterkopf. B1 kurz vorm Kreisverkehr Paderborn-Elsen, auch in diese Fahrtrichtung, ist ein PKW liegen geblieben und es staut sich da gerade. Vorsichtig fahren.
4: Super, danke Jonas und ich habe auch noch einen Blitzer für euch und zwar steht der zwischen Paderborn, Wever und Salzkotten-Oberndtudorf auf der Straße Kleiner Hellwig und der blitzt in beide Richtungen bei Tempo 70. Falls ihr auch noch eine weitere Tempokontrolle entdeckt, dann schickt uns doch einfach alle Hinweise dazu per WhatsApp rein. 05251 17370. Gute Fahrt.
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4: bis 18 Uhr mit mir, Selina Herr. Die Leichtathletik-EM in Birmingham ist im vollen Gange. Und das Wort Gang ist in diesem Zusammenhang wirklich eine Untertreibung. Denn das, was einige unserer deutschen Läuferinnen und Läufer da gerade abreißen, ist mehr als gehen. Heute ist der Siebenkampf gestartet. Erste Disziplin, 100 Meter Hürden bei den Frauen und Siebenkämpferin Sophie Weißenberg läuft schon mal zum Auftakt. Persönliche Bestzeit, Glückwunsch. Gestern gab es EM-Gold für Weltmeister Leo Neugebauer im Zehnkampf. Auch dazu natürlich Glückwunsch. Und dann gab es ja auch noch das Drama bei den 3000 Meter Hindernislauf der Frauen. Und darüber sprechen wir gleich nochmal ausführlich hier bei Radio Hochstift am Nachmittag.

0: Freitagnachmittag. Teddy Swims mit Mr. Know-It-All im besten Mix bei Radio Hochstift. Das war ein wildes EM-Finale über 3000 Meter Hindernis und hinter der Ziellinie lief es genauso turbulent weiter, aber von vorn. Die deutsche Läuferin Gesa Krause hat gestern in Birmingham ihren dritten Europameistertitel geholt. Das Rennen hatte sportlich einiges zu bieten, aber eben auch emotional. Radio Hochstift-Reporter Jonas Mertens, es war ein Rennen, das sich erst spät entschieden hat.
1: Ja genau, so wie Krause es mag. Das ist so ihre Taktik, erst zurückhalten, abwarten und dann auf ihren starken Schlussspurt setzen. Genau das hat ihr jetzt ihr drittes EM-Gold gebracht. Und da war der Stolz natürlich entsprechend groß. Gerade auch, weil, wie die 34-Jährige sagt, solche Momente mit dem Alter immer seltener werden.
0: Ja, bis dahin alles schick, alles schön. Bis dann Lena Meyer, ebenfalls aus dem deutschen Team, für ziemlich großen Wirbel gesorgt hat. Die war die 3000 Meter auch angetreten, hatte lange das Tempo bestimmt und ist dann aber am letzten Wassergraben gestürzt. Das war's mit dem Sieg. Für sie reichte es dann nur noch für Platz 4. Ein echtes Drama.
1: Ja, Meyer hat ihrem Frust dann hinterher in einem TV-Interview freien Lauf gelassen, meinte trotzig, dass Krause keinen Meter was machen wolle und das Rennen nur ausgesessen habe und dass sie eigentlich das Gold verdient habe. Jetzt sind die Emotionen etwas runtergekocht und Meyer sagt selbst, dass ihre Aussagen unsportlich und unprofessionell waren. Gesa Krause sei verdient Europameisterin geworden, weil sie die beste Taktik gewählt habe.
0: Ja, und bei Krause zählt nach dem ganzen Trubel jetzt erstmal nur eins: den Erfolg genießen. Besonders schön, auch ihre Tochter war in Birmingham im Stadion dabei. Krasse Frau, erfahrene Athletin, Mutter und seit gestern eben zum dritten Mal Europameisterin im 3000 Meter Hindernislauf. Glückwunsch!
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0: halb drei. Hier sind die Radio Hochstift Nachrichten mit Holger Winkelmann.
1: Der hat noch nicht den richtigen Ton reingeladen. Das ist natürlich jetzt ein bisschen doof. Ich suche
0: kein
1: ihn nochmal.
0: Problem, grade. Ich kann auch ein bisschen noch überbrücken.
1: Ja, mach mal gerade.
0: Ich könnte singen, aber das dürfen wir ja nicht. Deswegen lasse ich das lieber.
1: Wir stoppen das und ich fange einfach an. Schönen guten Tag.
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1: Seit Ende März dürfen Radfahrerinnen und Fahrer zu bestimmten Zeiten nicht mehr durch die Höchsteraner Fußgängerzone fahren. Immer wieder erreichen uns Beschwerden, dass das nicht kontrolliert werde. Radio Hochstift-Reporter Jonas Mertens, wir haben bei der Polizei und dem Ordnungsamt nachgefragt.
3: Ja, von der Polizei heißt es, die Fußgängerzone in Höxter stelle keinen Unfallschwerpunkt dar. Dennoch werde sie im Rahmen der Streife in die Verkehrsüberwachung mit einbezogen. Festgestellte Verstöße würden konsequent geahndet. Die Stadt Höxter sagt auf unsere Anfrage, bislang sind noch keine Kontrollen gemeinsam mit der Kreispolizeibehörde in der Fußgängerzone erfolgt. Entsprechende Kontrolltermine befinden sich derzeit in kurzfristiger Vorbereitung. Fahrradfahrerinnen und Fahrer müssen immer zwischen 9 und 19 Uhr absteigen. Das hatte der Rat vor einigen Monaten beschlossen. Das Fahren mit E-Scootern ist in der Höxteraner Fußgängerzone generell verboten.
1: Sowohl im Kreis Soest als auch im Hochsauerlandkreis kämpft aktuell die Feuerwehr gegen Waldbrände. Auch aus dem Hochstift wurde Hilfe angefordert. Einsatzkräfte aus den Kreisen Paderborn und Höxter helfen bzw. haben seit gestern bei einem Flächenbrand geholfen, unter anderem im Marsberg Helminghausen. Feuerwehren aus dem Kreis Paderborn sind auch zum Möhnesee ausgerückt. Dort haben sie unter anderem eine Schlauchleitung vom Südufer des Möhnesees in den Wald gelegt, um den Nachschub an Löschwasser zu sichern. Insgesamt sind aktuell 70 Einsatzkräfte aus dem Kreis Paderborn im Einsatz. Die aus dem Kreis Höxter sind seit gestern wieder zu Hause. Zwei heftige Unfälle sind gestern auf der A44 rund um die Anschlussstelle Warburg passiert. Erst fuhr ein LKW in den stockenden Verkehr Richtung Dortmund und schob zwei weitere Sattelschlepper zusammen. Ein Mensch wurde lebensgefährlich dabei verletzt. Später fuhr dann auf der A44 Richtung Kassel bei Warburg ein LKW ungebremst in einen auf dem Seitenstreifen stehenden Rettungswagen. Die Seite des Krankenwagens wurde aufgeschlitzt und drei Sanitäter und der Patient wurden auf die Autobahn geschleudert und schwer verletzt.
0: 35 Grad, aber es wird nicht heißer. Das Radio-Hochstift-Wetter versorgt uns bis 10 vor 9 heute Abend mit nichts als Sonnenschein. Erst morgen in der zweiten Tageshälfte zieht sich der Himmel so ein bisschen zu. Dann steigt auch die Chance auf leichten Regen zwischen Bad Lippspringe und Steinheim. Und am Sonntag fallen wir dann wieder unter 30 Grad. Dann sind nur noch um die 24 drin und es sind auch ein paar mehr Wolken unterwegs.
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0: Ihr kommt besser durch den Freitag mit dem Radio Hochstift Verkehrsservice auf der B1 kurz vor dem Kreisverkehr bei Paderborn-Elsen, also etwa auf Höhe vom Stadion, ist ein Auto liegen geblieben und deshalb gibt es jetzt doch einen ordentlichen Rückstau bis zur Abfahrt Schloss Neuhaus. Habt das im Hinterkopf, falls ihr da lang müsst. Und es wird geblitzt und zwar zwischen Paderborn, Wever und Salzkotten-Obern-Thulorf auf der Straße Kleiner Hellweg und zwar gilt das in beide Richtungen bei 70. Wenn ihr auch noch einen wichtigen Verkehrshinweis habt für uns, dann schickt uns den Hinweis einfach per WhatsApp rein an 05251 17370. Gute Fahrt.
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0: Ihr hört Herr Selina Herr.

0: sicherer ankommen mit dem Radio-Hochstift-Verkehrsservice. Achtung auf der A44 Richtung Dortmund. Zwischen Kreuz-Wennenberg-Haren und Büren liegen Plastikteile auf der Fahrbahn. Die gehören da nicht hin. Deshalb passt da bitte auf und fahrt vorsichtig. Gute Fahrt.
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0: schwere Waldbrände halten. Auch in NRW ein paar Feuerwehren aus dem Hochschiff weiterhin in Atem. Sie helfen den Einsatzkräften am Möhnesee aus, im benachbarten Kreis Soest. Einige unterstützen aber auch bei einem der größten Einsätze in Marsberg im angrenzenden Hochsauerlandkreis. Habt ihr bei uns in den Lokalnachrichten gehört. Und auch der Waldbrand im Kreis Düren in Hürtgenwald ist noch nicht unter Kontrolle. Dort ist für uns Kollegin Vicky Lohner. Sie steht mit Ursula an der Anlaufstelle für die rund 1.800 Menschen, die in Sicherheit gebracht wurden.
1: Das ist natürlich emotional schon, es packt einen. Ja. Ja, definitiv, weil wir viele Freunde und Bekannte haben. Und ja. Es ist schon wirklich dramatisch.
2: Man sieht ja die Wolken sogar von hier, ne? Also
1: ja, vor allem, es kommt wirklich durch den Wind, es dreht immer wieder, es kommt halt eben immer wieder näher und ja, es macht einem schon Angst, weil man nicht weiß, was passiert.
0: Denn das Feuer kommt offenbar immer näher. Deswegen wird die erste Anlaufstelle wieder geschlossen und die Menschen müssen woanders unterkommen. Zum Glück sind Ferien und die Schulen sind frei. Trotzdem nimmt die Menschen das natürlich alles mit, wie Monique.
3: Wann habt ihr jetzt den Aufruf bekommen, dass ihr eure Häuser verlassen müsst? Und was, also wie ist das abgelaufen? Das ist ja auch eine Situation, die stellt man sich ja nicht vor. Ne? Nee,
4: genau, diese Nacht um 4 Uhr ging die Warn-App und ja, eine halbe Stunde später kam die Polizei und wir sollten unsere Häuser verlassen und hier sich in der Grundschule evakuieren. Ja.
3: Wie geht's dir denn gerade?
4: Gemischte Gefühle. Vor allen Dingen haben wir zu Hause unsere Katze. Das war uns dann sicherer als wie im Auto. Es geht, in Anführungszeichen. Ne?
3: Ich habe auch das Gefühl, dass so ein bisschen das Bild gerade hier, ne, dass die Leute so ein bisschen ratlos sind.
4: Ja, auf jeden Fall. Ja, genau, so ist es. Ne?
0: Was besonders angsteinflößend ist, in dem Wald liegt Weltkriegsmunition und es knallt immer mal wieder zwischendurch. Dadurch können Feuerwehrleute nicht direkt zum Feuer hin. Seit Ausbruch des Feuers sind rund 300 Kräfte im Einsatz. Auch die Bundeswehr ist vor Ort mit 2 Panzern. Drei Löschhubschrauber sollen den Einsatz aus der Luft unterstützen. Und in beiden Fällen, Marsberg und Hürtgenwald, ist die Brandursache auch noch ungeklärt. Wir halten euch natürlich weiterhin über die Lage auf dem Laufenden hier bei Radio Hochstift.

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1: Mit Sarah Heinz, guten Tag. In der Eifel bleibt die Lage durch den Waldbrand bei Hürtgenwald sehr angespannt. Die Flammen kommen dem Ortsteil Gai gefährlich nahe. Das Feuer ist mittlerweile bis auf wenige hundert Meter an die Häuser herangerückt. Thorsten Adolfs aus dem News-Team, es gibt aber einen Hoffnungsschimmer.
2: Genau, denn noch schlagen die Flammen nicht in die Baumkronen ein und sind deshalb einigermaßen kontrollierbar. Die Einsatzkräfte arbeiten mit Hochdruck daran, den Brand zu stoppen. Löschhubschrauber sind in der Luft, Wasserwerfer am Boden im Einsatz und sogar Panzer haben Schneisen in den Wald geschlagen, damit sich das Feuer nicht weiter ausbreiten kann. Dürrens Landrat Nolden sagt, die nächsten Stunden würden zeigen, ob das Feuer erfolgreich eingedämmt werden kann. Auch die NRW-Landesregierung hat sich zum Thema geäußert und die Bürger aufgefordert, die Wälder wegen der hohen Brandgefahr nicht zu betreten. Wenn irgendwo Rauch oder Flammen zu sehen sind, dann sollte sofort die 112 gewählt werden.
1: Wie sieht es in Deutschland denn generell mit dem Brandschutz aus bei solch großen Feuern?
2: Im Prinzip ganz gut. In Deutschland gibt es ein engmaschiges Feuerwehrsystem. Das heißt, es gelingt, sehr viele Feuer klein zu halten, weil immer genug Kräfte in der Nähe sind. Insgesamt sieht der Deutsche Feuerwehrverband aber Optimierungsbedarf, vor allem bei der Ausbildung der Feuerwehrleute, die auf diese Art der Brandbekämpfung nicht gezielt genug vorbereitet werden. Es gehe darum, die Taktiken bei solchen großen Vegetationsbränden weiterzuentwickeln, heißt es. Und der Verband sagt auch, wenn Luftunterstützung angefordert wird, dann dauert es oft zu lange, bis die Kräfte von Polizei oder Bundeswehr vor Ort seien, weil erst Genehmigungen für solche Einsätze erteilt werden müssen.
1: Danke, Thorsten, für die Infos. Mehr Meldungen jetzt im Überblick. Auch in Südeuropa kämpfen die Einsatzkräfte weiter gegen die Flammen. An der kroatischen Küste wurden inzwischen schon mehr als 2000 Menschen evakuiert. Der Feuerwehrchef vor Ort sprach von einem der schlimmsten Waldbrände in der Geschichte Kroatiens. Auch in Griechenland brennt es, unter anderem in einer Urlaubsregion. Fast 500 Touristen wurden dort mit Notfallbooten über das Meer in Sicherheit gebracht. Mitten in der Pleitewelle gibt es jetzt etwas Entspannung bei deutschen Firmen. Im Mai ist die Zahl der Insolvenzen seit Februar zum ersten Mal etwas gesunken, auf etwas unter 2000 Anträge. Laut dem Statistischen Bundesamt waren das 2% weniger als im Vorjahresmonat. Experten sehen da aber noch keine Trendwende. Knapp eine Woche nach dem Ätna-Ausbruch auf Sizilien hat sich die Lage noch nicht komplett beruhigt. Der Flugverkehr in Catania, dem größten Flughafen der Insel, liegt immer noch lahm bis mindestens Samstag 2 Uhr nachts. Das hat auch Folgen für den Tourismus auf Sizilien. Immer mehr Urlauber stornieren ihre geplante Reise dorthin. Gut jeder Fünfte will im Sommerurlaub in diesem Jahr einen digitalen Detox machen, also eine Pause von Smartphone, Social Media und Co. einlegen. Das hat eine neue Bitkom-Umfrage gezeigt. Im Schnitt bleibt das Handy deswegen demnach knapp 3 Tage komplett aus. Spitzenreiter beim Digital Detox sind die über 65-Jährigen. Fast jeder Dritte von ihnen will mal abschalten. Bei den 16- bis 29-Jährigen ist der Anteil wesentlich geringer, aber auch hier ist es fast jeder Sechste. Laut den Studienmachern sei der Urlaub eine gute Gelegenheit, um sich die eigenen Nutzungsgewohnheiten bewusst zu machen und zu hinterfragen. 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
4: Mit Holger Winkelmann, guten Tag. Eigentlich dürfen Radfahrerinnen und Radfahrer seit Ende März zu bestimmten Zeiten nicht durch die Höchstrahner Fußgängerzone fahren. Kontrolliert wird das aktuell aber nur selten. Auf Radio Hochstift Nachfrage heißt es zum Beispiel von der Polizei, die Fußgängerzone in Höchster stelle keinen Unfallschwerpunkt dar. Dennoch werde sie im Rahmen der Streife in die Verkehrsüberwachung mit einbezogen. Die Stadt Höchster ist nach eigenen Angaben dabei, gemeinsame Kontrolltermine mit der Polizei abzustimmen.
5: 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Aber bevor am Sonntag nur noch 24 Grad das Limit sind im Radio-Hochstift-Wetter, bleibt's vorerst heiß. Mit Höchstwerten um die 35 Grad. Morgen 33. Dazu scheint die Sonne heute nochmal bis in den Abend hinein. Ab morgen Nachmittag kommen ein paar Wolken dazu. Stellenweise kann es dann auch ein ganz kleines bisschen nass werden. Es bleibt aber wohl überwiegend trocken am Wochenende. Ihr kommt besser durch den Freitag mit dem Radio Hochstift Verkehrsservice. Achtung, es gibt eine ungesicherte Unfallstelle auf der A33 Richtung Brilon am Kreuz Bielefeld bei der Überleitung zur A2 Richtung Hannover. Passt da auf. Das gilt auch für die A44 Richtung Dortmund zwischen Kreuz Wünnenberg-Haaren und Büren. Da liegen Plastikteile auf der Fahrbahn. Und es wird geblitzt und zwar zwischen Paderborn, Wever und Salzkotten-Oberntudorf auf dem kleinen Hellweg und zwar in beide Richtungen bei 70. Wenn sonst noch was ist, ruft einfach kurz durch über unsere kostenlose Blitzer-Hotline 0800 399 3399.
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5: Mit mir am Mikro ist Selina Herhey. seine Hits laufen hier im besten Mix bei Radio Hochstift rauf und runter. Galway Girl, Castle on the Hill, Shivers, Overpass und wie sie nicht alle heißen. Ich rede natürlich von Ed Sheeran. Und alle diese Hits, die könnt ihr heute Abend live im Archäologiepark Höxter hören. Dann ist der englische Künstler Kieran Nicol als Ed Sheeran Tribute mit Liveband zu Gast. Tickets kosten im Vorverkauf 29 Euro. Was ihr zum Start ins Wochenende sonst noch machen könnt, das hört ihr gleich in den Radio Hochstift Veranstaltungstipps.

0: Schon zum 48. Mal findet an diesem Wochenende das Kelkenfest in Warburg statt. Und damit sind wir bei den Radio Hochstift Veranstaltungstipps. Reporter Jonas Mertens, los geht's in Warburg schon heute Abend, ne?
1: Ja, den traditionellen Auftakt macht um 18.30 Uhr der Gerberumzug, angeführt vom Musikverein Ossendorf. Nach der Festproklamation durch den Herold der Hansestadt können sich die Gäste auf das erste historische Bürgerspiel freuen. Gezeigt wird das Stück Das saure Bier. Anschließend sorgen die Himmelsstürme aus Kassel für Live-Musik. Alle Veranstaltungen laufen auf dem historischen Markt in der Warburger Altstadt.
0: In Paderborn Schloss Neuhaus könnt ihr heute bis 18 Uhr auf Landpartie gehen. Die Verkaufsausstellung rund um die Themen Freizeit, Lebensart und Zuhause lockt in den Barockgarten und die Baumalleen von Schloss Neuhaus. Rund 100 Ausstellerinnen und Aussteller sind dabei. An der Tageskasse zahlen Erwachsene 15 Euro.
1: Der Open-Air-Sommer in Büren hat heute Abend eine Beatles-Tribute-Show zu bieten. Ab 19 Uhr stimmt erst die Vorband Everlys auf den Abend ein. Danach spielt die Band Recartney im Rathaus Innenhof. Die vier Musiker widmen sich dem musikalischen Schaffen von Sir Paul McCartney und den Beatles. Sie interpretieren die Songs aber mit einem rockigen, modernen Sound. Der Eintritt ist dank einiger Sponsoren frei.
0: In Paderborn dürfen sich Jazzfreunde auf ein ganz spezielles Konzert freuen. Ab 18 Uhr laden die Jakobus-Freunde Paderborn zu einem Open-Air-Jazz-Konzert an die Busdorfmauer 33 ein. Das Münsterland-Trio bekommt Verstärkung durch den Saxophonisten Alberto Arteta aus der Paderborner Partnerstadt Pamplona. Der Eintritt ist frei und alle Infos und noch mehr Tipps findet ihr natürlich wie immer online auf radiohochstift.de.
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0: halb vier, alles Wichtige aus unseren beiden Kreisen Paderborn und Höxter gibt's jetzt bei Holger Winkelmann.
1: Schönen guten Tag.
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1: Eigentlich dürfen Radfahrerinnen und Radfahrer seit Ende März zu bestimmten Zeiten nicht durch die Höxteraner Fußgängerzone fahren. Kontrolliert wird es aktuell aber nur selten. Auf Radio Hochstift Nachfrage heißt es zum Beispiel von der Polizei, die Fußgängerzone in Höxter stelle keinen Unfallschwerpunkt dar. Dennoch werde sie im Rahmen der Streife in die Verkehrsüberwachung mit einbezogen. Die Stadt Höxter ist nach eigenen Angaben dabei, gemeinsame Kontrolltermine mit der Polizei abzustimmen. Aktuell brennt es zwar noch nicht im Hochstift, dafür aber ziemlich heftig in zwei benachbarten Kreisen. Die Brände waren und sind so groß, dass auch Einsatzkräfte aus dem Hochstift angefordert wurden. Mehr dazu hat Radio Hochstift-Reporterin Verena Matte.
3: Sowohl im Hochsauerlandkreis als auch im Kreis Soest sind gestern schwere Wald- und Flächenbrände ausgebrochen. Seitdem helfen auch Feuerwehren aus dem Kreis Paderborn ihren Kollegen vor Ort bei der Wasserversorgung am Möhnesee. Unter anderem haben sie eine Schlauchleitung vom Südufer des Sees in den Wald gelegt, um Nachschub an Löschwasser zu sichern. Kreisbrandmeister Wienecke lobte alle Beteiligten und sagte, es sei herausragend, was die Einsatzkräfte bei der Hitze und der großen körperlichen Anstrengung bei diesem Waldbrand leisten würden. Auch die Stadt Marsberg hat gestern Einsatzkräfte aus den Kreisen Paderborn und Höxter um Hilfe gebeten. Bisher waren dort in wechselnden Schichten rund 650 Feuerwehrleute im Einsatz.
1: Bei einem Feuer am Abend in einem Wohnhaus in Borgentreich-Großen-Eder ist ein Sachschaden von 120.000 Euro entstanden. Gegen 20.30 Uhr bemerkten die Bewohner an der Siegerstraße den Brand und brachten sich in Sicherheit. Die Feuerwehr löschte den Brand, das Haus ist aber aktuell nicht bewohnbar. Wahrscheinlich hat ein technischer Defekt das Feuer ausgelöst. Brandermittler wollen das in den nächsten Tagen genauer untersuchen.
0: Der Deutsche Wetterdienst warnt vor Hitze zwischen Willebadessen und Bad Wünnenberg. Die Sonne ballert bei 35 Grad max und das ohne, dass ein Wölkchen mal Schatten spenden könnte. Morgen Nachmittag ist's vorbei mit dem monotonen Blau am Himmel. Leichte Schauer sind dann auch möglich, aber selten, bei immer noch um die 33 Grad. Sonntag kühlt sich's runter auf einen Höchstwert um die 24 Grad, aber hier kann ab und an mal ein Schauer mit dabei sein. Es bleibt aber meist freundlich.
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0: Ihr kommt günstiger durch den Freitag mit dem Radio Hochstift Verkehrsservice. Euer Tempo wird kontrolliert und zwar zwischen Paderborn, Wever und Salzkotten-Oberntudorf. Auf dem kleinen Hellweg. Das gilt in beide Richtungen bei 70. Und falls ihr auch noch eine Geschwindigkeitskontrolle entdeckt, dann schickt uns doch alle Infos einfach per WhatsApp rein. Geht auch als Sprachmemo 05251 17370. Kommt gut an.
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0: Mit Selina Herr am Mikro. Hi.

0: Das ist euer Freitagnachmittag. Gleich 3:45. Ihr hört Radio Hochstift. Ich finde übrigens, wir müssen eine Sache vereinbaren. Es muss okay sein, auch bei strahlendem Sonnenschein zu Hause einfach mal auf dem Sofa zu gammeln. Irgendwie fühlt man sich doch immer komplett schlecht. Aber warum eigentlich? Bei Temperaturen über 30 Grad bin ich auch oft platt und habe gar keinen Bock, draußen zu schwitzen. Und falls es euch da ähnlich geht, Handshake, Deal, das ist jetzt okay, ab hier und heute. Und Streaming-Experte Jörg Albrecht, was könnten wir uns denn in so einem Fall dann angucken?
1: Ja, zum Beispiel schon wieder was Neues vom wohl fleißigsten Serienproduzenten, den es gibt, nämlich Ryan Murphy. Auf dessen Konto gehen Serien wie American Horror Story oder auch die True-Crime-Serie Monster über berühmte Kriminalfälle wie den Serienkiller Ed Gein. Und beim Stichwort Serienkiller sind wir auch schon direkt bei Murphys neuester Serie The Shards.
2: Ich finde es unheimlich, dass immer wieder Jugendliche in dieser Stadt verschwinden. Vielleicht steckt der Trawler dahinter.
3: Wer?
2: Der Serienmörder, der in dieser Gegend unterwegs ist.
1: Der Trawler sorgt Anfang der 1980er Jahre in L.A. und Umgebung für Schlagzeilen mit seinen brutalen Taten. Und der 17-jährige Brad, der auf eine Eliteschule geht, der hat jetzt den Verdacht, dass der mysteriöse Neuzugang Robert etwas mit diesen Morden zu tun hat.
0: Anders als bei der Monsterreihe basiert diese Geschichte aber nicht auf einem realen Verbrechen, oder?
1: Nee, The Shards ist keine True-Crime-Serie. Der Trawler, der ist reine Erfindung, nicht aber die Hauptfigur, der Schüler Brad. Der soll nämlich Brad Easton Ellis sein, der amerikanische Kultautor, der American Psycho geschrieben hat. Auch wenn, wie oft bei Ryan Murphy-Produktion in letzter Zeit, vieles komplett drüber ist und manche Figuren eher Karikaturen sind, The Shards unterhält bestens. Zum Cast gehören auch Homer Gere und Kea Gerber, die beiden, die haben berühmte Eltern, nämlich Richard Gere und Cindy Crawford.
0: Und dann fehlt nur noch eine Info, und zwar, wo man das Ganze findet. The Shards könnt ihr streamen bei Disney+. Danke, Jörg.

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0: Gleich geht's weiter mit den Hits im besten Mix.
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1: Mit Sarah Heinz. Guten Tag. Bundeskanzler Merz hat auf der Plattform X den Einsatzkräften gedankt, die die vielen Waldbrände in Deutschland bekämpfen. Der größte Brand in NRW lodert immer noch in Hürtgenwald im Kreis Düren. Vor Ort konnten wir mit Peter Berntgen von der Feuerwehr im Kreis Düren sprechen. Er hat uns gesagt, dass der Wind gerade wieder zum Problem wird.
2: Eine ungünstige Windkonstellation und Entwicklung ist in der Tat denn eingetreten. Das sind halt einfach Situationen, die mögen wir als Feuerwehrleute bei Waldbränden nicht so gerne, weil sie befördern einfach beschleunigen Brandausbreitung und dergleichen. So eine Phase haben wir jetzt gerade in Teilbereichen wieder. Ne? Sehen Sie ja auch an der Rauchentwicklung, die nimmt dann wieder zu. Die Windrichtung ändert sich sehr dynamisch, sehr schnell immer mal wieder. Heißt, die Rauchausbreitung zieht dann auch nochmal auf andere Dörfer zu.
1: Den evakuierten Ortsteil Gai, in dem eigentlich mehr als 1800 Menschen leben, haben die Flammen aber noch nicht erreicht.
2: Den versuchen wir natürlich zu halten. Im Moment ist das Feuer auch noch nicht dadurch und wir haben jede Menge präventive Maßnahmen, die jetzt da laufen. Wir bereiten Löschangriffe vor, wir halten Wasser davor. Da sind 4 Wasserwerfer der Polizei im Einsatz, die massiv da auch schon eingreifen. Wir grubbern Felder, also wir führen eine mechanische Brandbekämpfung durch in dem Bereich.
1: Es brennt in Hürtgenwald mittlerweile auf einer Fläche von mehr als 300 Hektar. Auch im Oberbergischen Kreis wird inzwischen vor dem Rauch gewarnt. Der Kreis Düren hat für alle, die helfen wollen, eine zentrale Anlaufstelle eingerichtet. Über ein Formular kann man sich auf der Webseite des Kreises registrieren. Wegen der vielen Anfragen könne die Bearbeitung aber etwas dauern, heißt es. Mehr Meldungen sind das jetzt kurz und kompakt. CDU-Generalsekretärin Hoppermann hält nichts davon, Hitzeschutz ins Grundgesetz aufzunehmen. Der RP sagte sie, dass das in der Sache nichts bringen würde. Zuletzt war auch das Umweltbundesamt für eine Grundgesetzänderung, auch mit Blick auf die über 2000 hitzebedingten Tode bei uns allein in diesem Jahr. Bei der Debatte rund um die Organspende in Deutschland gibt es wieder Bewegung. Eine Gruppe von Abgeordneten hat im Bundestag jetzt die sogenannte Widerspruchslösung vorgeschlagen. Dann würde jeder als Spender gelten, es sei denn, man widerspricht aktiv. In Düsseldorf wurde die Betreiberin der Initiative Free Our Sisters wegen Unterstützung der Terrorgruppe Islamischer Staat zu 2 Jahren und 9 Monaten Haft verurteilt. Sie soll laut Oberlandesgericht Düsseldorf inhaftierten IS-Terroristen in Deutschland, Österreich und Frankreich verschleierte Spendengelder geschickt haben. In Schweden gelten Jugendliche bald nicht mehr ab 15, sondern schon ab 14 Jahren als strafmündig. Das hat das Parlament in Stockholm beschlossen. Außerdem wird die Strafmilderung für Jugendliche gestrichen. Das heißt, dass sie zu Gefängnisstrafen von bis zu 18 Jahren verurteilt werden können. Die Mitte-Rechts-Regierung hat schon mehrere ähnliche Maßnahmen auf den Weg gebracht. Schweden kämpft seit Jahren gegen immer mehr Bandengewalt. Immer öfter werden Minderjährige dort für schwere Straftaten rekrutiert, weil ihnen bisher keine Haftstrafe drohte.
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3: Mit Holger Winkelmann, guten Tag. Die Kreise Paderborn und Höxter warnen vor einer erhöhten Waldbrandgefahr im Hochstift. Viele Wiesen und Felder sind ausgetrocknet, auch der Waldboden habe nur noch wenig Wasser. Schon eine kleine Unachtsamkeit kann ausreichen, um einen Brand auszulösen. Grillen und offenes Feuer sind absolut verboten, warnt zum Beispiel der Kreis Höxter. Eine größere Menge Regen ist auch in den nächsten Tagen demnach nicht in Sicht.
4: Zum Ende der Woche bekommen wir hitzefrei im Radio Hochstift Wetter. Heute sind es allerdings bis zu 35 Grad auf dem Thermometer in Büren und Höxter. Dazu knallt die Sonne insgesamt 14 Stunden lang. Morgen nochmal heiß mit um die 33 Grad an der Spitze. Dafür ziehen aber ab dem Nachmittag ein ganz paar Wölkchen rein. Mehr Abkühlung dann am Sonntag. Da liegt der Höchstwert bei 24 Grad und es gibt noch ein bisschen mehr Schatten. Der Radio Hochstift Verkehrsservice, mit dem ihr besser unterwegs seid. Und meine Liste ist tatsächlich leer. Keine Staus, Störungen oder Blitzer. Falls ihr aber einen wichtigen Verkehrshinweis habt, dann her damit. Einfach per WhatsApp reinschicken an 05251 17370.
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4: Mit Selina Herr, Ferienwoche 4. Und aus Erfahrung kann ich sagen, das ist doch so jetzt die Phase, in der man sich als Elternteil langsam, aber sicher das Ende der Sommerferien herbeisehnt, oder? Man hat irgendwie schon sein ganzes Pulver verschossen und dann sind es ja aber auch noch 2 Wochen. Zum Glück natürlich, zum Glück. 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Heute ging es ums Adventure-Golf an den Paderborner Fischteichen. Ihr habt wieder richtig fleißig mitgemacht und jetzt dürfen sich 4 Familien freuen, gewonnen haben, nämlich Silvia aus Delbrück-Ostenland, Jürgen aus Paderborn, Sandra aus Paderborn und Markus aus Warburg. Euch eine ganz, ganz tolle Zeit und Glückwunsch. Ihr könnt zum Adventure Golf in Paderborn. Alle anderen brauchen aber nicht traurig sein, ne? Der nächste Familienfreigartenfreitag, den gibt's ja heute in einer Woche bei uns im Programm. Und an alle Eltern, durchhalten.

0: Wenn das mal nicht der perfekte Soundtrack für euren Feierabend ist am Freitag mit Radio Hochstift. Freunde sind zum Quatschen super oder für den spontanen Kaffee zwischendurch oder um beim Umzug zu helfen, in den Ferien die Blumen zu gießen, den Briefkasten zu leeren, einen zu trösten, zum Lachen zu bringen und. Ja, und offenbar sind sie auch echte Gesundheitsbooster.
1: Das zeigt jetzt eine große internationale Studie mit mehr als 200.000 Erwachsenen aus 22 Ländern. Das Ergebnis, wer mit seinen Freundschaften und Beziehungen zufrieden ist, fühlt sich psychisch und körperlich deutlich besser. Gute Erinnerungen an die eigene Kindheit und das Verhältnis zu den Eltern spielen natürlich auch eine Rolle, aber der Einfluss ist deutlich kleiner als der von unseren aktuellen Freundschaften.
0: Ja, heißt natürlich, auch wenn in der Kindheit nicht alles perfekt gelaufen ist, können Freundinnen und Freunde viel auffangen. Die Forschenden betonen dabei, dass sich unser soziales Umfeld ständig verändert und genau das beeinflusst auch unser Wohlbefinden.
1: Beziehungen von heute können die Erfahrungen von früher verstärken, aber auch abschwächen. Spannend sind auch die Unterschiede zwischen den Ländern. Besonders zufrieden mit ihren Freundschaften sind laut Studie Menschen in Indonesien. Die niedrigsten Werte wurden dagegen in Japan gemessen. Außerdem zeigte sich, dass verheiratete Menschen, Menschen mit genügend Einkommen und Gläubige ihre Gesundheit im Schnitt ebenfalls besser bewerten.
0: Unterm Strich bleibt aber vor allem eine Botschaft hängen. Wer gute Freundinnen und Freunde hat, hat offenbar nicht nur mehr Spaß am Leben, sondern da freuen sich auch Körper und Seele. Oder wie der Kaiser Franz es einmal gesungen hat.

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0: Robbie Williams war das im besten Mix. Und jetzt gibt's die Radio-Hochstift-Nachrichten von und mit Holger Winkelmann.
1: Schönen guten Tag.
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1: Die Kreise Paderborn und Höxter warnen vor einer erhöhten Waldbrandgefahr im Hochstift. Viele Wiesen und Felder sind ausgetrocknet. Auch die Waldböden haben nur noch wenig Wasser. Schon eine kleine Unachtsamkeit kann ausreichen, um einen Brand auszulösen. Eine weggeworfene Zigarette oder ein heißgelaufenes Auto oder Katalysatoren können gefährlich werden. Grillen und offenes Feuer sind absolut verboten, warnt zum Beispiel der Kreis Höxter. Eine größere Menge Regen ist auch in den nächsten Tagen nicht in Sicht. Der Pader-Sprinter reagierte auf einen Facebook-Post des Paderborner AfD-Ratsmitglieds Marvin Weber. Er hatte vor ein paar Tagen den Rauswurf seines Fraktionskollegen Christian Kurzweg aus einem Bus kritisiert. Radio Hochstift-Reporter Martin Lausen.
3: Weber beschreibt, dass Christian Kurzweg zwei muslimische Familien gebeten habe, in der Lautstärke etwas Rücksicht zu nehmen. Dann kritisiert er in dem Post das Verhalten des Busfahrers, der, Zitat, wohl ebenfalls Moslem, Zitat Ende, war. Der Pader-Sprinter kontert, demnach habe der Busfahrer geschildert, dass er sich durch das Verhalten und Äußerung von der im Beitrag genannten Person beleidigt gefühlt habe. Darum sehe der Pader-Sprinter keinen Anlass, das Verhalten des Mitarbeiters zu beanstanden. Weiter heißt es, im Gegenteil, dieses Vorgehen entspricht genau den Vorgaben der Beförderungsbedingungen.
1: Am 10. Oktober steigt das nächste Honky Tonk Festival. Die Bands spielen ab 20 Uhr in verschiedenen Lokalen. Wer früh dran ist, kann sparen. Ab dem 31. August gibt's nämlich eine Early Bird Aktion im Südring Center. Dort kosten die Eintrittsbändchen 15 Euro. Der reguläre Vorverkauf startet dann Mitte September für 18 Euro, unter anderem in der Paderhalle. Mit dabei sind diesmal die Partyband Next One im Franz Club und Susan Köchers Supraphon in der neuen Location Kleiner Kreis.
0: 35 Grad und es wird nicht heißer. Dabei bleibt das Radio Hochstift-Wetter, versorgt uns bis 10 vor 9 heute Abend mit nichts als Sonnenschein. Erst morgen in der zweiten Tageshälfte zieht sich der Himmel so ein ganz kleines bisschen zu. Dann steigt auch die Chance auf einen leichten Schauer zwischen Delbrück und Marienmünster. So richtig nass wird es aber nicht. Und am Sonntag fallen wir dann wieder unter 30 Grad. Dann sind nur noch um die 24 drin und es sind auch ein paar mehr Wolken noch mit am Start.
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0: Ihr fahrt entspannter ins Wochenende mit dem Radio Hochstift Verkehrsservice. Staus, Störungen oder Blitzer? Computer sagt nein. Wenn ihr sagt doch, da gibt's was, dann ruft doch einfach kurz durch über unsere kostenlose Verkehrshotline 0800 399 3399. Gute Fahrt.
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0: Ihr hört Herr Selina Herr.

0: Ihr hört Radio Hochstift am Freitagnachmittag. Gleich 4:15. Jürgen Klopp ist jetzt auch ganz offiziell neuer Fußball-Bundestrainer, denn morgen startet sein Vertrag beim DFB. Radiochefkollege Thomas Bremser. Kloppo wurde ja schon vor ein paar Wochen vorgestellt. Sein erster Arbeitstag ist aber eben erst morgen. Wie sehr ist er denn schon involviert gewesen die letzten Tage und Wochen?
1: Das ist schwer zu sagen, weil nach außen hat er sich rar gemacht und hatte noch keine Auftritte als Bundestrainer. Vor einer Woche hat Klopp im Europapark Rust mit Kindern trainiert, aus sozial benachteiligten Familien. Aber ich denke schon, dass er sich Gedanken gemacht hat und erste Gespräche geführt hat. Denn er will im deutschen Fußball einiges anpacken.
2: Wir wollen tatsächlich jeden Stein umdrehen. Wenn im Stein was ist, was angepasst werden muss, dann machen wir das.
0: Klopp sagt, wir wollen besseren Fußball spielen und die Fans mitnehmen. Einen Titel verspricht er ganz bewusst nicht. Wie sehen denn die ersten Wochen als Bundestrainer für Klopp aus, Thomas? Wann sehen wir ihn zum ersten Mal?
1: Am nächsten Samstag gibt es ein Wiedersehen zwischen Klopp und den BVB-Fans. Viele haben ihm ja seinen Job bei RB Leipzig übel genommen. Mal schauen, wie er empfangen wird. Er wird sich anschauen, wer den ersten Titel der Saison holt, den Supercup. Vizemeister Dortmund empfängt den Meister Bayern München. Ich denke, wir werden Klopp dann öfter im Stadion sehen. Er hat ja fast 60 Namen auf dem Zettel von potenziellen Spielern.
0: Einige wird er dann einladen zu den ersten Länderspielen. Gleich 4 am Stück ab Ende September in der Nations League. Los geht's mit dem Knaller in den Niederlanden. Danke, Thomas, für die Infos.

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1: Mit Sarah Heinz, guten Tag. Die aktuellen Brände in NRW und vor allem der in Hürtgenwald zeigen, die Waldbrandgefahr ist im Moment extrem hoch. In vielen Regionen gilt die höchste Warnstufe. Thorsten Ados aus dem News-Team, das liegt ja vor allem an der Trockenheit.
2: Ja, alles bis in tiefere Bodenschichten ist komplett ausgetrocknet, weil es seit langer Zeit kaum geregnet hat. Dann kann eine einzige weggeworfene Zigarettenkippe oder ein Funke reichen, um riesige Brände auszulösen, die sich rasend schnell ausbreiten. Die Thermik bei den hohen Temperaturen dient als Brandbeschleuniger und auch der Wind spielt oft eine Rolle. Der Deutsche Wetterdienst sagt deshalb, bitte in der Nähe von Wäldern nichts Brennbares liegen lassen und erst recht kein Feuer machen. Das Wetter schafft die perfekte Grundlage für solche Brände. Ausgelöst werden sie aber in fast allen Fällen von uns Menschen.
1: Wie ungewöhnlich ist die aktuelle Entwicklung denn und was hat das Ganze mit der Klimakrise zu tun?
2: Ja, laut Experten erleben wir mittlerweile ein Feuerverhalten, das für unsere Region sehr untypisch ist und eher an Kalifornien erinnert. Das Thünen-Institut für Waldökosysteme sagt, dass durch den Klimawandel die Zahl der Tage mit hoher Brandgefahr massiv gestiegen ist. Sie hat sich in den letzten Jahrzehnten fast verdoppelt. Da entsteht dann ein Teufelskreis. Die Dürre begünstigt die Brände. Die setzen jede Menge CO2 frei und das heizt den Klimawandel weiter an. Die Zahlen zeigen das deutlich. Im vergangenen Jahr brannten riesige Waldflächen ab, was weit über dem langjährigen Durchschnitt lag. Wir müssen uns also darauf einstellen, dass diese gefährlichen Phasen durch die Klimaveränderungen in Zukunft leider zunehmen werden.
1: Danke, Thorsten, für die Infos. Noch mehr Meldungen hört ihr jetzt kurz und kompakt. Durch die Trockenheit befürchtet die Landwirtschaft deutlich kleinere Ernten. In manchen Regionen drohen sogar Totalausfälle. Laut Bauerpräsident Ruckwied ist die Lage vor allem in Süddeutschland kritisch. Teilweise müssen die Landwirte auch ihre Tiere früher schlachten, weil das Tierfutter knapp wird, hieß es. Moskau hat den türkischen Vorschlag einer Waffenruhe zwischen Russland und der Ukraine im Schwarzen Meer abgelehnt. Das würde der Ukraine nur eine Atempause zur Nachrüstung verschaffen, hieß es aus Moskau. In den letzten Wochen haben sich die gegenseitigen Angriffe auf Schiffe und Häfen im Schwarzen Meer verstärkt. In der deutschen Autoindustrie gehen aktuell so viele Jobs verloren wie in keiner anderen Industriebranche. Für das erste Halbjahr meldet das Statistische Bundesamt noch rund 690.000 Beschäftigte. Das sind 5,8% weniger als im Jahr davor. Auf Social Media ist eine neue Rassismusdebatte aufgeflammt. In einem Berliner Freibad sollte heute eigentlich eine Schwimmveranstaltung exklusiv für Kinder und Jugendliche der schwarzen Community stattfinden. Der Veranstalterverein Each One Teach One hatte das Event gestern dann aber abgesagt, wegen Sicherheitsbedenken aufgrund massiver rassistischer Hetze und Drohmails. Befeuert haben dürfte das auch eine viral gegangene CDU-Kommunalpolitikerin. Sie sagte in einem Video, es sei ein diskriminierendes Gefühl, dass sie nicht ins Freibad dürfe, weil sie weiß sei. Linke und Grüne in Berlin nannten den Vorfall unerträglich und beschämend. Das Freibad habe Menschen, die von Rassismus betroffen seien, sinngemäß einen Schutzraum ermöglicht. Das als Diskriminierung zu bezeichnen, lasse tief blicken, hieß es.
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3: Mit Holger Winkelmann, guten Tag. Die Kreise Paderborn und Höxter warnen vor einer erhöhten Waldbrandgefahr im Hochstift. Viele Wiesen und Felder sind ausgetrocknet, auch der Waldboden habe nur noch wenig Wasser. Schon eine kleine Unachtsamkeit kann ausreichen, um einen Brand auszulösen. Grillen und offenes Feuer sind absolut verboten, warnt zum Beispiel der Kreis Höxter. Eine größere Menge Regen ist auch in den nächsten Tagen demnach nicht in Sicht.
4: Zum Ende vom Wochenende kommt so ein bisschen Erfrischung für Altenbeken und Borgentreich. Aber bevor am Sonntag nur noch 24 Grad das Limit sind im Radio-Hochstift-Wetter, bleibt es vorerst heiß mit Höchstwerten um die 35 Grad. Morgen 33. Dazu scheint die Sonne heute noch mal bis in den Abend hinein. Ab morgen Nachmittag kommen so ein paar Wolken mit dazu. Stellenweise kann es dann auch ein ganz kleines bisschen nass werden. Es bleibt aber wohl überwiegend trocken am Wochenende. Ihr kommt besser durch den Feierabend mit dem Radio Hochstift Verkehrsservice. Laut meiner Liste müsstet ihr aktuell überall gut durch und deshalb auch gut ankommen. Wenn das nicht so ist, dann lasst es mich doch wissen. Schickt euren Verkehrshinweis einfach per WhatsApp rein. Geht auch als Sprachmemo an 05251 17370.
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4: Mit Selina Herr. Hi.

0: Ihr kommt sicherer an mit dem Radiohochstift-Verkehrsservice. Achtung auf der B68 Lichtenau in Fahrtrichtung Paderborn. Da steht ein Pannenfahrzeug, hat Eberhard per WhatsApp gemeldet. Danke dafür und gute Fahrt.
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0: Neu in eurer Radio Hochstift Playlist. Chris de Serandi mit Good Old Days. Und wusstet ihr, dass heute übrigens Tag des Wassereis ist? Was gibt es Besseres, oder? Um sich bei den Temperaturen abzukühlen. Comedian Hannes Höfer erzählt uns, woher das Eis stammt. Und achtet mal darauf, ob ihr alle Eissorten in Hannes Geschichte raushört.
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2: Woher kommt eigentlich das Eis? Dazu gibt's eine schöne Geschichte, die ich mir gerade ausgedacht habe. Zwei Brüder, Ben und Jerry Ferrero, zusammen mit ihren Kindern Rocher und Raffaello, reisten durch Italien. Sie wollten nach Capri, wurden aber auf dem Weg von der Polizei angehalten. Haben sie eine Vinetta? Brauchen wir die noch? Es ist doch schon After Eight. Doch, wenn sie über die Dolomiti wollen, dann brauchen sie die. Er wollte gerade zahlen, dann hörte der Polizist Bum Bum. Es war ein brauner Bär, der einen Kaktus umgeworfen hatte. Solero wir weiterfahren? Fragte der Ferrero. Nein, sagte der Polizist. Cornetto sie mit. Er zog vorsichtshalber seine Magnum, ganz klassik, aus dem Halfter. Beinahe rutschte sie durch seine Flutschfinger. Alle anderen blieben im Wagen, denn da waren auch die Kinder bueno. Am besten wir split uns, dann kann uns nichts passieren. Wir sind viel schöller als der braune Bär. Der Bär zog sich zurück und Ferrero war erleichtert. Hoffentlich macht er keinen Twister und kommt zurück. Noggerschock vertrag ich nicht. Also immer dran denken, egal wie lang Nese es manchmal dauert. Ruhe bewahren ist immer noch das Nestle.
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0: Die Toten Hosen waren das im besten Mix. Hier sind die Radio Hochstift Lokalnachrichten mit Holger Winkelmann.
1: Schönen guten Tag.
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1: Unsere beiden Kreise Paderborn und Höxter warnen vor einer hohen Waldbrandgefahr im Hochstift. Weil es viel zu wenig geregnet hat, sind viele Wiesen und Felder ausgetrocknet. Auch die Waldböden haben nur noch wenig Wasser. Schon eine kleine Unachtsamkeit kann ausreichen, um einen Brand auszulösen. Eine weggeworfene Zigarette oder eine Glasscherbe können gefährlich werden. Grillen und offenes Feuer sind absolut verboten, warnt zum Beispiel der Kreis Höxter. Viel Regen ist auch in den nächsten Tagen nicht in Sicht. Der Pader-Sprinter sieht keinen Anlass, das Verhalten eines seiner Busfahrer zu beanstanden. Dieses Vorgehen entspreche genau den Vorgaben der Beförderungsbedingungen. Damit reagiert das Unternehmen auf einen Facebook-Post des Paderborner AfD-Ratsmitglieds Marvin Weber. Er hatte vor ein paar Tagen den Rauswurf seines Fraktionskollegen Christian Kurzweg aus einem Bus kritisiert. Laut Pader-Sprinter hat der Busfahrer geschildert, dass er sich durch das Verhalten und Äußerungen der im Beitrag genannten Personen, gemeint ist Christian Kurzweg, beleidigt gefühlt habe. Seit Ende März dürfen Radfahrerinnen und Radfahrer zu bestimmten Zeiten nicht mehr durch die Höxteraner Fußgängerzone fahren. Immer wieder erreichen uns Beschwerden, dass das nicht kontrolliert werde. Radio Hochstift-Reporter Jonas Mertens, wir haben bei Polizei und dem Ordnungsamt nachgefragt.
3: Ja, von der Polizei heißt es, die Fußgängerzone in Höxter stelle keinen Unfallschwerpunkt dar. Dennoch werde sie im Rahmen der Streife in die Verkehrsüberwachung mit einbezogen. Festgestellte Verstöße würden konsequent geahndet. Die Stadt Höxter sagt auf unsere Anfrage, bislang sind noch keine Kontrollen gemeinsam mit der Kreispolizeibehörde in der Fußgängerzone erfolgt. Entsprechende Kontrolltermine befinden sich derzeit in kurzfristiger Vorbereitung. Fahrradfahrerinnen und Fahrer müssen immer zwischen 9 und 19 Uhr absteigen. Das hatte der Rat vor einigen Monaten beschlossen. Das Fahren mit E-Scootern ist in der Höxteraner Fußgängerzone generell verboten.
0: Die Sonne ballert noch immer bei 36 Grad max und das ohne, dass ein Wölkchen mal Schatten spenden könnte. Morgen Nachmittag ist's vorbei mit dem monotonen Blau am Himmel. Leichte Schauer können dann auch möglich sein, aber nur selten bei immer noch um die 31 Grad. Sonntag kühlt sich's runter auf einen Höchstwert um die 24 Grad. Auch hier kann mal ein kleiner Schauer aufziehen. Es bleibt aber meist freundlich.
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0: Ihr kommt besser an mit dem Radio Hochstift Verkehrsservice. Vorsicht auf der B68. Lichtenau in Fahrtrichtung Paderborn. Da steht ein Pannenfahrzeug auf der rechten Fahrspur. Fahrt da vorsichtig. Und auf der A44 Richtung Kassel zwischen Kreuzwindenberg-Haren und Lichtenau stockt gerade der Verkehr über 3 Kilometer. Ihr müsstet da aber unter 5 Minuten durch sein. 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
0: Mit Celina Herr. Hi.

0: gleich 17:45 am Freitagnachmittag. Ihr hört Radio Hochstift. Die großen Waldbrände schienen irgendwie immer so weit weg. Kalifornien, Spanien, Südfrankreich. Doch von diesem Gedanken können wir uns verabschieden. Im Kreis Düren brennt immer noch ein großes Stück Wald und hat einen Ortsteil der Gemeinde Hürtgenwald bedroht. Die Menschen mussten ihre Häuser und Wohnungen am frühen Morgen verlassen. Radio Hochstift-Kollege Kevin Zimmer, es ist nicht der einzige Brand in NRW.
1: Sicherlich ist das aktuell der schwerste Brand bei uns in NRW. Fast 2000 Menschen mussten ihre Häuser und Wohnungen verlassen. Der Ort Gai drohte, Opfer der Flammen zu werden, so die Einsatzkräfte heute vor Ort.
2: Also es war natürlich für die eine Überraschung, weil wir gestern Abend noch davon ausgegangen sind, dass wir nicht evakuieren müssen. Aber sie haben es gut aufgenommen, weil ich glaube, jedem ist klar, wir tun das für die Sicherheit der Leute. Und deswegen war das Verständnis auch groß und das hat auch die Polizei mit Feuerwehr sehr professionell gemacht.
0: Flächendeckend in NRW steht die Waldbrandgefahr im roten Bereich. Auch die Kreise Paderborn und Höxter haben ja gewarnt. Also überall in NRW ist die Gefahr eines Waldbrandes hoch. Wo gab es denn noch Waldbrände?
1: Neben der Eifel ist auch das Sauerland betroffen. Ein Waldgebiet von etwa 100 Hektar bei Marsberg haben gebrannt. Der Brand wurde unter Kontrolle gebracht. Auch am Möhnesee hat ein Waldstück gebrannt. In beiden Fällen wird die Feuerwehr noch über Tage mit den Nachlöscharbeiten beschäftigt sein. Auch um zu verhindern, dass der Waldbrand wieder aufflammt.
0: In Marsberg war dieser Brand übrigens der größte Feuerwehreinsatz der letzten Jahrzehnte, heißt es von der Feuerwehr. Auch die Einsatzkräfte aus den Kreisen Paderborn und Höxter haben da teilweise geholfen. Schon gestern ging es ja los da.
1: Ja genau, besonders in der Region Aachen, da gab es viele kleine Brände rund um Merzenich. Diese Waldbrände konnten schnell gelöscht werden. Und im Oberbergischen bei Lindlar brannten 20.000 Quadratmeter Wald. Auch hier waren hunderte Einsatzkräfte im Einsatz. Dort haben wohl auch viele Gaffer die Einsätze eher behindert. Die mussten dann von der Feuerwehr aus dem Gefahrenbereich wieder rausgeführt werden.
0: Was vor ein paar Wochen noch so weit weg schien, hat uns erreicht. NRW ist von mehreren Waldbränden betroffen. Der größte ist der in der Gemeinde Hürtgenwald. Dort mussten 2000 Menschen ihre Häuser und Wohnungen verlassen, weil die Flammen drohten, auf die Häuser überzugreifen. Das konnte bis jetzt von der Feuerwehr verhindert werden. Danke, Kevin Zimmer, für den Überblick.

Entspannter unterwegs mit dem Radio-Hochstift-Verkehrsservice. Patrick hat mich gerade angerufen. In Paderborn auf dem Frankfurter Weg ist auch für Turm die Ampel ausgefallen. Das ist gut zu wissen, da muss ich nämlich selbst gleich lang. Ja, und damit verabschiede ich mich. Schönes Wochenende für euch. Danke fürs Herhören. Selina Herr.

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1: Mit Sarah Heinz. Guten Abend. In Hürtgenwald im Kreis Düren brennen immer noch über 300 Hektar Waldfläche. Seit dem frühen Morgen sind die Einsatzkräfte vor Ort und versuchen, den Brand in den Griff zu kriegen. Laut Landrat sei schon alles unternommen worden, um den Brand einzudämmen, außer einzelne Feuerwehrleute in den Wald zu schicken. Durch alte Weltkriegsmunition, die dort immer noch liegt, sei das zu gefährlich. Kollege Niklas Lünebach, du warst für uns den Tag über vor Ort an der mobilen Einsatzzentrale. Die mussten jetzt aber den Standort wechseln.
2: Ja, genau, da kam dann doch der Rauch, die ganzen Rauchschwaden ein bisschen sehr nah an uns ran. Das lag aber vor allem am Wind, der sich eben gedreht hatte und dann alles mehr ein bisschen zu uns rübergeblasen hat. Liegt jetzt nicht unbedingt daran, dass das Feuer näher kommt. Generell die Lage weiterhin dynamisch, aber es gibt ein leichtes kurzes Aufatmen, vor allem auch was das kleine Örtchen Gai angeht, was eben evakuiert werden musste. Da ist jetzt aber trotzdem immer noch die Problematik der Wind. Das kann sein, dass der sich nochmal dreht und die Flammen dann wieder mehr in Richtung des Örtchens schiebt. Das wird jetzt also in der nächsten Zeit nochmal spannend bleiben. Ansonsten sind die Löschhubschrauber weiterhin im Einsatz. Die erweisen sich auch als sehr hilfreich, heißt es. Aber die können nur bis zur Dunkelheit fliegen. Dann muss man sich da was Neues überlegen. Also unterm Strich ein leichtes, angespanntes Aufatmen. Trotzdem, die Lage bleibt sehr dynamisch, vor allem wegen des Windes.
1: Danke, Niklas, für die Infos. Noch mehr Meldungen sind das jetzt in der Zusammenfassung. In Deutschland werden immer mehr Stimmen nach einem besseren Hitzeschutz laut. Die Grünen haben jetzt zum Beispiel gefordert, Schulen und Kitas künftig besser zu schützen. Die Gebäude seien oft nicht für die extreme Hitze ausgelegt, hieß es aus der Partei. Das würde alle vor Ort belasten und auch guten Unterricht nur schwer möglich machen. Der Ausbruch des Ätnas auf Sizilien sorgt weiter für Flugausfälle. Wegen der Vulkanasche in der Luft sind keine Starts und Landungen möglich. Die Sperrung des Flughafens Catania wurde deshalb bis mindestens Samstag 2 Uhr nachts verlängert. Der US-KI-Riese OpenAI will offenbar präsenter bei uns in Deutschland werden. Laut Firmenchef Altman soll nach München noch ein zweiter Standort in Berlin eröffnet werden. Das sagte er in einem Interview mit dem Handelsblatt. Das geplante Social-Media-Verbot für unter 15-Jährige in Frankreich ist vom Tisch. Der Verfassungsrat hat das Gesetz heute gekippt. Ein solches Verbot greife unverhältnismäßig stark in die Meinungs- und Kommunikationsfreiheit der Jugendlichen ein, hieß es. Eigentlich sollte das Gesetz ab September in Kraft treten und hätte die Nutzung von Diensten wie TikTok, Snapchat oder Instagram für Kinder eingeschränkt. Der Verfassungsrat sagt zwar, dass Kinder geschützt werden müssen, er kritisiert aber, dass das Verbot viel zu allgemein gefasst war. Damit bleiben Apps und soziale Netzwerke für unter 15-Jährige in Frankreich wie bisher erreichbar. Und das waren die Nachrichten mit Sarah Heinz.
3: Das Wochenendwetter wird deutlich angenehmer auf dem Thermometer. Nach der Hitze heute schaffen wir morgen am Samstag noch so um 30 Grad in der Spitze. Dazu weiter viel Sonne. Ein paar Wolken kommen dann Richtung Nachmittag dazu. Abends vielleicht auch mal ein Schauer. Sonntag dann noch entspannter mit 24, 25 Grad um den Dreh. Blauer Himmel ist dabei. Zwischendurch auch mal ein paar Wolken. Es bleibt aber die meiste Zeit trocken.
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3: Jetzt besser ankommen mit dem Radio Hochstift Verkehrsservice. Nach wie vor der Blitzanhänger in Borgentreich an der Natzunger Straße. Kommt gut und sicher durch den Freitagabend.
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3: Und das heute am internationalen Tag der Rose. Hello, schönen Freitagabend. Warum ist die Rose eigentlich das Symbol der Liebe? Wollte ich immer schon mal wissen. Ich dachte, das ist heute ein schöner Anlass, das mal rauszufinden. Tatsächlich ist die Rose der griechischen Göttin der Liebe Aphrodite heilig gewesen. Und der Sage nach ist sie entstanden aus dem Blut des sterbenden Adonis und der Tränen von Aphrodite. Und die Liebe passt da so gut zu, weil Rosen super schön sind, gut riechen und trotzdem aber ja dornig sind und deswegen auch so ein bisschen der Schmerz der Liebe mit drinne steckt. Ja, haben wir das auch geklärt. Direkt zum Start in diese Spätschicht. So, Bildungsauftrag schon abgehakt. Schön, freue ich mich. Herzlich willkommen zur Spätschicht. Das ist eure Show am Abend.

0: Neue Musik, über die sich alle Swifties von euch gefreut haben dürften, von Taylor Swift. I knew it, I knew you. Um 6:15.
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0: Ich hoffe, ihr seid richtig gut ins Wochenende gestartet. Heute wieder ordentlich heiß. Nächsten Tage zum Glück etwas entspannter und vielleicht auch ein bisschen wolkiger, aber hindert uns ja nicht daran, trotzdem was Schönes zu unternehmen, vielleicht auch sogar draußen. Falls ihr da noch ein bisschen Inspiration braucht, wisst ihr ja, wie immer findet ihr Veranstaltungstipps bei uns im Netz auf radiohochstift.de. Was immer ihr am Wochenende plant, euch eine richtig gute Zeit. Take That hier für euch mit Patience im besten Mix. 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
1: Mit Holger Winkelmann, guten Tag. Die Kreise Paderborn und Höxter warnen vor einer erhöhten Waldbrandgefahr im Hochstift. Viele Wiesen und Felder sind ausgetrocknet, auch die Waldböden haben nur noch wenig Wasser. Schon eine kleine Unachtsamkeit kann ausreichen, um einen Brand auszulösen. Grillen und offenes Feuer sind zum Beispiel absolut verboten, warnt der Kreis Höxter. Eine größere Menge Regen ist auch in den nächsten Tagen nicht in Sicht. Eigentlich dürfen Radfahrerinnen und Radfahrer seit Ende März zu bestimmten Zeiten nicht durch die Höxteraner Fußgängerzone fahren. Kontrolliert wird das aktuell aber nur selten. Auf Radio Hochstift Nachfrage heißt es zum Beispiel von der Polizei, die Fußgängerzone in Höxter stelle keinen Unfallschwerpunkt dar. Dennoch werde sie im Rahmen der Streife in die Verkehrsüberwachung mit einbezogen. Die Stadt Höxter ist nach eigenen Angaben dabei, gemeinsame Kontrolltermine mit der Polizei abzustimmen. Bei einem Feuer gestern Abend in einem Wohnhaus in Borgentreich-Großeneder ist ein Sachschaden von 120.000 Euro entstanden. Gegen 8:30 bemerkten die Bewohner an der Siegerstraße den Brand und brachten sich in Sicherheit. Die Feuerwehr löschte das Feuer. Das Haus ist aber aktuell nicht bewohnbar. Wahrscheinlich hat ein technischer Defekt den Brand ausgelöst. Brandermittler wollen das in den nächsten Tagen genauer klären. Das Radio Hochstift Wetter wird morgen etwas kühler. Dann gibt es nur noch 31 Grad und auch ein paar Wolken. Der Sonntag, der wird dann mit 24 Grad deutlich kühler. Und auch da kann es die ein oder andere Wolke mit dem ein oder anderen Tropfen Regen geben.
2: Jetzt besser ankommen mit dem Radio Hochstift Verkehrsservice. Nach wie vor der Blitzanhänger in Borgentreich an der Natzunger Straße. Kommt gut und sicher durch den Freitagabend.
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2: Und na klar, wie immer mit den Hits im besten Mix heute zum Start in euer Wochenende. Rag & Bone Man habe ich gleich für euch mitgebracht. Kim Wilde ist auch mit dabei. Und das hier ist Holly Humberstone zum Start. To Love Somebody für euch.

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1: Guten Abend zusammen. Schönen Start ins Wochenende. Rag & Bone Man hier gerade für euch gespielt mit Skin.
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1: Es gibt ja so Newcomer-Künstlerinnen.

0: und Künstler und Bands, da hörst du direkt, das werden mal große Nummern. Sollten wir uns merken, sollten wir auf dem Schirm haben. Genau das Gefühl habe ich auch bei Temper City. Ist eine Newcomer Alternative Rock Band. Wenn ihr mich fragt, würde ich die so in die Schublade, so Arctic Monkeys, The Killers, so in dem Stil stecken. Und mit ihrer neuen Nummer Self-Aware sind die komplett durch die Decke gegangen. Anfang des Jahres schon bei TikTok, komplett rasiert alles. Und dann ist auch in die Billboard Hot 100 geschafft. Ich habe euch das Teil jetzt hier mitgebracht und ihr werdet es gleich merken. Temper City, den Namen, den sollten wir auf dem Schirm haben.
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1: Mit Sarah Heinz. Guten Abend. Das Feuer in Hürtgenwald ist nach Ansicht der Landesregierung das bisher größte in der Geschichte von NRW. Hier sei kein Waldbrand bekannt, der daran herangereicht hätte, sagte Landeswirtschaftsministerin Gorrissen. Sie hat am Nachmittag die Einsatzkräfte vor Ort besucht. Thorsten Adolfs aus dem News-Team. Den ganzen Tag schon kämpfen die Retter ja gegen die Flammen. Wie ist denn der aktuelle Stand?
2: Also am Nachmittag hat der Wind gedreht und das macht es für die Einsatzkräfte besonders schwer, die Flammen einzudämmen. Es geht immer noch darum, ein Übergreifen auf den Ortsteil Gai zu verhindern. Neben hunderten Einsatzkräften am Boden sind nach Angaben des Kreises Düren parallel permanent mindestens 3 Löschhubschrauber in der Luft. Dass die rund 1800 Einwohner, die in Sicherheit gebracht wurden, bald in ihre Häuser zurück dürfen, ist im Moment nicht absehbar. Man versucht offenbar gerade, sie über Nacht an anderen Orten unterzubringen.
1: Jetzt ist das Feuer im Hürtgenwald aber ja nicht das einzige in der Region.
2: Nee, mittlerweile brennt es auch in Rheinland-Pfalz im Kreis Main-Koblenz. Dort müssen die Einwohner von 2 Ortschaften wohl ihre Sachen packen. Davon sind rund 900 Menschen betroffen. Auch in Belgien im Hohen Venn ist ein Feuer ausgebrochen. Das liegt ungefähr 50 Kilometer von Hürtgenwald entfernt. Der Rauch zieht in Richtung südliche Eifel. Die Brände am Möhnesee, bei Marsberg und bei Sundern sind dagegen unter Kontrolle. Da laufen aber noch Nachlöscharbeiten. NRW-Landwirtschaftsministerin Gorrissen sagt, im Moment sollten alle rausbleiben aus den Wäldern, egal ob es dort brennt oder nicht. Alle Waldbrände seien menschengemacht. Das passiere oft aus Versehen, aber dieses Risiko müsse bei der aktuell höchsten Waldbrandwarnstufe minimiert werden.
1: Danke, Thorsten. Mehr Themen jetzt im Überblick. CDU-Generalsekretärin Hoppermann ist nicht dafür, den Hitzeschutz ins Grundgesetz aufzunehmen. Der EP sagte sie, dass das in der Sache nichts bringen würde. Mit Blick auf die über 12.000 hitzebedingten Todesfälle in Deutschland in diesem Jahr hatte sich unter anderem das Umweltbundesamt zuvor für eine solche Grundgesetzänderung ausgesprochen. In Japan sind bei Fluten durch extrem Starkregen mindestens 5 Menschen gestorben. Seit dem späten Donnerstagabend hat es in der Region in und rund um Tokio sinnflutartig geregnet, so die Behörden vor Ort. Dutzende Häuser wurden überschwemmt. Auch am Flughafen Tokio Narita saßen tausende Menschen fest, weil ihre Flüge nicht starten konnten. Im ersten Halbjahr wurden in Deutschland wieder deutlich mehr neue Betriebe gegründet. Laut dem Statistischen Bundesamt ist die Zahl um über 8% gewachsen auf ungefähr 352.000. Auch bei den Firmenpleiten gab es zum ersten Mal seit Februar wieder eine positive Entwicklung. Im Mai wurden fast 2000 Insolvenzen weniger gezählt als im Vorjahresmonat. Die EU will mehr tun, um Plastik- und Verpackungsmüll zu reduzieren. Deswegen gilt in allen EU-Ländern seit dieser Woche eine neue Verpackungsverordnung. Vom deutschen Handel gibt es dafür jetzt Kritik. Der Branchenverband HDE unterstütze die Ziele zwar, die Regeln dürften aber nicht dazu führen, dass Unternehmen unverhältnismäßig belastet würden, zum Beispiel durch mehr Bürokratie. Wer Waren in mehrere EU-Länder verkaufen will, muss sich künftig nämlich überall einzeln registrieren. Der HDI fürchtet ein großes Durcheinander und fordert die Kommission in Brüssel deswegen dazu auf, die Verordnung nachzubessern. Und das waren die Nachrichten mit Sarah Heinz.
3: Der Blick aufs Wetter am Wochenende. Ganz so heiß wie heute wird's nicht mehr. Zum Glück, wenn ihr mich fragt. Morgen knacken wir noch knapp die 30-Grad-Marke. Später im Laufe des Tages kommen Wolken dazu und es kann hier und da dann auch mal ein bisschen nass werden. Sonntag dann so 24, 25 Grad maximal. Also noch mal ein bisschen entspannter und angenehmer. Mit blauem Himmel häufig. Wolken sind zwar unterwegs, Regen haben die aber nicht dabei.
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3: Jetzt besser ankommen mit dem Radio Hochstift Verkehrsservice, nach wie vor der Blitzanhänger in Borgentreich an der Natzunger Straße. Kommt gut und sicher durch den Freitagabend.
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3: Lasst euch nicht stressen auf dem Weg ins Wochenende. Auf keinen Fall. Wir machen es so entspannt es geht hier durch diesen Freitagabend. Sophie and the Giants zusammen mit Purple Disco Machine hier im besten Mix. Paradise spiele ich uns.

Newcomer Jack Dean hier für euch gespielt mit aktuellem Sound Mercy um 7:15. Herzlich willkommen hier zur Spätschicht. Eure Show am Abend. Es gibt ja so Menschen, die stehen direkt beim ersten schlechten Track von einer Feier auf der Tanzfläche und gehen trotzdem schon ab, ne? Und dann gibt's die, die tanzen gefühlt gar nicht, sitzen so lange, bis der eine Hit kommt, wo jeder die Choreo, ja, so halbwegs zumindest mittanzen kann. Irgendwas mit, er hört schon, irgendwas mit Arm, rechter Arm, linke Arm und die Hand drehen und irgendwas mit Schulter und Hüfte kreisen und springen. Das kriegen wir doch alle irgendwie geregelt. Aber ich dachte mir, das ist vielleicht ein ganz schöner Anlass hier gerade, uns ein bisschen warm zu tanzen für den Freitagabend, den wir jetzt noch vor uns haben. Vielleicht seid ihr ja später auch tanzend unterwegs. Ich spiele uns Macarena hier im besten Mix in der Spätschicht. Ich bin Jonas Rieck. Freue mich sehr, dass ihr am Start seid. Happy Freitagabend, ganz egal, wie ihr den verbringt.

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1: Mit Holger Winkelmann, guten Tag. Die Kreise Paderborn und Höxter warnen vor einer erhöhten Waldbrandgefahr im Hochstift. Viele Wiesen und Felder sind ausgetrocknet, auch die Waldböden haben nur noch wenig Wasser. Schon eine kleine Unachtsamkeit kann ausreichen, um einen Brand auszulösen. Grillen und offenes Feuer sind zum Beispiel absolut verboten, warnt der Kreis Höxter. Eine größere Menge Regen ist auch in den nächsten Tagen nicht in Sicht. Eigentlich dürfen Radfahrerinnen und Radfahrer seit Ende März zu bestimmten Zeiten nicht durch die Höxteraner Fußgängerzone fahren. Kontrolliert wird das aktuell aber nur selten. Auf Radio Hochstift Nachfrage heißt es zum Beispiel von der Polizei, die Fußgängerzone in Höxter stelle keinen Unfallschwerpunkt dar. Dennoch werde sie im Rahmen der Streife in die Verkehrsüberwachung mit einbezogen. Die Stadt Höxter ist nach eigenen Angaben dabei, gemeinsame Kontrolltermine mit der Polizei abzustimmen. Bei einem Feuer gestern Abend in einem Wohnhaus in Borgentreich-Großeneder ist ein Sachschaden von 120.000 Euro entstanden. Gegen 8:30 bemerkten die Bewohner an der Siegerstraße den Brand und brachten sich in Sicherheit. Die Feuerwehr löschte das Feuer, das Haus ist aber aktuell nicht bewohnbar. Wahrscheinlich hat ein technischer Defekt den Brand ausgelöst. Brandermittler wollen das in den nächsten Tagen genauer klären. Das Radio Hochstift Wetter wird morgen etwas kühler, dann gibt es nur noch 31 Grad und auch ein paar Wolken. Der Sonntag, der wird dann mit 24 Grad deutlich kühler und auch da kann es die ein oder andere Wolke mit dem ein oder anderen Tropfen Regen geben.
2: Jetzt besser ankommen mit dem Radio Hochstift Verkehrsservice, nach wie vor der Blitzanhänger in Borgentreich an der Natzunger Straße. Kommt gut und sicher durch den Freitagabend.
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2: Ich habe gleich einen neuen Hit für euch dabei, der gar nicht mal so neu ist, um ehrlich zu sein. Martin Garrix und Ed Sheeran haben den schon vor 12 Jahren geschrieben. Ist aber nicht rausgekommen offiziell. Haben ihn nur mal gespielt auf irgendwelchen Konzerten und Festivals. Jetzt, vor kurzem, ist er aber endlich gekommen, sodass wir ihn jetzt auch hier zusammen hören können. In der Spätschicht, eure Show am Abend. Vorher machen wir aber hier noch eine kleine Tina Turner. What's Love Got to Do With It? Freue mich, dass ihr da seid. 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

Justin Timberlake kann das Gefühl nicht stoppen. Can't Stop the Feeling hier für euch gespielt im besten Mix am Freitagabend. Ich war die Tage in Italien im Urlaub und vielleicht liegt es daran, dass ich beim Radio arbeite, aber ich bin irgendwie immer derjenige, der Musik anmachen darf. Ich darf immer DJ spielen. Vielleicht kennt ihr das und seid auch immer in der Position. Kleiner Tipp, falls ihr nicht mehr wisst, was ihr anmachen sollt. Disney Hits. Zieht immer. Kann wirklich gefühlt jeder was mit anfangen, mitsingen und mit abgehen. Ich dachte euch, machen Sie auch was Entspanntes an für einen entspannten Freitagabend. Aus der König der Löwen, Elton John, mit Circle of Life hier für euch in der Spätschicht eurer Show am Abend.

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1: Ich bin Jan-Henner Reitze. Ein Waldbrand bedroht die Eifelgemeinde Hürtgenwald im Kreis Düren in Nordrhein-Westfalen. Der Ortsteil Gai mit seinen 2300 Bewohnern wurde evakuiert.
2: Die Bundeswehr hilft mit Panzern und Hubschraubern. Landwirte pflügen ihre trockenen Äcker um. Die Hilfe im kleinen Eifelort ist groß. Die Bewohner harren seit dem frühen Morgen in Notunterkünften oder bei Bekannten aus und bangen um ihre Häuser. Die Löscharbeiten sind schwer, weil sich der Wind dreht und die Böden extrem trocken sind. Auch in anderen Regionen Deutschlands brennen an diesem heißen Tag die Wälder. Kanzler Merz bedankt sich bei allen Rettungskräften für ihren unermüdlichen Einsatz, der oft bis zur Erschöpfung reiche. Thomas Bremser, Redaktion.
1: Bei dem Waldbrand in Hürtgenwald in der Eifel sind bisher mindestens 5 Menschen verletzt worden. Unter anderem litten Einsatzkräfte unter Kreislaufproblemen. Die EU-Grenzschutzbehörde Frontex hat an den Außengrenzen weniger illegale Einreisen registriert. In den ersten 7 Monaten des Jahres waren es 61.000, ein Rückgang von 37%. Nicht in diesen vorläufigen Zahlen enthalten ist, dass Ende Juli zehntausende Menschen in die spanische Exklave Ceuta gelangten. Einen Rückgang gab es vor allem bei Fluchtrouten über das Mittelmeer nach Italien und Griechenland. Wer gute Freundschaften pflegt und enge soziale Bindungen hat, dem geht es körperlich wie auch psychisch besser. Zu diesem Ergebnis kommt die Studie einer Universität in der Türkei.
3: Positive Beziehungen zu den Eltern in der Kindheit haben ebenfalls einen Einfluss, allerdings schwächer. Die Forscher betonen, das soziale Umfeld verändert sich im Laufe des Lebens. Freundschaften, Partnerschaften und andere Beziehungen können deshalb frühere Erfahrungen verstärken, aber auch abmildern. Gute soziale Beziehungen seien eine universelle Säule des Wohlbefindens, heißt es in der Studie. David Riemer, Nachrichtenredaktion.
1: Nach 4 Tagen und mehr als 200 Kilometern im Wasser hat Extremschwimmerin Nathalie Pohl ihr Ziel am Kölner Rheinufer erreicht. Sie war am Dienstag im Main in Frankfurt losgeschwommen, nicht durchgehend, sondern mit Pausen. Mit ihrer Aktion wollte die 31-Jährige für sicheres Schwimmen werben. Sie hat auch Geld gesammelt, bisher gut 600.000 Euro für Schwimmausbildung und ähnliche Projekte. Und das waren die Nachrichten mit Jan-Henner Reitze.
4: Gucken wir aufs Wetter. Wenn euch das heute zu heiß war, dann habe ich gute Nachrichten für euch. Die nächsten Tage am Wochenende wird's entspannter. Morgen am Samstag schon doch ordentlich warm noch. 30 Grad schaffen wir, wenn auch nur knapp. Im Tagesverlauf ziehen mehr Wolken auf und abends kann dann wohl auch mal ein bisschen was runterkommen. Sonntag dann noch deutlich angenehmer auf dem Thermometer. 24, 25 Grad maximal. Die Sonne ist mit dabei, hier und da auch immer ein paar Wolken. Regen gibt's aber wohl keinen.
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4: Jetzt besser ankommen mit dem Radio Hochstift Verkehrsservice. Nach wie vor der Blitzanhänger in Borgentreich an der Natzunger Straße. Komm gut und sicher durch den Freitagabend.
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4: Wir haben erst August, ich weiß, aber das habe ich auch schon vor ein paar Monaten vermutet und es wird auch so bleiben. Mein Hit des Jahres 2026 ist dieser hier von Alex Warren, Fever Dream. Schon ein paar Monate altes Teil, aber ich liebe das Ding immer noch und es ist so häufig dabei gewesen dieses Jahr. Herrlich, freue ich mich sehr, das Ding jetzt hier für euch zu spielen.
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0: The Final Countdown Richtung Wochenende Europe hier für euch gespielt am Freitagabend.
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0: Und jetzt mit neuer Musik, die tatsächlich aus Deutschland kommt, obwohl sie sich aus meiner Sicht sehr international anhört. Von Mystacy ist ein deutscher Musikproduzent. Spiel uns Sometimes I Love You. Manchmal liebe ich dich. Ja, manchmal aber eben halt auch nicht. Es geht um, ja, eine toxische Beziehung. Ich hoffe, ihr steckt in keiner, aber vielleicht hattet ihr das ja schon mal. Also dieses Gefühl, hin und her gerissen zu sein. So, bei ja, Mann, ich liebe dich, aber irgendwie tust du mir auch nicht gut. Irgendwie weiß ich auch, dass es mir nicht weiterhilft, wenn ich bleibe. Aber ich kann irgendwie auch nicht das Ganze in meinem Kopf verändern, dass ich eben auch wirklich Gefühle für dich habe. Dieses Hin- und Hergerissene. Darum geht's in der Nummer jetzt hier für euch ganz neu.
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1: Mit Holger Winkelmann, guten Tag. Die Kreise Paderborn und Höxter warnen vor einer erhöhten Waldbrandgefahr im Hochstift. Viele Wiesen und Felder sind ausgetrocknet, auch die Waldböden haben nur noch wenig Wasser. Schon eine kleine Unachtsamkeit kann ausreichen, um einen Brand auszulösen. Grillen und offenes Feuer sind zum Beispiel absolut verboten, warnt der Kreis Höxter. Eine größere Menge Regen ist auch in den nächsten Tagen nicht in Sicht. Eigentlich dürfen Radfahrerinnen und Radfahrer seit Ende März zu bestimmten Zeiten nicht durch die Höxteraner Fußgängerzone fahren. Kontrolliert wird das aktuell aber nur selten. Auf Radio Hochstift Nachfrage heißt es zum Beispiel von der Polizei, die Fußgängerzone in Höxter stelle keinen Unfallschwerpunkt dar. Dennoch werde sie im Rahmen der Streife in die Verkehrsüberwachung mit einbezogen. Die Stadt Höxter ist nach eigenen Angaben dabei, gemeinsame Kontrolltermine mit der Polizei abzustimmen. Bei einem Feuer gestern Abend in einem Wohnhaus in Borgentreich-Großeneder ist ein Sachschaden von 120.000 Euro entstanden. Gegen 8:30 bemerkten die Bewohner an der Siegerstraße den Brand und brachten sich in Sicherheit. Die Feuerwehr löschte das Feuer, das Haus ist aber aktuell nicht bewohnbar. Wahrscheinlich hat ein technischer Defekt den Brand ausgelöst. Brandermittler wollen das in den nächsten Tagen genauer klären. Das Radio Hochstift Wetter wird morgen etwas kühler, dann gibt es nur noch 31 Grad und auch ein paar Wolken. Der Sonntag, der wird dann mit 24 Grad deutlich kühler und auch da kann es die ein oder andere Wolke mit dem ein oder anderen Tropfen Regen geben.
2: Jetzt besser ankommen mit dem Radio Hochstift Verkehrsservice. Nach wie vor der Blitzanhänger in Borgentreich an der Natzunger Straße. Kommt gut und sicher durch den Freitagabend.
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3: Für alle von euch, die in diesem Freitagabend ordentlich was vorhaben, werden wir gleich wieder laut, versprochen, J-Lo mit Let's Get Loud. Aber vorher werden wir hier zusammen ein bisschen leiser. Für alle, die vielleicht entspannt auf der Couch machen oder auch am Arbeiten sind. Oder für alle von euch, die ein bisschen am Liebeskummern sind, habe ich hier Tom Odell dabei mit Another Love zum Start in dieses Wochenende. Wo auch immer ihr zuhört. Ich freue mich sehr, dass ihr mich mitnehmt. Willkommen hier zur Spätschicht. Eure Show am Abend.

Playlist. Von ganz neuer Musik von You Not Us, Flipside hier gerade gespielt. Rüber in die 80er zu Alphaville, Big in Japan, hier für euch im besten Mix. Freut euch aber, tschüss. Mein Name ist Jonas Rieck. Wenn ihr mögt, hören wir uns in 2 Wochen hier wieder in der Spätschicht. Macht euch ein richtig schönes Wochenende. Lasst euch nicht ärgern. Haut rein. Bis dahin. Gute Zeit. Tschüss.

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1: Ich bin Jan-Henner Reitzer. In der Gemeinde Hürtgenwald im Landkreis Düren in der Eifel in Nordrhein-Westfalen bekämpft die Feuerwehr einen Waldbrand, der den Ortsteil Gai bedroht. Unterstützung kommt unter anderem von der Bundeswehr. Mehr als 2000 Bewohner mussten ihre Häuser verlassen. Es ist noch nicht absehbar, dass die Flammen unter Kontrolle gebracht werden können. Die Landesregierung spricht vom größten Waldbrand in der Geschichte NRWs. Landwirte in Deutschland erwarten wegen Trockenheit in diesem Sommer Einbußen bei der Ernte, teils drohen sogar Totalausfälle. Das sagte Bauernpräsident Joachim Ruckwied dem Redaktionsnetzwerk Deutschland. Betroffen sei vor allem Süddeutschland.
2: Die lange Dürre trifft Weizen, Raps, Mais und Kartoffeln und schlägt damit hart auf die Ernte durch. Viele Höfe im Süden haben kaum noch Futter für ihre Tiere und schlachten sie deshalb früher als geplant. Die Branche fordert Millionenhilfen wegen einer brutal angespannten Lage. Agrarminister Alois Rainer betont zwar, man lasse die betroffenen Betriebe nicht alleine, doch zuständig für Hilfszahlungen sind die Bundesländer. Der Bauernverband fordert auch, die Dieselsteuern zu senken. Die Regierung hatte die Landwirte schon Anfang des Jahres steuerlich entlastet. Thomas Bremser, Redaktion.
1: Neue Kritik an der 12-Uhr-Regel beim Tanken. Freie Tankstellen fordern, dass die Regel abgeschafft wird. In einer Umfrage ihres Branchenverbands sprachen sich gut 2/3 für eine vollständige Abschaffung aus.
3: Weitere Befragte sind dafür, dass die Regel zumindest gründlich überarbeitet wird. Denn sie sorge nicht für mehr Wettbewerb, sondern nur für künstliche Spitzen und ansonsten Leerlauf. Denn die Kunden hätten schnell begriffen, worauf es ankommt. Vor 12 wird getankt, danach gewartet. Kritik kommt auch vom ADAC, der sieht die 12-Uhr-Regel eher als Preistreiber. Und auch die Umsetzung sorgt für Probleme. Viele Tankstellenbetreiber berichten, dass es schwierig ist, immer exakt Punkt 12 an der Preisschraube zu drehen. Und dann drohen Bußgelder. Thomas Brock, Nachrichtenredaktion.
1: Auf einem Ryanair-Flug von Thessaloniki nach Memmingen ist Anfang Juli ein Fenster zu Bruch gegangen. Ein Passagier wurde schwer verletzt. Er wurde mit dem Oberkörper aus dem Fenster gesogen. Eine Untersuchung hat jetzt ergeben, Teile eines ausgefallenen Triebwerks haben die Scheibe durchschlagen. Es soll noch genauer herausgefunden werden, wie es dazu kommen konnte. Das waren die Nachrichten mit Jan-Henner Reitze.
4: Das Wetter. In Sachen Brände da zumindest ein bisschen Hoffnung. Es wird nach und nach kühler, wenn auch nur langsam. Morgen haben wir noch 34 Grad maximal, je nach Region dann aber auch mit ordentlich Regen und Gewitter. Und übermorgen am Sonntag dann nur noch 27 Grad maximal. Und die ganze nächste Woche durch konstant deutlich kühler. In der Nacht, da landen wir dann später bei Tiefstwerten von 14 bis 21 Grad.
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4: Wichtiger Hinweis für die A61, die ist gesperrt und zwar München-Gladbach Richtung Koblenz zwischen Kreuzkerpen und Thürnich nach einem Unfall. Dann haben wir noch die Staus ab 10 Minuten Wartezeit A1 Köln-Dortmund zwischen Wuppertal-Langerfeld und Kreuz Wuppertal-Nord 1 Kilometer 10 Minuten. A1 Köln-Münster zwischen Westhofener-Kreuz und Unna 5 Kilometer 40 Minuten und A2 Hannover-Dortmund zwischen Oelde und Hamm-Üntrop 1 Kilometer 20 Minuten. Gute Fahrt, kommt gut durch.
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4: Sebastian Pulli hier und es fehlt eigentlich noch eine Verschwörungstheorie zu Egon Wellenbrink. Den Mittelalten, besser bekannt als Militärmann, die kultige Werbefigur. Denn er ist ja wirklich ungewöhnlich mächtig. Er war ja überall, war Schauspieler in Serien und Filmen, war Komponist für Fernsehmusik. So, und selbst jetzt, wo er schon 81 Jahre alt ist, hat er es ja geschafft, seinen Sohn zu einem der gefragtesten Popmusiker der deutschen Szene zu machen, der eben da auch gefühlt überall ist. Hier ist er, praktisch direkt aus den Lenden des Militärmannes. Nico Santos. Schönen Freitagabend.

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0: Michael Schulte, guten Abend.
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0: Es ist leider wenig überraschend, aber ja trotzdem sehr schwer zu fassen, was da gerade bei uns in NRW passiert in Sachen Waldbrände. Heute ja gleich mehrere, Kollege Kevin Zimmer, allen voran natürlich der, mit dem die Einsatzkräfte vor Ort auch gerade immer noch kämpfen im Kreis Düren.
2: Sicherlich ist das aktuell der schwerste Brand bei uns in NRW. Fast 2000 Menschen mussten ihre Häuser und Wohnungen verlassen. Der Ort Gai drohte, Opfer der Flammen zu werden, so die Einsatzkräfte heute vor Ort.
3: Also es war natürlich für die eine Überraschung, weil wir gestern Abend noch davon ausgegangen sind, dass wir nicht evakuieren müssen. Aber sie haben es gut aufgenommen, weil ich glaube, jedem ist klar, wir tun das für die Sicherheit der Leute. Und deswegen war das Verständnis auch groß. Und das hat auch die Polizei mit Feuerwehr sehr professionell gemacht.
2: Flächendeckend in NRW steht die Waldbrandgefahr im roten Bereich. Also überall in NRW ist die Gefahr eines Waldbrands hoch.
0: Ja, merken wir. Also es ist ja, wie gesagt, nicht nur der Einsatz in Düren.
2: Neben der Eifel ist auch das Sauerland betroffen. Ein Waldgebiet von etwa 100 Hektar bei Marsberg haben gebrannt. Der Brand wurde unter Kontrolle gebracht. Auch am Möhnesee hat ein Waldstück gebrannt. In beiden Fällen wird die Feuerwehr noch über Tage mit den Nachlöscharbeiten beschäftigt sein. Auch um zu verhindern, dass der Waldbrand wieder aufflammt. In Marsberg war dieser Brand übrigens der größte Feuerwehreinsatz der letzten Jahrzehnte, heißt es von der Feuerwehr.
0: Wahnsinn. In der Region Aachen gab es auch noch viel kleinere Brände, die sind aber schnell gelöscht worden. Im Oberbergischen noch ein größerer Brand bei Lindlar. 20.000 Quadratmeter Waldfläche, die da in Flammen standen. Unfassbar. Also wir drücken weiter die Daumen, gerade mit Blick nach Düren, dass sie da die Lage unter Kontrolle kriegen, hört ihr natürlich regelmäßig bei uns.

Sebastian Pulli hier. So, legendäre TV-Auftritte von Musikern. Wirklich absolut legendäre. Durchbruch der Beatles in der Ed Sullivan Show, Profis wissen Bescheid. Queen bei Live Aid gilt ja bis heute als eines der besten Live-Konzerte überhaupt. Nirvana Unplugged. So, und jetzt denken wir mal ans deutsche Fernsehen, nur ans deutsche Fernsehen. Ich weiß nicht, wie es euch geht, aber mir fällt nur exakt ein Auftritt ein, der als wirklich legendär gilt. Und das ist 1995 bei Wetten, dass hoch oben auf der Hebebühne in Wind und Nebel Michael Jackson mit dem Earth Song. Den gibt's gleich hier. Schönen Abend euch. Erstmal Tiffany Harris.

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0: Nach Ed Sheeran ganz neue Musik jetzt.
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0: Und zwar von dem Kollegen hier. Das ist Iggy Kelly natürlich, hat einen ganz frischen Song, ist heute erst rausgekommen. Aber liebe Annick Manoukian aus der Musikredaktion, du hast ja schon vor 3 Wochen sagen können, den müssen wir bitte unbedingt spielen.
2: Genau, weil vor 3 Wochen, da war ich ja mit Iggy Kelly bei seinem Produzenten, um zusammen an unserem Lichtblicke-Song zu arbeiten. Mhm. Und da war Iggy auch noch an einem anderen Song dran, eben Miracle.
0: Das heißt, du hast da echt viel von der Entwicklung mitbekommen.
2: Ja, der Song an sich, der stand schon, aber es ging dann eben noch um Details, was der Song jetzt noch braucht, ob da vielleicht noch Chöre drauf sollen oder nicht. Dann haben wir da auch echt zusammen rumprobiert und aufgenommen und es hat so, so viel Spaß gemacht und es war so spannend, damit dabei zu sein und jetzt heute das Ergebnis zu hören, nachdem man miterlebt hat, welche Ideen und wie viel Kreativität da im Spiel waren, das ist einfach magisch.
0: Dann dürfen wir doch jetzt alle mal hören. Ganz, ganz frisch, heute erst raus, Miracle von

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1: Ich bin Dirk Zeitler. In Nordrhein-Westfalen rückte ein großer Waldbrand immer näher an die Gemeinde Hürtgenwald in der Eifel heran. Mehr 2000 Menschen mussten ihre Häuser verlassen. Bundesinnenminister Dobrindt zeigte sich schockiert und lobte den Einsatz der Helfer.
2: Verheerend nennt Dobrindt die Bilder aus dem Brandgebiet. Alle Einsatzkräfte würden unter schwierigsten Bedingungen Herausragendes leisten. Neben Feuerwehren, Landespolizei und Bundeswehr ist auch die Bundespolizei mit ihrer Fliegerstaffel im Einsatz. Auch das THW hilft. Viel hängt nun davon ab, wie die Nacht verläuft. Die evakuierten Menschen konnten noch nicht in ihre Häuser zurückkehren. Thomas Brock, Nachrichtenredaktion.
1: In Düsseldorf ist eine Frau wegen Unterstützung der Terrororganisation IS zu 2 Jahren und 9 Monaten Haft verurteilt worden. Die 43-Jährige hatte unter anderem Spenden für IS-Terroristen gesammelt, die in Österreich, Deutschland oder Frankreich in Haft sitzen. Damit wollte sie erreichen, dass die Inhaftierten dem IS treu bleiben. Anfang Juli hatte es einen dramatischen Zwischenfall auf einem Ryanair-Flug von Thessaloniki ins bayerische Memmingen gegeben. Dabei war einer der Passagiere schwer verletzt worden, als er in einem beschädigten Kabinenfenster feststeckte. Jetzt hat sich die US-amerikanische Behörde zur Untersuchung von Verkehrsunfällen in einem Bericht zu den Hintergrund des Unglücks geäußert.
3: Es waren Teile eines ausgefallenen Triebwerks, die den Rumpf der Boeing 737 durchschlagen haben. In 5 Kilometern Höhe habe es eine Warnung gegeben. Die Piloten hörten einen lauten Knall. Dann hätten alle Sauerstoffmasken aufsetzen müssen. Die Flugbegleiter hätten dann gemerkt, dass einer der Passagiere in einem Fenster feststeckte, das größtenteils fehlte. Passagiere mussten den Verletzten zurück in die Kabine ziehen. Was aber führte dazu, dass Teile des Triebwerks abrissen? Erwähnt werden Hinweise auf Vogelschlag und Materialermüdung. Ein finales Ergebnis steht aber noch aus. Aus New York, Anne Pollmann.
1: Zum Sport. Eintracht Frankfurt hat nach dem furiosen Saisonstart einen Dämpfer bekommen. Eine Woche nach dem 6:1 beim 1. FC Magdeburg mussten sich die Niedersachsen in der 2. Fußball-Bundesliga daheim dem VfL Bochum mit 0:1 geschlagen geben. Im anderen Freitagsspiel trennten sich Holstein Kiel und der FC St. Pauli unentschieden 2:2. Und das waren die Nachrichten mit Dirk Zeitler.
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4: Sebastian Pulli hier. Seid ihr noch in dem Alter, in dem man gerne Sport macht, weil man dann auf Instagram gut aussieht, oder in dem, wo man Sport machen muss, damit man sich überhaupt noch bewegen kann? Wir gucken für den letzten richtig heißen Tag morgen nochmal für beide Gruppen drauf, wann wir denn wieder Sport machen dürfen bzw. müssen. Diese halbe Stunde noch Thema. Schönen Freitagabend.

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0: Maximal 34 Grad morgen noch. Das ist natürlich gefährlich mit Sport.
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0: Das stimmt gar nicht, habe ich mir nur persönlich gewünscht. Denn wenn wir Christine Joisten von der Sporthochschule Köln fragen, dann sagt sie, die genaue Gradzahl, um die geht es bei Hitze gar nicht.
2: Und es gibt tatsächlich auch keine echte Temperaturgrenze. Aber der Kreislauf wird dadurch stärker belastet. Und von daher sollte man, wenn man körperlich aktiv ist, eher nicht auf Leistung trainieren, sondern vielleicht auch besonders im moderaten Bereich bleiben. Und es ist sicherlich sinnvoller, das Training vielleicht auch zeitlich zu verändern. Das heißt eher in den Morgen- oder in den Abendstunden.
0: Nur eins beachten. Und das wird wahrscheinlich keinen überraschen.
2: Wichtig ist, ausreichend zu trinken. Und das kann man ganz gut ausprobieren, indem man einfach mal guckt, wie viel Flüssigkeit habe ich denn durch mein Training verloren. Das heißt, man wiegt sich vorher, nachher und das, was dann eben auch, oder die Differenz ist dann das verlorene Wasser, der verlorene Schweiß.
0: Da kriegen wir doch ein paar Kilo zusammen. Auch beim einfach nur liegen bei maximal 34 Grad. Schönen Freitagabend.

Sebastian Pulli hier, folgender musikalischer Plan. Jetzt zweimal tanzen, einmal kuscheln. Damit bei letzterem auch schon beide gut durchgesuppt sind. Heaven von Bryan Adams, zum Kuscheln gleich. Und davor Meet Me Halfway, die Black Eyed Peas. Und jetzt erstmal Topic, Sorry Puppy.

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0: In Düren, da gehen die Löscharbeiten jetzt auch über den Abend und die Nacht noch weiter.
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0: Beim, wie es ja hieß, vom Land NRW wohl größten Waldbrand in der Geschichte unseres Bundeslandes. Und es war ja nur einer von richtig vielen Waldbränden heute. Ne? Im Bereich Aachen gab es mehrere, dann hatten wir im Oberbergischen einen bei Lindlar. So ist es jetzt offenbar mit der Trockenheit, mit der Hitze akut eine sehr, sehr hohe Waldbrandgefahr. Deshalb nochmal ganz grundsätzlich, Kollege Stefan Rejek, natürlich erstmal aufpassen mit Zigaretten.
2: Genau, also auf keinen Fall im Wald oder in der Nähe rauchen. Da reicht wirklich schon ein kleiner Funken für eine Katastrophe. Es herrscht ja sowieso zwischen März und Oktober ein Rauchverbot in Wäldern, aber auch abseits davon solltet ihr jetzt wirklich aufpassen, also zum Beispiel auch keine Kippen aus dem Auto werfen. Das vertrocknete Gras am Straßenrand kann sich da nämlich wirklich in Sekundenschnelle entzünden.
0: Dann natürlich grillen da bitte auch nicht, ne?
2: Ja, ist sogar verboten im Wald und im Umkreis von 100 Metern. Da drohen dann auch Strafen und wenn ihr mit dem Auto unterwegs seid, dann bitte auch nicht auf trockenen Wiesen parken. Der warmgefahrene Wagen kann nämlich auch schnell einen Brand verursachen.
0: Okay, das alles vielleicht soweit so offensichtlich, ne? Aber ein Hinweis noch, der vielleicht viel neu ist, wenn ihr im Wald oder in Waldnähe unterwegs seid und auf so Verkehrspylonen stoßt, ne? So Hütchen, die umgekippt sind, dann nichts machen.
2: Ja, beziehungsweise liegen die auf der Seite und da ist es ganz, ganz wichtig, dass man die auf keinen Fall wieder aufstellt, weil nämlich die Spitze von den Dingern in Richtung Einsatzort zeigt, ist eine Orientierung für die Feuerwehr. Ja, und auch Försterin Carla Paul hat jetzt nochmal klare Worte zu der ganzen Sache gefunden.
3: Was mir auch sehr wichtig wäre, ist, dass die Menschen sehr umsichtig im Wald unterwegs sind und wenn sie irgendwo eine Rauchentwicklung entdecken, wirklich sich nicht scheuen, die 112 zu wählen.
2: Also bitte aufmerksam bleiben und wirklich auf alle Arten von Feuer rund um Wälder verzichten.
0: Ja, es sollte eigentlich klar sein, aber es ist einfach noch mal riskanter und wichtiger geworden. Schönen Freitagabend.
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1: Ich bin Dirk Zeitler. In Nordrhein-Westfalen rückt ein großer Waldbrand immer näher an die Gemeinde Hürtgenwald in der Eifel heran. Mehr als 2000 Menschen mussten ihre Häuser verlassen. Bundesinnenminister Dobrindt zeigte sich schockiert und lobte den Einsatz der Helfer.
2: Verheerend nennt Dobrindt die Bilder aus dem Brandgebiet. Alle Einsatzkräfte würden unter schwierigsten Bedingungen Herausragendes leisten. Neben Feuerwehren, Landespolizei und Bundeswehr ist auch die Bundespolizei mit ihrer Fliegerstaffel im Einsatz. Auch das THW hilft. Viel hängt nun davon ab, wie die Nacht verläuft. Die evakuierten Menschen konnten noch nicht in ihre Häuser zurückkehren. Eine reine Vorsichtsmaßnahme, heißt es. Aber es besteht immer die Gefahr, dass der Wind wieder stärker wird und die Richtung wechselt. Thomas Brock, Nachrichtenredaktion.
1: Die EU-Grenzschutzbehörde Frontex hat an den Außengrenzen weniger illegale Einreisen registriert. In den ersten 7 Monaten des Jahres waren es 61.000, ein Rückgang von 27%. Nicht in den vorläufigen Zahlen enthalten ist allerdings, dass Ende Juli zehntausende Menschen in die spanische Exklave Ceuta gelangten. Die Landwirte machen sich wegen der anhaltenden Trockenheit in diesem Sommer auf erhebliche Einbußen bei der Ernte gefasst. Teils drohen sogar Totalausfälle, das sagte Bauernpräsident Ruckwitt dem Redaktionsnetzwerk Deutschland.
3: Die lange Dürre trifft Weizen, Raps, Mais und Kartoffeln und schlägt damit hart auf die Ernte durch. Viele Höfe im Süden haben kaum noch Futter für ihre Tiere und schlachten sie deshalb früher als geplant. Die Branche fordert Millionenhilfen wegen einer brutal angespannten Lage. Agrarminister Alois Rainer betont zwar, man lasse die betroffenen Betriebe nicht alleine, doch zuständig für Hilfszahlungen sind die Bundesländer. Der Bauernverband fordert auch, die Dieselsteuern zu senken. Die Regierung hatte die Landwirte schon Anfang des Jahres steuerlich entlastet. Thomas Bremser, Nachrichtenredaktion.
1: Zum Sport. Emil Aygekum hat über 400 Meter Hürden Silber bei den Leichtathletik-Europameisterschaften in Birmingham gewonnen. Der 27-Jährige musste sich nur dem norwegischen Hürdenstar und Weltrekordhalter Carsten Warholm geschlagen geben. Und noch die Ergebnisse der zweiten Fußball-Bundesliga vom Abend. Braunschweig-Bochum 0:1 und Kiel-St. Pauli 2:2. Das waren die Nachrichten mit Dirk Zeitler.
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4: Sebastian Pulli hier, leicht fassungslos. Ist dieses Lied für deutsche Ohren nicht tothörbar? Es ist immer noch in den Charts seit jetzt 79 Wochen am Stück und es ist nicht irgendwie auf Platz 80 nach der Zeit. Es ist aktuell immer noch bzw. wieder auf der 11. Ja gut, wir sind hier Dienstleister. Wenn ihr das immer noch hören wollt, dann kriegt er das halt. Alex Warren, Ordinary. Durchlauf. Nummer 7829. Viel Spaß.

0: Mariah Carey mit Without You oder wie es in einer bulgarischen Castingshow einmal von einer Kandidatin genannt wurde, Ken Lee.
1: Ja,
0: offenbar dachte sie, es wäre ein Liebeslied für einen gewissen Ken Lee. So, hier nochmal die absolut legendäre Performance von ihr, von Ken Lee.
1: Ken Lee.

0: without you. Kelly, Kelly, made
1: you. Toll, auch der Text, den wir zwischendrin sehen. Kelly, Libo di without you. Ist ganz, ganz stark. Jetzt Musik, die gibt's bisher nur im Original, die ist ganz frisch.
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Sebastian Pulli hier und Einsatzkräfte, Helferinnen, Helfer aus dem ganzen Umland sind da. Feuerwehr, Bundeswehr, Bauern, ganz viele Menschen, die weiterhelfen beim Waldbrand im Kreis Düren. Es wird noch eine lange Nacht. Der Brand ist noch lange, lange nicht gelöscht. Auf der Website des Kreis Düren, da kriegen direkt Betroffene die Infos, an wen ihr euch wenden könnt, wo ihr hin könnt. Auf unserer Homepage gibt's auch Infos. Wir drücken auf jeden Fall weiter die Daumen und hoffen das Beste für alle. Kommt gut durch diese Nacht.

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2: Ja, nee, ist klar. Nennt mich Nostradamus. Hab ich es nicht neulich noch gesagt? Sommer ist erst, wenn die Hunziker planschen geht. Und bitteschön, sie tut es dieses Jahr auf Sardinien. Ja, natürlich nicht alleine. Sie hat, wie üblich, die gesammelten Paparazzi von Bild, Bunte und Frau im Glück eingeladen, um im besten Sundowner-Licht von ihnen ganz unerwartet und zufällig überrascht zu werden. Wie sie mit ihrem aktuellen Summer-Lover-Boy im Mittelmeer sauigelt und planscht. Mit anderen Worten, Michelle hat der Welt ihren neuen Stelzbock präsentiert. Dr. Love. Ja, da ist der Name Programm. Und es sind wieder so schöne Bilder geworden. So schön. Und da sieht man doch mal, dass auch die durchschnittliche Hausfrau wie Michelle, Mutter und Oma, alles in einem nochmal ein Happy End erleben kann. Toi, toi, toi, liebe Michelle, dass es diesmal das große Glück wird für unsere europäische Obermilf. Ja, Leute, wisst ihr was, ich rufe sie gleich mal an und frage nach, wie lange das alles noch so gehen soll und ob sie für den nächsten Sommer 27 schon irgendwo gebucht hat. Ich bin auf jeden Fall beruhigt, weil ich auch gesehen habe, dass der alte Badeanzug von Wetten, das noch passt. Ja, wie eine zweite Haut. Toll. Hoffentlich wurde der mit dem ZDF ordnungsgemäß abgerechnet. Ja, nee, ist klar.
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1: Ich bin Dirk Zeitler. Hunderte Feuerwehrleute kämpfen auch in der Nacht weiter gegen den großen Waldbrand im Hürtgenwald in der Eifel. Die Feuerwehr stelle sich auf einen tagelangen Einsatz ein, sagte ein Sprecher der Feuerwehren im Kreis Düren. Alle 12 Stunden machen sich rund 500 Feuerwehrleute aus NRW auf den Weg zum Schichtwechsel ins Brandgebiet. Die Kritik an der 12-Uhr-Regel beim Tanken reißt nicht ab. Jetzt fordern die freien Tankstellen, dass die Regel abgeschafft wird. In einer Umfrage des Branchenverbands BFT sprachen sich gut 2 Drittel für eine vollständige Abschaffung aus.
2: Weitere Befragte sind dafür, dass die Regel zumindest gründlich überarbeitet wird, denn sie sorge nicht für mehr Wettbewerb, sondern nur für künstliche Spitzen und ansonsten Leerlauf, denn die Kunden hätten schnell begriffen, worauf es ankommt. Vor 12 wird getankt, danach gewartet. Kritik kommt auch vom ADAC, der sieht die 12-Uhr-Regel eher als Preistreiber. Und auch die Umsetzung sorgt für Probleme. Viele Tankstellenbetreiber berichten, dass es schwierig ist, immer exakt Punkt 12 an der Preisschraube zu drehen und dann drohen Bußgelder. Thomas Brock, Nachrichtenredaktion.
1: Die Landwirte machen sich wegen der anhaltenden Trockenheit in diesem Sommer auf erhebliche Einbußen bei der Ernte gefasst. Teils drohen sogar Totalausfälle, das sagte Bauernpräsident Ruckwitt dem Redaktionsnetzwerk Deutschland.
3: Die lange Dürre trifft Weizen, Raps, Mais und Kartoffeln und schlägt damit hart auf die Ernte durch. Viele Höfe im Süden haben kaum noch Futter für ihre Tiere und schlachten sie deshalb früher als geplant. Die Branche fordert Millionenhilfen wegen einer brutal angespannten Lage. Agrarminister Alois Rainer betont zwar, man lasse die betroffenen Betriebe nicht alleine, doch zuständig für Hilfszahlungen sind die Bundesländer. Thomas Bremser, Nachrichtenredaktion.
1: Zum Sport. Sprinter Owen Unser hat Gold über 200 Meter bei der Leichtathletik-EM in Birmingham gewonnen. 3 Tage nach Bronze über 100 Meter siegte er im Finale mit einer deutschen Bestzeit. Für das deutsche Leichtathletik-Team gab es 2 weitere Medaillen. Diskuswerferin Janice Kraft und Hürdenläufer Emil Agiekum gewannen Silber. Und zum Schluss noch die Ergebnisse der 2. Fußball-Bundesliga. Braunschweig, Bochum 0:1 und Kiel, St. Pauli 2:2.
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4: Tag zusammen, moin, und wir starten in diese Nacht mit Musik von David Guetta und Sia um 11:45. Das ist Beautiful People. Schönes Wochenende mit uns.

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0: War das eine Hitze gestern, oder? Und heute ja auch nochmal Temperaturen bis 34 Grad möglich. Da kannst du eigentlich nur unter einer Klimaanlage vor dich hin existieren und ganz viel Eis essen. Der Comedian Hannes Höfer erzählt uns, woher das Eis stammt. Und achtet mal drauf, ob ihr alle Eissorten in Hannes Geschichte raushört.
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2: Woher kommt eigentlich das Eis? Dazu gibt's eine schöne Geschichte, die ich mir gerade ausgedacht habe. Zwei Brüder, Ben und Jerry Ferrero, zusammen mit ihren Kindern Rocher und Raffaello, reisten durch Italien. Sie wollten nach Capri, wurden aber auf dem Weg von der Polizei angehalten. Haben sie eine Vinetta? Brauchen wir die noch? Es ist doch schon After Eight. Doch, wenn sie über die Dolomiti wollen, dann brauchen sie die. Er wollte gerade zahlen, dann hörte der Polizist Bum Bum. Es war ein brauner Bär, der einen Kaktus umgeworfen hatte. Solero wir weiterfahren? Fragte der Ferrero. Nein, sagte der Polizist. Cornetto sie mit. Er zog vorsichtshalber seine Magnum, ganz klassik, aus dem Halfter. Beinahe rutschte sie durch seine Flutschfinger. Alle anderen blieben im Wagen, denn da waren auch die Kinder bueno. Am besten wir split uns, dann kann uns nichts passieren. Wir sind viel schöller als der braune Bär. Der Bär zog sich zurück und Ferrero war erleichtert. Hoffentlich macht er keinen Twister und kommt zurück. Noggerschock vertrag ich nicht. Also immer dran denken, egal wie lang Nese es manchmal dauert. Ruhe bewahren ist immer noch das Nestle.
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Einen schönen Samstag wünsche ich euch. Es ist noch arschfrüh. Ich hoffe, ihr seid gut in dieses Wochenende gestartet. Schön, dass ihr zuhört. Ich habe jetzt Musik für euch von Holly Humberstone. Das ist To Love Somebody.

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1: So richtig abkühlen wird es jetzt auch in der Nacht nicht so richtig. 19 bis 14 Grad noch und tagsüber dann heute wieder so bis zu 34 Grad maximal. Was sollen wir machen? 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Was sind eure Lieblingseissorte so?
2: Zitrone, weil das halt im Sommer schön frisch ist.
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5: 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Weil meine Oma das oft gekocht hat. Für mich. Es erinnert einen daran, ja.
1: Also ich finde, es gibt ja nichts, wirklich gar nichts geht über Joghurt-Eis, das Beste, auf jeden Fall.
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2: Ich bin Dirk Zeitler. Hunderte Feuerwehrleute kämpfen auch in der Nacht weiter gegen den großen Waldbrand im Hürtgenwald in der Eifel. Man stelle sich auf einen tagelangen Einsatz ein, sagte ein Sprecher der Feuerwehren im Kreis Düren. Alle 12 Stunden machen sich rund 500 Feuerwehrleute aus NRW auf den Weg zum Schichtwechsel ins Brandgebiet. Anfang Juli hatte es einen dramatischen Zwischenfall auf einem Ryanair-Flug von Thessaloniki ins bayerische Memmingen gegeben. Dabei war einer der Passagiere schwer verletzt worden, als er in einem beschädigten Kabinenfenster feststeckte. Jetzt hat sich die US-amerikanische Behörde zur Untersuchung von Verkehrsunfällen in einem Bericht zu den Hintergründen des Unglücks geäußert.
3: Es waren Teile eines ausgefallenen Triebwerks, die den Rumpf der Boeing 737 durchschlagen haben. In 5 Kilometern Höhe habe es eine Warnung gegeben. Die Piloten hörten einen lauten Knall. Dann hätten alle Sauerstoffmasken aufsetzen müssen. Die Flugbegleiter hätten dann gemerkt, dass einer der Passagiere in einem Fenster feststeckte, das größtenteils fehlte. Passagiere mussten den Verletzten zurück in die Kabine ziehen. Was aber führte dazu, dass Teile des Triebwerks abrissen? Erwähnt werden Hinweise auf Vogelschlag und Materialermüdung. Ein finales Ergebnis steht aber noch aus. Aus New York, Anne Pollmann.
2: Die Kritik an der 12-Uhr-Regel beim Tanken reißt nicht ab. Jetzt fordern die freien Tankstellen, dass die Regel abgeschafft wird. In einer Umfrage des Branchenverbands BFT sprachen sich gut 2/3 für eine vollständige Abschaffung aus.
4: Weitere Befragte sind dafür, dass die Regel zumindest gründlich überarbeitet wird, denn sie sorge nicht für mehr Wettbewerb, sondern nur für künstliche Spitzen und ansonsten Leerlauf, denn die Kunden hätten schnell begriffen, worauf es ankommt. Vor 12 wird getankt, danach gewartet. Kritik kommt auch vom ADAC, der sieht die 12-Uhr-Regel eher als Preistreiber. Und auch die Umsetzung sorgt für Probleme. Viele Tankstellenbetreiber berichten, dass es schwierig ist, immer exakt Punkt 12 an der Preisschraube zu drehen und dann drohen Bußgelder. Thomas Brock, Nachrichtenredaktion.
2: Zum Sport. Sprinter Owen Unser hat Gold über 200 Meter bei der Leichtathletik-EM in Birmingham gewonnen. 3 Tage nach Bronze über 100 Meter siegte er im Finale mit einer deutschen Bestzeit. Für das deutsche Leichtathletik-Team gab es 2 weitere Medaillen. Diskuswerferin Janice Kraft und Hürdenläufer Emil Agejekum gewannen Silber.
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5: Und mit den 80ern und Phil Collins geht's jetzt durch die Nacht hier. Hier ist You Can't Hurry Love. Passt auf euch auf und kommt gut in den Tag mit uns. Hallo.

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Manchmal brauchst du im Leben einfach wen, der dir sagt, es wird alles gut, mach dir keine Sorgen, wir kriegen das hin. Musikalisch macht das jetzt Leonie. Hier ist für euch Don't Worry. Einen schönen frühen Samstag wünsche ich euch und kommt gut in den Tag mit uns.

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0: von Iggy Kelly. Der ist, muss man wirklich sagen, gerade richtig, richtig fleißig. Ja, Iggy arbeitet ja unter anderem gerade an unserem offiziellen Aktion Lichtblicke-Song. Aber er hat eben noch zusätzlich einen neuen Song rausgebracht. Miracle heißt er und Annick Manoukian aus der Musikredaktion. Man muss sagen, du hast uns wirklich vor 3 Wochen schon in den Ohren gelegen, ja, weil du den so toll findest und dass wir den unbedingt spielen müssen.
1: Genau, weil vor 3 Wochen, da war ich ja mit Iggy Kelly bei seinem Produzenten, um zusammen an unserem Lichtblicke-Song zu arbeiten. Und da war Iggy auch noch an einem anderen Song dran, eben Miracle.
0: Das heißt, du konntest wirklich die Entwicklung dieses Songs richtig miterleben, ne?
1: Ja, der Song an sich, der stand schon, aber es ging dann eben noch um Details, was der Song jetzt noch braucht, ob da vielleicht noch Chöre drauf sollen oder nicht. Dann haben wir da auch echt zusammen rumprobiert und aufgenommen und es hat so, so viel Spaß gemacht und es war so spannend, damit dabei zu sein und jetzt das Ergebnis zu hören, nachdem man miterlebt hat, welche Ideen und wie viel Kreativität da im Spiel waren, das ist einfach magisch.
0: Oh, schön. Ja, dann hören wir uns mal diesen magischen Song einfach an, ganz neu draußen. Miracle jetzt von Iggy Kelly.
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1: Ich bin Dirk Zeitler. Hunderte Feuerwehrleute kämpfen auch in der Nacht weiter gegen den großen Waldbrand im Hürtgenwald in der Eifel. Man stelle sich auf einen tagelangen Einsatz ein, sagte ein Sprecher der Feuerwehren im Kreis Düren. Die Landesregierung geht davon aus, dass es wohl der größte Waldbrand in der Geschichte von Nordrhein-Westfalen ist.
2: Erschreckend nennt NRW-Umweltminister Krischer die Größe des Waldbrands. Diese Dimension habe er sich nie vorstellen können, sagt der Minister, der selbst aus der Region kommt. Aber das zeige eben auch nochmal, dass uns die Folgen des Klimawandels mit voller Wucht treffen. Krischer dankte Feuerwehr, Polizei und Bundeswehr für ihren Einsatz, der noch länger dauern dürfte. Die evakuierten Bewohner hoffen jetzt vor allem, dass ihre Häuser von den Flammen verschont bleiben. Thomas Brock, Nachrichtenredaktion.
1: Anfang Juli hatte es einen dramatischen Zwischenfall auf einem Ryanair-Flug von Thessaloniki ins bayerische Memmingen gegeben. Dabei war einer der Passagiere schwer verletzt worden. Jetzt hat sich die US-amerikanische Behörde zur Untersuchung von Verkehrsunfällen zu den Hintergründen des Unglücks geäußert.
3: Es waren Teile eines ausgefallenen Triebwerks, die den Rumpf der Boeing 737 durchschlagen haben. In 5 Kilometern Höhe habe es eine Warnung gegeben. Die Piloten hörten einen lauten Knall. Dann hätten alle Sauerstoffmasken aufsetzen müssen. Die Flugbegleiter hätten dann gemerkt, dass einer der Passagiere in einem Fenster feststeckte, das größtenteils fehlte. Passagiere mussten den Verletzten zurück in die Kabine ziehen. Was aber führte dazu, dass Teile des Triebwerks abrissen? Erwähnt werden Hinweise auf Vogelschlag und Materialermüdung. Aus New York, Anne Pollmann.
1: US-Präsident Trump will die Straße von Hormuz nach eigener Aussage zu US-Territorium erklären. Sobald wir den Iran besiegt haben, der gerade eine vernichtende Niederlage erleide, werde er die Hormuzstraße zum Territorium der Vereinigten Staaten erklären, sagte er bei einem Wahlkampfauftritt im Bundesstaat New Jersey. Trumps Vorstoß fällt in eine Zeit, in der die Bemühungen um ein Ende des Iran-Krieges ins Stocken geraten sind. Zum Sport. Sprinter Owen Unser hat Gold über 200 Meter bei der Leichtathletik-EM in Birmingham gewonnen. 3 Tage nach Bronze über 100 Meter siegte er im Finale mit einer deutschen Bestzeit. Für das deutsche Leichtathletik-Team gab es 2 weitere Medaillen. Diskuswerferin Shanice Kraft und Hürdenläufer Emil Aygekum gewannen Silber.
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